0: endlich eine Regelung zu schaffen, damit wir rascher und unkompliziert in ganz Österreich solche Einrichtungen schaffen können.
1: Kritikern entgegnet Emmerling.
0: Die Alternative wäre, nichts zu machen oder wegzuschauen. Dementsprechend habe ich gesagt, nein, wir gehen diesen Schritt.
1: Gedacht ist die Maßnahme für Kinder, die wiederholt schwere Taten gesetzt haben. In der Wohngemeinschaft sollen Kinder im Alter von 11 bis 13 Jahren betreut werden, die zu den sogenannten Intensivtätern zählen. Sie haben etwa Delikte wie Raub oder Einbrüche begangen.
2: Der Stellenabbau beim Sportwagenbauer Porsche dürfte größer werden als bisher angenommen. Weitere 5000 Jobs sollen bis 2035 gestrichen werden. Derzeit sollen Unternehmen, Betriebsrat und die Gewerkschaft über einen Sparplan verhandeln. Auch beim Mutterkonzern Volkswagen werden derzeit zahlreiche Jobs gestrichen. Rapid und die Wiener Austria steigen heute in die zweite Qualifikationsrunde für die Conference League ein. Wolfgang Eichinger, die Gegner dürften für beide Mannschaften aber kein Problem darstellen.
3: Ja, die Austria ist nach Lettland geflogen und spielt ab 17 Uhr gegen Liepāja und das im Badeort Jūrmala, das ist nahe der Hauptstadt Riga. Baden gehen darf für Kapitän Mandy Fischer heute nur die lettische Heimmannschaft, auf keinen Fall die Austria.
4: Erstes Pflichtspiel ist immer so, man weiß nicht genau, wo man steht. Da müssen wir gleich von Anfang an performen und unsere 100% abrufen.
3: Verletzungssorgen in der Verteidigung. Einige Spieler, darunter Abwehrchef Dragovic, waren zuletzt angeschlagen, dürfen trotzdem kein großes Problem sein. Keine Probleme sollte auch Rapid in Andorra gegen Santa Coloma bekommen, mein Sportchef Markus Katzer.
5: Klar ist auch, dass wir Favorit sind und auch über diese Mannschaft dann auch am Ende drüber kommen müssen in zwei Spielen.
3: Spielbeginn in Andorra ist um 19 Uhr. 350 Rapid-Fans haben die Reise mitgemacht. Die Rückspiele dann in Wien nächste Woche Mittwoch und Donnerstag.
2: Und jetzt zu den Wetteraussichten und zu Thomas Vostal.
6: Relativ frisch beginnt der Donnerstag. Tagsüber wird es halbwegs warm mit Höchstwerten von 18 bis 26 Grad. Überwiegend sonnig ist es heute am ehesten in Vorarlberg und im Tiroler Oberland. Im Großteil von Österreich, da wechselt die Sonne heute mit dichten Wolken und auch kurze Regenschauer oder Gewitter können dabei sein. Und es wird lebhafter bis kräftiger Nordwestwind. Am Freitag überall mehr Sonne, zeitweise dichte Wolken und ein paar Regentropfen vielleicht noch stellenweise im Osten. Der Samstag wird dann sehr warm und erst überwiegend sonnig.
7: Das ist der schnellste Verkehrsservice Österreichs auf Ö3 und es gibt eine Nachtbaustelle in Oberösterreich auf der A7 der Mühlkreisautobahn Richtung Freistadt. Im Tunnel Niedernhardt wird gearbeitet und der Verkehr wird immer wieder für 20 Minuten angehalten. Das Ganze geht noch bis 5 Uhr früh. Sonst sind uns keine Staus oder Störungen gemeldet. Gute Fahrt euch.
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0: für Schritt nach vorn.
1: Volkshilfe auf Ö3. So, die Hitzewelle, die hat bei mir auf jeden Fall eindeutig Spuren hinterlassen. Ist euch vielleicht die letzten Tage auch mal passiert? Bevor man rausgeht, man schaut aufs Wetter und denkt sich, 24 Grad, da sollte ich vielleicht was zum Drüberziehen mitnehmen, falls es kühl wird. Und das ist ja ein absoluter Blödsinn, weil wieso ist uns auf einmal bei 24 Grad kühl? Danke, Hitzewelle.

Habt ihr auch so Songs? Wenn ihr die hört, wollt ihr wirklich alles sofort liegen und stehen lassen und einfach drauf lostanzen? Zum Beispiel Footloose jetzt auf E3. Und ganz ehrlich, wenn ich das schon höre, ich will in irgendeiner alten Bar auf der Tanzfläche stehen, line-dancen und den Spaß meines Lebens haben. Genau wie im Film eben. Wer von euch kommt mit, könnten jetzt im Nachtdienst schon mal üben.

0: Wir haben für euch alles im Blick. Das ist die drei mit dem schnellsten Verkehrsservice Österreichs um 14:30. Wir schauen nach Oberösterreich. Auf der 7 der Mühlkreisautobahn Richtung Freistadt wird wegen Bauarbeiten im Tunnel Niedernhardt der Verkehr immer wieder für bis zu 20 Minuten angehalten. Das Ganze geht noch bis 5 Uhr früh. Sonst kommt ihr überall gut durch.
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Somber hat ein neues Lied rausgebracht. Und ganz ehrlich, ich habe es mir jetzt auch ein paar Mal anhören müssen, bis ich es wirklich gefühlt habe. Und es klingt auch ein bisschen anders als die Lieder, die wir von ihm kennen. Aber nach so 2-3 Mal anhören, ich glaube, dann feiern wir den genauso wie alle anderen. Das ist My Body Isn't Ready. Hier bei uns.

10 vor 3 und wer jetzt noch wach ist, hat sich diesen Song auf jeden Fall verdient. Green Day mit Holiday bei uns auf L3.

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1: Es ist 3 Uhr. Am Mikrofon Adam Michalech. Saudi-Arabien startet ein eigenes Atomprogramm mit der Unterstützung der USA. Beide haben sich jetzt auf einen Deal geeinigt. Geplant ist eine zivile Nutzung, also zur Stromproduktion durch Atomenergie. Expertinnen und Experten vermissen im Abkommen aber wichtige Schutzklauseln zur Verhinderung eines Atomwaffenprogramms. Markus Müller berichtet.
2: Saudi-Arabien will mehr Strom für seine wirtschaftliche Entwicklung. Und der soll künftig nicht nur mit Öl und Gas erzeugt werden, sondern auch mit Atomenergie. Jetzt dürfte es eine Einigung mit den USA geben. Und dabei geht es nicht nur um den Bau von Kraftwerken, sondern auch um die Anreicherung von Uran, die ebenfalls in Saudi-Arabien stattfinden soll. Angereichertes Uran wird für die Stromgewinnung benötigt. Es kann aber auch die Grundlage für Atomwaffen sein. Die USA hatten vor dem Verkauf von Atomtechnologie bisher strenge Garantien dafür gefordert, dass genau diese Anreicherung nicht passiert. Bisher hat in der Region nur Israel Atomwaffen. Die Machtbalance im Nahen Osten würde sich mit einer saudischen Bombe also deutlich verschieben.
1: Ein Arzt muss sich heute wegen grob fahrlässiger Tötung vor dem Landesgericht Wels verantworten. Er soll einer 44-jährigen Krebspatientin mehrere Wirkstoffe ohne wissenschaftlich nachgewiesenen Nutzen empfohlen haben und 2 Medikamente in einer zulassungsüberschreitenden Anwendung verschrieben haben. Das soll laut Staatsanwaltschaft zu einem Multiorganversagen geführt haben. Ihm drohen bis zu 3 Jahre Haft. Weltweit und auch in Österreich melden Menschen ihre Vogelbeobachtungen inklusive Fotos in öffentlichen Online-Portalen. Seit kurzem führen aber mit Hilfe künstlicher Intelligenz verbesserte Fotos zu Irritationen unter Experten, berichtet Maximilian Handl.
3: Weil plötzlich Vögel an Orten auftauchen, wo sie zuvor noch nie gesehen wurden. In Zentralbrasilien ist kürzlich ein Rotflügelsterling hochgeladen worden. Das ist eine kleine Sensation gewesen, weil der Vogel von seiner Heimat Nordamerika bis ins heiße Brasilien geflogen wäre. Tatsächlich scheint der Vogel aber gar nicht echt zu sein. Manchmal reicht schon eine andere Färbung der Federn, um die Wissenschaft zu verunsichern, sagt Norbert Teufelbauer von der Vogelschutzorganisation BirdLife Österreich.
4: Es ist so, dass wir ein System von ehrenamtlichen Mitarbeiterinnen haben, die sich sehr, sehr gut auskennen. Aber wir wissen ja, die KI kann sehr, sehr gut arbeiten und wir sind sicher nicht in der Lage, alle diese Fälle selber zu erkennen.
3: Für die Community der Vogelbeobachter heißt das also, besser weniger scharfe Bilder hochladen, statt KI-verbesserte Versionen.
1: Und jetzt zum Wetter mit Thomas Vostal.
5: Der Donnerstag bringt uns im Großteil von Österreich wechselhaftes Wetter, vor allem im Gebiet von Salzburg bis zum Burgenland. Hier zeigt sich zwar zeitweise die Sonne, aber der kräftige Nordwestwind bringt auch einige dichte Wolken und stellenweise kurze Schauer oder Gewitter. Völlig trocken und überwiegend sonnig ist es heute am ehesten in Vorarlberg und im Tiroler Oberland. In den nächsten Stunden ist es noch recht frisch, am Nachmittag hat es dann halbwegs warme 18 bis 26 Grad. Am Freitag überall mehr Sonne, zeitweise dichte Wolken und ein paar Regentropfen vielleicht noch stellenweise im Osten.
6: Ihr hört Ö3, bei uns gibt es den schnellsten Verkehrsservice Österreichs und eine Nachtbaustelle betrifft euch in Oberösterreich. Auf der A7 der Mühlkreisautobahn Richtung Freistadt wird wegen Bauarbeiten im Tunnel Niedernhardt der Verkehr immer wieder bis zu 20 Minuten angehalten. Das Ganze dauert voraussichtlich noch bis 5 Uhr früh. Sonst ist es ruhig, also weiter geht's zur Musik.
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6: Rock-Fans, aufgepasst, das ist jetzt wirklich was für euch. AC/DC, Bilderbuch, Avril Lavigne und viele mehr. Den Anfang macht niemand geringerer als Bryan Adams.

0: Ö3 hier. Das ist der schnellste Verkehrsservice Österreichs und wir sind in Oberösterreich auf der A7 der Mühlkreisautobahn Richtung Freistadt. Im Tunnel Niederhardt wird gearbeitet und der Verkehr wird hier immer für bis zu 20 Minuten angehalten. Das Ganze geht noch bis 5 Uhr früh, also noch ein bisschen. Sonst sind uns aber keine Störungen oder große Verzögerungen gemeldet. Kommt gut und vor allem sicher an euer Ziel.
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0: Und weiter geht's bei uns mit Volbeat, 10.000 Maniacs, Pink und zuerst Oasis. Da sind wir auf jeden Fall textsicher.

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1: Am Mikrofon Adam Michalech. Es ist 4 Uhr. Vorsicht bei Krankheit oder Unfall im Ausland. Die Behandlungskosten können unter Umständen enorm sein, denn nicht alle Leistungen in einem Spital werden von der heimischen Krankenkasse übernommen. Auch nicht, wenn man sich in einem EU-Urlaubsland behandeln lässt, berichtet Sascha Stefanakis.
2: Wer eine E-Card oder die europäische Krankenversicherungskarte besitzt, kann die Kosten eines Spitalsaufenthalts im Ausland direkt mit dem zuständigen Sozialversicherungsträger in Österreich verrechnen. Diese Regelung gilt innerhalb der EU, zudem im europäischen Wirtschaftsraum, in Großbritannien, in einigen Balkanstaaten und in der Türkei. Doch nur Leistungen in öffentlichen, aber nicht in privaten Krankeneinrichtungen werden übernommen. Und das kann teuer werden, warnt Axel Gimborn vom Versicherungsmaklerring.
3: Werden Sie intensivmedizinisch in ein Privatkrankenhaus behandelt, belaufen sich die Kosten schnell einmal auf 10, 15, 20.000 Euro, bitte pro Tag.
2: Es gibt zwar Schutzbriefe oder Kreditkartenversicherungen, doch nicht für jeden Fall. Eigene Jahresreiseversicherungen decken das Kostenrisiko in der Höhe von 1 Million Euro und mehr hingegen zu 100% ab, so der Versicherungsmakler.
1: Das US-Repräsentantenhaus hat einen Haushaltsplan von 95 Milliarden Dollar verabschiedet. Das Repräsentantenhaus wird von den Republikanern von US-Präsident Trump beherrscht. Mit dem Geld soll vor allem der Iran-Krieg finanziert werden. 73 Milliarden sind für Militär und Geheimdienste gedacht. Ob auch der Senat dem Haushaltsplan zustimmt, ist aber noch ungewiss. Mehr als 10 illegale Schönheitskliniken sind seit dem Vorjahr in Wien, Niederösterreich und Salzburg aufgeflogen. Eine Betreiberin einer solchen Klinik steht heute in Wien vor Gericht. Ihr drohen mehrere Jahre Haft. Rainer Honz berichtet.
4: Die 45-jährige Frau soll ohne entsprechende Ausbildung in großem Stil Botox und Hyaluron gespritzt haben. Und sehr oft ist bei diesen Behandlungen etwas schiefgegangen. Patientinnen und Patienten haben zum Beispiel über Infektionen und Schwellungen geklagt. Bei anderen haben sich Narben gebildet. Sie haben Blutergüsse bekommen oder starke Kopfschmerzen. Die Angeklagte soll außerdem mehr als 300.000 Euro veruntreut und das Geld für private Zwecke verwendet haben, etwa um ihr Luxusleben zu finanzieren. Ähnlich aufwendig wie ihr Lifestyle war auch ihre Flucht. Sie hatte sich ins Ausland abgesetzt. Ende Mai ist sie aber in Paris per europäischem Haftbefehl festgenommen und nach Wien ausgeliefert worden. Dort wartet sie seither in der Justizanstalt Josefstadt auf ihren Prozess. Wegen Untreue, schweren gewerbsmäßigen Betrugs, schwerer Körperverletzung und Kurpfuscherei könnte sie heute bis zu 10 Jahre Gefängnis bekommen.
1: Und jetzt zum Wetter mit Thomas Wostal.
5: Relativ frisch beginnt der Donnerstag. Tagsüber wird es halbwegs warm mit Höchstwerten von 18 bis 26 Grad. Überwiegend sonnig ist es heute am ehesten im Vorarlberg und im Tiroler Oberland. Im Großteil von Österreich, da wechselt die Sonne heute mit dichten Wolken und auch kurze Regenschauer oder Gewitter können dabei sein. Und es wird lebhafter bis kräftiger Nordwestwind. Am Freitag überall mehr Sonne, zeitweise dichte Wolken und ein paar Regentropfen vielleicht noch stellenweise im Osten. Der Samstag wird dann sehr warm und er ist überwiegend sonnig.
6: Das ist der schnellste Verkehrsservice Österreichs auf Ö3 mit einer Meldung für Oberösterreich auf der A7 der Mühlkreisautobahn Richtung Freistadt. Wird wegen Bauarbeiten im Tunnel Niedernhardt der Verkehr immer wieder bis zu 20 Minuten angehalten. Voraussichtlich geht das Ganze noch eine Stunde, also bis 5 Uhr früh. Sonst kommt ihr gut durch. Gute und vor allem sichere Fahrt euch. Starten wir gemeinsam in den Donnerstag, 23. Juli. Heute mit mir, Stella. Schönen guten Morgen.

Falls ihr gerade eine Hochzeit plant, Just The Way You Are, Bruno Mars, ist hoffentlich fix dabei. Fürs Aufstehen brauchen wir jetzt aber was ein bisschen mehr Tempo hat. Und das gibt's dann auf der Party nach der Hochzeit. Passe.

Auf geht's in den Donnerstag und so früh braucht's genau zwei Dinge. Einen starken Kaffee und die richtige Musik. Also ihr macht euch mal am Weg zur Kaffeemaschine und ich spiele uns was Entspanntes zum Wachwerden. Guten Morgen auf ihr drei.

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2: Guten Morgen auf Ö3. Bei uns gibt's alles, was ihr für den Donnerstag wissen müsst. Gleich Wetter und Schlagzeilen. Davor noch der schnellste Verkehrsservice Österreichs mit Klaus Gesselbauer.
3: Oberösterreich-Linz, A7 Mühlkreisautobahn Richtung Freistadt. Wegen Bauarbeiten im Tunnel Bindermichl wird der Verkehr immer wieder bis zu 20 Minuten angehalten. Und Niederösterreich, A2 Südautobahn Richtung Graz am Knoten Vösendorf. Die Auffahrt auf die A21 Richtung St. Pölten ist wegen Bauarbeiten noch für eine halbe Stunde gesperrt. Ausweichen ist am unkompliziertesten über die S1 und die Ab- und Auffahrt vor Adelberger Allee möglich. Adam Michalich.
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5: Die USA wollen Saudi-Arabien beim Aufbau eines zivilen Atomprogramms helfen. Die Energieminister beider Länder haben in Washington ein entsprechendes Abkommen unterzeichnet. Geplant ist eine zivile Nutzung, also zur Stromproduktion durch Atomenergie. Expertinnen und Experten vermissen aber Schutzklauseln zur Verhinderung eines Atomwaffenprogramms. Die Europäische Agentur für Flugsicherheit empfiehlt europäischen Airlines, nicht mehr über Jordanien zu fliegen. Wegen iranischer Drohnen- und Raketenangriffen gelte ein erhöhtes Risiko. Zahlreiche Fluglinien haben ihre Flüge zwischen Europa und Asien bereits über Ägypten und Saudi-Arabien umgeleitet. Und der ÖFB-Teamspieler und Innenverteidiger Maximilian Wöber wechselt nach Deutschland zum Bundesliga-Aufsteiger Schalke. Der Wiener unterschreibt in Gelsenkirchen einen Einjahresvertrag. Das Wetter hat Thomas Wostal.
6: Der Donnerstag bringt uns im Großteil von Österreich wechselhaftes Wetter, vor allem im Gebiet von Salzburg bis zum Burgenland. Hier zeigt sich zwar zeitweise die Sonne, aber der kräftige Nordwestwind bringt auch einige dichte Wolken und stellenweise kurze Schauer oder Gewitter. Völlig trocken und überwiegend sonnig ist es heute am ehesten in Vorarlberg und im Tiroler Oberland. In den nächsten Stunden ist es noch recht frisch, am Nachmittag hat es dann halbwegs warme 18 bis 26 Grad. Am Freitag überall mehr Sonne, zeitweise dichte Wolken und ein paar Regentropfen vielleicht noch stellenweise im Osten.
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2: Schönen guten Morgen.
5: Morgen.

0: hört sich Urlaub für euch an? 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

Guten Morgen, 10 vor 5. Die einen vielleicht schon im Auto, die anderen kämpfen noch mit dem Wecker und der Snooze-Taste. Wir versuchen, in jeder Situation euren Morgen besser zu machen. 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

0: Einen wunderschönen guten Morgen, Österreich. Ö3 Wecker startet jetzt gleich mit diesem wunderschönen Song von Holly Humberstone, To Love Somebody. Ed Sheeran oder Journey ist auch mit dabei. Jetzt bringt uns Adam Michalich aber mal alle auf den neuesten Stand. 5 Uhr.
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2: Kinder und Jugendliche, die nicht ausreichend Deutsch können, um dem Unterricht zu folgen, werden als außerordentliche Schülerinnen und Schüler in Deutschförderklassen oder Kursen unterrichtet. Jetzt zeigt sich aber, dass viele davon mindestens einmal sitzen bleiben. Ö3-Reporterin Viktoria Waldhäusl, was steckt dahinter?
3: Genau, also fast jeder vierte Schüler bzw. jede vierte Schülerin mit außerordentlichem Status fällt durch. Das berichtet die Austria Presseagentur mit Blick auf den Jahrgang 2022-23. Damals gab es fast 23.000 außerordentliche Schülerinnen und Schüler und viele davon werden eben getrennt von den anderen unterrichtet. Und diese Deutschförderklassen stehen seit Jahren stark in der Kritik, die sich durch diese hohe Durchfallquote zumindest teilweise bestätigt sieht.
2: Was braucht es denn laut Bildungsexpertinnen und Experten für eine erfolgreiche Deutschförderung und was ist künftig geplant?
3: Vor allem sollten die Kinder nicht getrennt von den anderen unterrichtet werden, weil das einfach nicht als so effizient gilt. Da gibt das Bildungsministerium den Schulen ab Herbst jetzt auch mehr Gestaltungsspielraum. Sie können dann selbst entscheiden, ob sie die Kinder nicht doch integrativer fördern wollen. Und außerordentliche Schülerinnen und Schüler sollen auch leichter in die nächste Klasse aufsteigen können, wenn ihnen nur mangelhafte Deutschkenntnisse attestiert werden.
2: Die Waschmaschine oder den Geschirrspüler wegschmeißen statt zu reparieren. Das soll sich ab Herbst ändern, denn mit dem Recht auf Reparatur sollen sich Konsumentinnen und Konsumenten gutes Geld sparen können. Wie das funktioniert, berichtet für Ö3 Gerhard Janser.
4: Reparieren statt wegwerfen, dafür soll es ab 1. Oktober Anreize geben, denn das Recht auf Reparatur tritt in Kraft. Hersteller sind dann verpflichtet, Haushaltsgeräte auch nach Ablauf der gesetzlichen Gewährleistung zu reparieren. Und zwar zu einem angemessenen Preis, heißt es aus den Werkstätten.
5: Außerhalb der Gewährleistung müssen Hersteller zukünftig 7 bis 10 Jahre lang reparieren. Hersteller müssen über diese Reparaturmöglichkeiten informieren. Sie müssen auch Richtpreise zukünftig für Reparaturen anbieten.
4: Dafür gibt es ein Reparaturformular, aus dem Mangel und Preis hervorgehen sollen. Das Recht auf Reparatur gilt künftig für Waschmaschinen, Kühlschränke oder Geschirrspüler, nicht aber für Kleingeräte wie Kaffeemaschinen oder Toaster.
2: Rapid und die Wiener Austria steigen heute in die zweite Qualifikationsrunde für die Conference League ein. Wolfgang Eichinger, die Gegner dürften für beide Teams aber kein Problem darstellen.
6: Ja, die Austria ist nach Lettland geflogen und spielt ab 17 Uhr gegen Liepāja und das im Badeort Jūrmala. Das ist nahe der Hauptstadt Riga. Baden gehen dafür Kapitän Mandi Fischer, heute nur die lettische Heimmannschaft, auf keinen Fall die Austria.
7: Erstes Pflichtspiel ist immer so, man weiß nicht genau, wo man steht. Da müssen wir gleich von Anfang an performen und unsere 100% abrufen.
6: Verletzungssorgen in der Verteidigung. Einige Spieler, darunter Abwehrchef Dragovic, waren zuletzt angeschlagen, dürfen trotzdem kein großes Problem sein. Keine Probleme sollte auch Rapid in Andorra gegen Santa Coloma bekommen, mein Sportchef Markus Katzer.
8: Klar ist auch, dass wir Favorit sind und auch über diese Mannschaft dann auch am Ende drüber kommen müssen in 2 Spielen.
6: Spielbeginn in Andorra ist um 19 Uhr. 350 Rapid-Fans haben die Reise mitgemacht. Die Rückspiele dann in Wien nächste Woche Mittwoch und Donnerstag.
2: Und damit weiter zu Simon Köldorfer.
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9: Heute wird es wechselhaft und windig. Vom Salzburger Land bis ins Burgenland sind immer wieder Wolken dabei und auch ab jetzt schon der eine oder andere Regenschauer. Momentan regnet es zum Beispiel in Bad Zell und in Vöcklabruck. Am Nachmittag sind dann auch in Kärnten und der südlichen Steiermark einzelne gewittrige Schauer dabei. Dazwischen gibt es heute aber ein paar Sonnenstunden. Viel Sonne bekommen wir vor allem in Vorarlberg und in Tirol, vor allem westlich von Innsbruck. Die Höchstwerte liegen, ähnlich wie auch in den letzten Tagen, bei 19 bis 27 Grad.
10: Okay, danke dir. Kurz auf 5 Ö3 Verkehrsservice jetzt mit der Gabi.
0: Läuft hervorragend.
10: Ja?
0: Es sind uns aktuell keine Störungen gemeldet worden. Falls ihr auf eurer Strecke irgendwas seht, weil sie sagt, na, aber das hat's vergessen, na bitte, einfach Bescheid geben. Stern 300 ins Handy tippen und schon seid ihr bei uns.
10: Genau, nur Bescheid geben, falls wir staumäßig irgendwas vergessen haben. Wenn ihr irgendwie euren Kopf zu Hause vergessen habt, braucht ihr es nicht anrufen.
0: Na, dann könnt ihr unter 0800 600 600.
10: Ja, das geht immer.
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12: Die folgende Sendung enthält Produktplatzierungen.
10: Ich merke schon, wir telefonieren heute. Heute, ja, willst du wissen, was die Menschen machen.
0: Ich mag immer mit unseren Hörerinnen und Hörern telefonieren. Mich interessiert das wirklich.
10: Ja, es ist an der Kippe zum Voyeurismus ein bisschen.
0: Was?
10: So ein bisschen Schlüsselloch durchschauen, gell? Durchs Autoschlüsselloch.
0: Da, also wer will, gerne anrufen. Wir sind da.
10: Das machen wir. Schauen wir kurz, wie müde wir ausschauen alle. Ja.
0: Geht. Donnerstag halt.
10: Ja, 3 von 10. Guten Morgen.

0: Das ist jetzt sehr interessant, was diese paar Oberösterreicherinnen hier zu sagen haben. Achtung.
1: Guten Morgen von der Katrin.
2: Christina. Tesi.
1: Wir gehen jetzt aufs Partyboot. Mama, uns geht's gut. Und darum hörst du jetzt in Ö3-Wecker. Zur Beruhigung.
0: Ich glaube, als Mutter hätte ich jetzt mehr Sorge.
3: Schlau, das so auszurichten. Wir gehen aufs Partyboot.
0: Ihr macht das in Sritsche. Wir machen hier ein bisschen lauter. Journey, gleich Don't Stop Believin' oder jetzt Alex Warren.
3: Ach, schön. Passt gut zum Kaffee.
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0: Was war das letztens, ein 5-fach-Jackpot?
1: 8-fach.
0: War das 8?
1: Mhm, zum ersten Mal in Österreich.
0: Ein 8-fach-Jackpot. Was war da, 12 Millionen oder so?
1: Für eine Person aus der Steiermark.
0: Aus der Steiermark.
1: Wir gönnen's dir.
0: Genau, für diverse Finanzberatung und Anlagetipps gibt es ein neues Anlagebüro, das er aufgemacht hat, Till und Hansa. Sind da die zwei, da kann man sie melden. Überlegen wir uns, dass wir die Kohle anlegen. Bei dem Sechser, den es jetzt gegeben hat, ist auch ein Sechser, ist einfach eine Kommastelle nach vorgerückt. Statt 12 Millionen 1,2 Millionen.
1: Genau. Schon wieder ein Lottogewinner oder eine Gewinnerin, das wären die Zahlen gewesen. 4, 9, 17, 22, 25, 32 und die Zusatzzahl 16.
0: Lächerliche 1,2. Na bitte. Gleich die Jonas-Brüder und Joshua auch noch mit Vertikal. Jetzt habe ich versprochen, Journey, Don't Stop Believin'.
1: Großartiger Song.
0: Machen wir noch ein kleines Jahreszahl-Quiz. Wann glaubt ihr, ist das?
1: 84.
0: Simon?
2: 87.
0: Beide falsch. 1981 ist ja ganz klar.

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0: Shania Twain auch gleich mit That Don't Impress Me Much. Aber wie man weiß, was das gemeint ist.
1: So schade, dass du den Song eigentlich nicht singst.
0: Nein, warte nur, es ist in ein paar Minuten ist es soweit, du wirst nur überrascht sein, was dann alles passiert, wenn der erste Kaffee einfährt. Jetzt fahren wir in die Arbeit ein, bitte.
1: Genau, schnellster Verkehrsservice Österreichs jetzt hier im Ö3-Wecker. Es sind uns aktuell keine Störungen gemeldet worden, also weiterhin eine gute Fahrt. Somit gleich weiter zu Christian Huber.
2: Ö3 Schlagzeilen. 12.000 Touristen auf der Flucht derzeit vor einem Waldbrand an Frankreichs Atlantikküste bei Bordeaux. Auch 6 Campingplätze und ein FKK-Strand nördlich von Cap Ferret sind geräumt worden. Die Ukraine beantragt eine Dringlichkeitssitzung am Montag im UNO-Sicherheitsrat, weil Russland mindestens 3 zivile Frachtschiffe bombardiert haben soll. Und der Google-Mutterkonzern Alphabet übertrifft an den Börsen alle Erwartungen. Das Cloud-Geschäft ist um 82% gestiegen auf fast 25 Milliarden Dollar. Jetzt zu Simon Köldorfer.
3: Vom Salzburger Flachgau bis zum Wienerwald ziehen schon ein paar Regenschauer durch. Generell ist es heute in der Osthälfte Österreichs unbeständig und am Nachmittag dann auch ziemlich windig. Auf der Sonnenseite liegen heute wieder Vorarlberg und Tirol. Westlich von Innsbruck ist es überwiegend sonnig. Die Temperaturen derzeit 8 Grad in Schopanau bis 20 Grad in Eisenstadt. Der Nachmittag bringt 19 bis 27 Grad.
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0: Noch immer ist der Song unter meinen Top 3 Push-Songs beim Laufen. High Hopes, Panic at the Disco. Es ist 5.38 Uhr, guten Morgen. 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
1: So, jetzt waren die Gabi nicht letzte Woche nicht da. Ich war Bergsteigen in Zermatt in der Schweiz. Die Gabi war...
2: Hochzeit feiern.
1: Hochzeiten feiern.
2: Also von nicht meine, mein. Nicht, dass ihr jetzt schreibt, wieder die Zeitung. Hila hat geheiratet.
1: Hila hat schon wieder geheiratet. Nein, ich war Bergsteigen und während ich Bergsteigen war, ist ein Film nach oben empor geschossen. Max Bauer aus der Ötra Filmredaktion ist da. Guten Morgen.
3: Die Odyssee, genau, die geht gerade ab. Schauen viele. Das ist das erfolgreichste Startwochenende für einen Film überhaupt dieses Jahr in Österreich. Und weltweit hat er auch schon sein 250 Millionen Dollar Budget am ersten Wochenende reingeholt. Also ist wirklich auch eine Empfehlung von mir. Solltet ihr euch anschauen.
1: Dafür ist das Kino gemacht und für solche Filme. Bereust du deine 7 Punkte?
3: 8 habe ich gegeben. Acht habe ich gegeben. Aber es ist eh ein guter Punkt. Ich überlege jetzt so, hätte ich 9 geben sollen? Nein, ich bleibe dabei 8 Punkte. Es ist ein super Film, tolles Spektakel. Emotional hat er mich nicht so berührt, dass ich gesagt hätte 9 oder 10 Punkte. Aber ein Film, der mich sehr emotional berührt hat,
2: es
3: später
2: kommt
3: bei uns.
2: Ein Animationsfilm.
3: Toy Story 5. ist ganz frisch bei uns in den Kinos.
2: Da gibt es schon den 5. Teil.
3: Ja.
2: Ich habe gerade mal den 1. und den 2. gesehen.
3: Da musst du was aufholen, weil besonders Teil 3 ist auch mega gut.
2: Aber ist es aufbauend? Also muss ich Teil 1 bis 4 gesehen haben?
1: Ich glaube, du schaffst das.
3: Ich glaube auch.
2: Ich frage jetzt den Experten.
3: Es sind so nostalgische Sachen dabei, für die, die die ersten Teile kennen, aber man kann auch voll einsteigen.
2: Spielt Captain Buzz Lightyear noch mit?
3: Ja.
2: Buzz, dann schaue ich ihn an. Wie viele Punkte der bekommt, hört ihr wie immer heute in der Ö3 Wecker Movie Minute um kurz nach 6:30.

0: war gerade so ein kleiner magischer Moment hier draußen, weil ich mir so ein großes Fenster im Studio, wo man rausschauen kann. Das Gelbe hinten ist die Sonne, das sind Wolken. Und da waren so ganz leichte Spritzer drauf, gerade auf der Scheibe. Mhm. Du glaubst es mir nicht, ich weiß, du hast studiert, ich würde es mir auch nicht glauben an eurer Stelle, aber es war wirklich so ganz, ganz kleine Spritzer. Dahinter ist die Sonne und dann die Wolken und da hat sich dann die Sonne so reflektiert.
1: Naja, die Vögel müssen auch mal aufs Klo. Na, was glaubst du, was ist ein Wetterphänomen?
0: Haben die uns da angeschissen, glaubst du das?
1: Naja, ganz bestimmt sogar.
0: Die haben die Scheibe gesehen und haben sich gedacht, they don't impress me much. Da mache ich jetzt hin.

0: Wer bitte eigentlich hat gesagt, guten Morgen mit Reiweck am 23. Juli, dass die WM vorbei ist?
1: Fußball-WM ist vorbei.
0: Das ist kompletter Blödsinn. Die WM fängt jetzt gerade erst an. Und zwar ganz ohne irgendwelche überbezahlten Profis oder Hydration Breaks für die Werbung. In Eisenstadt läuft seit gestern die Feuerwehr-WM mit mehr als 1300 Teilnehmerinnen und Teilnehmern aus 17 Ländern. Und wir sind da natürlich mit dabei.
2: Ja, guten Morgen. Da ist Anna Lerner von der Damengruppe Julbach. Wir sind gestern da in Eisenstadt bei der Weltmeisterschaft angekommen und haben gleich Murz und Grund zum Feiern gehabt, weil unsere Sarah und unsere Kathi haben gestern Geburtstag gehabt. Und jetzt möchte ich mich nur kurz Ständchen singen. Nicht vergessen, Samstag Damen drucken, Damengruppe Julbach.
3: Happy Birthday to you, Happy Birthday to you, Happy Birthday, liebe Sarah und Sarah, Happy Birthday to you. Gute Morgen, Österreich!
0: Okay. Die Motivation passt, aber das ist klar dort, glaube ich. Sehr cool.
1: Schau, es ist ja vollkommen wurscht, was passiert. Die Mädels haben jetzt schon gewonnen und die Feuerwehr-WM bleibt heute natürlich auch Thema hier bei uns im Ö3-Wecker, wenn wir gemeinsam mit euch über die kuriosesten Feuerwehreinsätze in ganz Österreich sprechen.
0: Jawohl, welchen Einsatz haben wir jetzt, Robert?
4: Ja, guten Morgen, da ist der Robert von der Feuerwehr Siljan. Wir sind da in Eisenstadt bei der Feuerwehr-WM angekommen und wir brauchen jetzt bitte, bitte, bitte eine gute, motivierende Musik für unser Training da in Eisenstadt, was wir heute haben. Bitte Gabi und Philipp, macht's eine gute Mucke.
0: Gemeinsam schaffen wir das. Danke dir, Robert. In 11 Minuten, 6 Uhr.

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21: Ab zur Kaffeemaschine oder rein mit dem Kakao. Es gibt gleich Katrina and the Waves für euch und Taylor Swift.
22: Kakao?
21: Ja, ist manchmal echt gut.
22: Aha. 6 Uhr, hier ist Christian Huber. Schönen guten Morgen.
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24: Österreich und die Europäische Union müssen sich auf neue US-Zölle einstellen. Wie Ö3-Reporter Volk Obermeier berichtet, wird eine Entscheidung für morgen erwartet.
25: Noch ist unklar, was genau auf die EU zukommt, wenn es um Lieferungen in den wichtigsten Überseemarkt geht. Eine Variante aus Sicht von WU und WIFO-Handelsexperten Harald Oberhofer, der ursprünglich vereinbarte Standardzoll von 4,8% plus 10% Aufschlag.
26: Aus der europäischen Sicht ist wichtig, dass man dem wohl zustimmen wird, solange es nicht höher als die 15% insgesamt sind, die man ja im Handelsvertrag letztes Jahr beschlossen hat.
25: Neben der Höhe des Zolls ist auch noch die Begründung offen, als wahrscheinlich gilt, dass die USA behaupten, dass die EU nicht ausreichend gegen Importe von Waren aus Zwangs- oder Kinderarbeit vorgehen würde. Vorerst bestehen bleibt der 50%-Aufschlag bei Aluminium sowie Stahlprodukten.
24: Unter großer internationaler Aufmerksamkeit ist das Adolf-Hitler-Geburtshaus in Braunau gestern als Polizeizentrum eröffnet worden, so wie es eine Expertenkommission empfohlen hat. Der Historiker Oliver Rathkolb verteidigt in der ZIP2 die Entscheidung, aus dem Haus kein Museum zu machen. Hitler und seine Familie seien nur kurz in dem Haus gewesen.
0: Hier gibt es überhaupt keine Bezüge zum Nationalsozialismus. Das Monster Adolf Hitler war damals noch nicht existent. Aber, und das ist das große Problem, Geburtshäuser von Diktatoren haben etwas Mystisches. Sie sind ein Wallfahrtsort für Rechtsextreme, die Diktatoren huldigen. Das sehen wir in Italien bei Mussolinis Geburtstag, genauso wie in Georgien bei Stalins Geburtsort. Und wenn Sie nach Nordkorea fliegen, dann erfahren Sie dasselbe am Geburtsort von Kim Il-sung. Und genau diese Mythologie, dieses Besondere des Geburtsortes eines Diktators, wollten wir brechen.
24: 12.000 Urlauber sind auf der Flucht derzeit vor einem Waldbrand an Frankreichs Atlantikküste bei Bordeaux. Auch 6 Campingplätze und ein FKK-Strand nördlich von Cap Ferré sind geräumt worden. Die Fußballer von Rapid und Wiener Austria spielen heute in der zweiten Quali-Runde für die Conference League. Reporter Wolfgang Eichinger. Die Gegner sollten kein allzu großes Problem darstellen.
1: Ja, die Austria ist nach Lettland geflogen und spielt ab 17 Uhr gegen Liepāja und das im Badeort Jūrmala. Das ist nahe der Hauptstadt Riga. Baden gehen dafür Kapitän Mandy Fischer, heute nur die lettische Heimmannschaft, auf keinen Fall die Austria.
2: Erstes Pflichtspiel ist immer so, man weiß nicht genau, wo man steht. Da müssen wir gleich von Anfang an performen und unsere 100% abrufen.
1: Verletzungssorgen in der Verteidigung. Einige Spieler, darunter Abwehrchef Dragovic, waren zuletzt angeschlagen, dürfen trotzdem kein großes Problem sein. Keine Probleme sollte auch Rapid in Andorra gegen Santa Coloma bekommen, mein Sportchef Markus Katzer.
3: Klar ist auch, dass wir Favorit sind und auch über diese Mannschaft dann auch am Ende drüber kommen müssen in 2 Spielen.
1: Spielbeginn in Andorra ist um 19 Uhr. 350 Rapid-Fans haben die Reise mitgemacht. Die Rückspiele dann in Wien nächste Woche Mittwoch und Donnerstag.
24: Jetzt zu Simon Köldorfer. Das Ö3-Wetter.
4: Es hat was Apriliges, das Wetter heute. Immer wieder scheint die Sonne, dann ziehen wieder dunkle Wolken auf und jederzeit kann es heute auch kurz einmal regnen, zumindest vom Tiroler Unterland bis ins Burgenland. Im Tulnerfeld hat es vorhin auch schon einmal geblitzt. Am freundlichsten ist es heute im Außerfern, im Tiroler Oberland und in Vorarlberg. Hier wird es ein richtiger Sonnerstag. Die Temperaturen erreichen 19 bis 27 Grad. Dazu wird es am Nachmittag auch ziemlich windig.
22: Okay, danke dir, Simon. Es ist kurz nach 6, Ö30 jetzt mit dem aktuellen Verkehrsservice und Gabi Hiller.
9: Ja, normalerweise ist ja Donnerstag immer der verkehrsreichste Tag. Man merkt, es sind Ferien. Es sind uns aktuell keine Störungen gemeldet worden, also gute Fahrt.
22: Okay.
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22: Einen wunderschönen guten Morgen. Der Ö3-Wecker ist heute im Burgenland bei der Feuerwehr-WM in Eisenstadt. Das übe ich jetzt nochmal. Feuerwehr-WM. Und wir schauen uns an, was kann der neue Toy Story? Toy Story 5 ist heute in der Ö3 Movie Minute um kurz nach 6:30.
9: Außerdem machen wir Party mit euch in Kroatien.
22: Und Barbie-Serie ist gleich auch bei uns in der Show. Außerdem habe ich gelesen, die Kronjuwelen vom Louvre sind noch immer abgängig. Also ja. Die werden auch immer gesucht. Mhm. Unsere sind da, unsere Kronjuwelen. Sie heißen Taylor Swift, One Republic und auch gleich Katrina and the Waves.

0: Grüß dich, wir sind die Globoys. Guten Morgen, Österreich.
1: Macht's auf, ist Häuseln.
2: Liebe Grüße vom AGZ und jetzt viel Spaß mit Philipp Hanser und Gabi Hiller.
0: Viel Spaß!
3: Das haben die gesagt. Wir sagen einfach nur, wacht's auf. Es ist 6:09. Das waren die Globoys.
1: Das ist die neue One Republic. Die ist sehr gelungen. Good Life hier mit Rebecca.

0: Snap. Guten Morgen, liebe Dreigemeinde, da ist der Paul Bezerra. Heute ist Donnerstag und heute kommt die neue Folge mit euren Lieblings-Morning-Hosts Philipp Hanser und Gabi Hiller. Es geht um Erstbesteigungen und um Gipfelstürmer und um alles, was das Wanderherz begehrt. Dickes Bussi und viel Spaß.
1: Ja, Habidere ist ja auch für 3 Grad auf Sommerpause, also die Sendung zum Podcast pausiert. Aber die Folge ist natürlich zu hören auf OF Sound. Ich sag's nur, lasst euch das nicht entgehen, der Philipp und seine Erfahrung als Bergziege am Matterhorn mit kurzer Hose, da oben ist Schnee, mit seinem Bruder, Hund und Steigeisen waren auch dabei.
2: Naja, immerhin, ja.
1: Ja.
2: Geh mal mit seinem Steigeisen da auf einen 9000er.
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0: Am 23. Juli, wir sind mittendrin im Sommer, in der Urlaubssession. Also ich liebe ja den Freaky Friday, Ödraweger Freaky Friday mit den Urlaubssongs. Man ist sofort einfach in Stimmung. Silvia Graf vom Ödraweger Team ist
1: immer
0: unterwegs.
1: In Stimmung. Die ist immer in Stimmung.
0: Immer in Stimmung. Egal, sowas. Und Freaky passt auch zu dir, Silvia.
2: Yes, aber ein bisschen freaky muss man ehrlicherweise schon sein, um mit mir zu singen. Guten Morgen, aha, Österreich. Aber ich finde sie alle. Heute bin ich in Wien bei der Alten Donau.
3: Mi amore, espresso macchiato, macchiato, macchiato, por favore.
4: Ich stehe in der Hitz an der Strada del Sole. Und jetzt bin ich gespannt, ihr seid dran.
5: Die Fiesta Mavi in den Ecken Sandale.
2: Ich sing
6: Nossa, Nossa.
7: A single sei di Marta, ai sei più bello, ai, ai sei più bello.
2: So, und was hast du jetzt gesungen?
8: Ich habe so getan, als könnte ich Spanisch.

0: Walking on Sunshine, Ö3 Wecker am Weg in die Arbeit. Guten Morgen, es ist 6.22 Uhr, passt ganz gut dazu. Simon, also wahrscheinlich seht ihr das auch gerade in eurem Feed, da posten gerade voll viele. Oh mein Gott, Anfang August kriegt es 43 Grad und posten da so ein Wettermodell, stimmt das?
1: Das ist nicht seriös, es gibt verschiedene Wettermodelle, die haben ihre Stärken und Schwächen und die Wetter-Apps greifen auf eines dieser Modelle zurück und da gibt es eines, das ist bei uns in der Wetterredaktion ganz bekannt dafür, dass es übertreibt bei den Temperaturen und wenn eure App dieses Modell verwendet, dann stehen da jetzt vielleicht 42, 43 Grad, das ist sehr unseriös. Aber heiß wird es schon nächste Woche, also so 35 Grad auf jeden Fall im Bereich des Wahrscheinlichen.
2: Mhm. Okay. Und teilweise habe ich auch gesehen bei dieser Clickbait-Geschichte, dass da von übernächste Woche die Rede ist.
1: Ja, ist auch irrsinnig weit weg.
2: Also greifen Sie auf das Ö3-Wecker-Wettermodell zurück, nämlich unser Simon. Danke dir vielmals.
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2: Um 6.23 Uhr.

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11: Mit 30 der Wecker am Donnerstag die aktuellen Schlagzeilen, Wetter und Verkehr gleich.
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11: Wo werden wir aktuell ausgebremst? Guten Morgen, hier ist der Dreiverkehr jetzt mit dem aktuellen Verkehrsservice von der Gabi.
13: Ja, eine Meldung für die Steiermark. Da heißt es gerade Vorsicht auf der A2 der Südautobahn Richtung Klagenfurt. Bei Lassnitzhöhe liegt nämlich ein Metallgitter auf der Überholspur. Der Streckendienst der ASFINAG ist da bereits unterwegs. Ansonsten läuft der Frühverkehr aber sehr gut, keine groben Störungen. Kleine Erinnerung noch von mir für euch. Reiseverkehr Richtung Adria, Villacher Kirchtag und der Grand Prix in Ungarn. Also da wird viel los sein ab heute auf Österreich. Straßen. Wir haben die Verkehrsprognose für euch auf der Ö3 Homepage zusammengefasst. Gute und sichere Fahrt und damit gleich weiter zu Christian Huber.
14: 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Einer falschen Schönheitsärztin in Wien drohen jetzt bis zu 10 Jahre Haft wegen schwerer Körperverletzung in 39 Fällen. Weitere Anklagepunkte sind Kurpfuscherei, Untreue und schwerer gewerbsmäßiger Betrug. Das US-Militär hat im Iran die mittlerweile 12. nächtliche Angriffswelle beendet. Die USA sollen jetzt auch weitere Truppen in die Region verlegen. Und im Tennis spielt Lili Tagger heute in Prag um den Einzug ins Viertelfinale. Die 18-jährige Osttirolerin trifft auf Mai Hontama aus Japan. Jetzt zu Simon Köldorfer.
15: Von Bregenz bis Innsbruck scheint auch heute die meiste Zeit die Sonne. Im Großteil Österreichs mischen aber immer wieder Wolken mit und die haben auch den einen oder anderen Regenschauer im Gepäck. Am Vormittag im Bereich zwischen Salzburg und Eisenstadt, am Nachmittag kann es auch einmal rund um Klagenfurt oder Graz mal regnen, blitzen und donnern. Viele Regionen gehen aber regentechnisch wieder leer aus, so wie auch morgen. Es wird windig heute bei 19 bis 27 Grad am Nachmittag. Spürbar wärmer wird es am Samstag und der bringt dann auch in ganz Österreich Badewetter.
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0: Nur 30 der Weg am Donnerstag und Michael Bulli-Herwig ist jetzt bei uns hier im Weg und.
1: LOL!
0: Sehr gut. Er hat was zu sagen zur Ö3 Movie Minute heute und er macht das ganz, ganz geschickt, finde ich.
2: Guten Morgen Österreich, hier ist der Ö3 Wecker. Mein Name ist Michael Bulli-Herwig und ich spreche den Woody in Toy Story. Und jetzt gibt's gleich die Kritik zum Film. Wichtig, ist die Kritik gut, habe ich den Woody selbstverständlich gesprochen. Ist sie nicht so gut, habe ich den Woody halt gesprochen. Viel Spaß.
0: So viel können wir schon spoilern. Er wird ihn gesprochen haben. 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

0: Ö3 Wecker, 6.36 Uhr. Guten Morgen. So, was kann er jetzt? Der neue Toy Story 5 ab heute im Kino.
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2: Bonnie liebt ihr Spielzeug, findet aber schwer Anschluss zu anderen Kindern. Ihre Eltern schenken ihr deshalb ein smartes Tablet namens Lilypad, damit sie sich online mit den Kids vernetzen kann. Im Kinderzimmer wird das Tablet so zur großen Konkurrenz für die Cowgirl-Puppe Jessie und die anderen Spielzeuge.
3: Ich und das Spielzeug haben den ganzen Sommer versucht, für Bonnie Freunde zu finden.
4: Ja.
3: Aber dann hast du dazwischen gefunkt. Hörst du mir überhaupt zu?
4: Ich höre doch immer zu. Siehst du?
5: Ich und das Spielzeug haben den ganzen Sommer...
4: Jetzt auf Spanisch.
3: Was?
2: Stoff-Cowboy Woody, der gar nicht mehr im Kinderzimmer lebt, kommt den anderen Spielzeugen zu Hilfe. Zusammen wollen sie beweisen, dass echte Abenteuer mehr Kraft haben als jedes Bildschirmwischen.
6: Wir sind verloren!
2: Toy Story 5 setzt die Qualität der ersten vier Teile fort. Es gibt emotionale Momente, auch lustige und natürlich ein großes Thema, das uns alle beschäftigt, die Bildschirmzeit.
7: Die Technik übernimmt unser Zuhause.
8: Ich weiß nicht, Jessie.
2: Es gibt von mir 8 von 10 Movie Minute Empfehlungspunkten, weil der Film gelungen nostalgische Momente und neue Charaktere unterbringt und dabei richtig Spaß macht für Kinder und auch für Erwachsene. Ich wünsche gute Unterhaltung im Kino.
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9: 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Und jetzt wieder ein Ö3-Lieblingslied
1: aus den 90ern.

0: wenn man so reinkippt in die Musik, dass man vergisst, dass man Radiomoderatorin ist und auf YouTube geht und sich gerade das Video anschaut von Roxette, It Must Have Been Love.
1: Es passiert eigentlich gar nicht so viel in dem Video.
0: Ist nicht so spektakulär.
1: Man sieht einfach Roxette, ja, wie sie da stehen und da so gestikulieren und inbrünstig singen. Und dann sieht man natürlich immer wieder Szenen von Pretty Woman, von dem Film. Die Signature-Szenen, verstehst du? Zum Beispiel, wo sie dann im Auto sitzt.
0: Ah,
1: Julia. Roberts.
0: Und Richard. Jetzt musst du Gier sagen.
1: Okay. Gier, Entschuldigung.
0: Ja, da hat man sich verloren. Ist jetzt auch im Club der Milliardäre. Haben wir nämlich tatsächlich gerade knapp drüber über der Milliarde Views auf YouTube.
1: Eine Milliarde Views.
0: Wer führt da dieses Ranking an? Das passiert da mit seinem Frühstücks.
2: Ei.
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0: 6.42 Uhr.

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1: Let her go. Das ist das schlechteste Lied für alle Mitglieder bei der Feuerwehr. Weil ihr lasst nie los. Never let go. Wird besser passen. Und wir hören hier immer drei Wecke, immer wieder die wildesten Einsätze von euch, die dann meistens auch in der Zeit im Bild landen. Jetzt wollen wir das ein bisschen umdrehen und fragen, was sind die, und da gibt es auch zahlreiche Beispiele, kuriosesten Einsätze von euch bei der Feuerwehr in ganz Österreich. Wir haben nachgefragt bei der Feuerwehr-WM in Eisenstadt. Luki.
2: Einen schönen guten Morgen, Gabi und Philipp, hier direkt von der Feuerwehr-WM in Eisenstadt.
3: Morgen.
2: Und für einen kuriosen Einsatz, da muss man oft gar nicht so weit fahren, wie man vielleicht glauben wird.
4: Wir sind Artretter nach der Feuerwehrprobe vom Feuerwehrhaus und zwei Mädels sind vorbeigefahren mit dem Moped und ist zugewunken, blöderweise direkt ins Verkehrsschild gerast, sind aber gefallen, Zeit und Ausrückmeter, 30 Sekunden, 10 Meter Ausrück.
2: Wie lange hat der Einsatz dann dauert insgesamt?
4: Ja, ich weiß auch nicht, so 5 Minuten mit viel Gelächter, Viertelstunde.
2: Passiert ist nichts?
4: Passiert ist Gott sei Dank nichts.
5: Wir sind alarmiert worden zu einem Absturz von einem Segelflugzeug und dann hat uns auf der Bundesstraße der Anrufer sozusagen empfangen und es hat sich dann im Endeffekt herausgestellt, dass ihm sein Segelflugzeug, es war ein Modellflugzeug, in den Baumwipfel abgestürzt ist und dort gehängt ist und er hat einfach keine Möglichkeit gesehen, wieder zu dem Flugzeug zu erlangen. Er war trotzdem glücklich, dass er es wieder gehabt hat und wir haben wieder anfangen können.
6: Der kurioseste Einsatz ist mal gewesen, dass eine Frau von ihrem Hund auf dem Balkon ausgesperrt worden ist. Die Frau war am Balkon draußen und der Hund wollte auch gerne raussehen. Aber die Balkontür war zu und nachher hat er den Hebel eingedrückt und die Frau ist draußen gewesen. Dann haben wir es mit den Leuten runtergeholt und dann ist wieder alles gut gewesen.
2: Und der Hund ist zur Einvernahme zur Polizei gebracht worden, oder wie schaut das aus?
6: Ja, genau, den haben sie nachher eingesperrt und nochmal genau ausgefragt, wie es passiert ist.
3: Großartig. Ich bin ja bekanntlich nicht so ein Hundefan.
1: Ja, wirklich?
3: Aber das finde ich witzig. Also so ein Hund hätte ich auch gerne. Na, dieser Hund hat Humor. Ja, wenn der die das eigene Frauchen aussperrt,
1: ja.
3: Ist lustig.
1: Ich gebe mir kein Jumpy. Außer mit das Maihaus. Schleite. Es ist in 9 Minuten 7 Uhr.
3: Morgen.

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10: 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Guten Morgen, gleich 7 Uhr.
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10: Mitte 3 aufstehen heißt aufstehen mit der besten Musik. Gleich haben wir die Cranberries für euch im Mix mit Luis Capaldi.
13: Es ist jetzt 7 Uhr. Guten Morgen, Christian Huber. Schönen guten Morgen.
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15: Nicht nur in Österreich, in vielen Teilen Europas ist es derzeit zu trocken. Ö3-Reporterin Ruth Hutsteiner, ein internationales Forschungsnetzwerk hat sich jetzt angeschaut, warum das so ist.
16: Die Analyse zeigt natürlich, dass die Trockenheit grundsätzlich ein Zusammenspiel von zu wenig Regen und zu viel Hitze ist. Genauer betrachtet ist der größere Treiber hinter der starken Trockenheit laut Forschung aber die Hitze. Je heißer es nämlich ist, desto durstiger wird die Atmosphäre und desto mehr Wasser entzieht sie Böden und Gewässern. Die Forscherinnen und Forscher erklären das sehr anschaulich anhand von frisch gewaschener Wäsche am Balkon. Bei 10 bis 15 Grad zum Beispiel trocknet sie ja eher langsam. Und bei 25 oder mehr Grad ist sie schnell trocken, auch im Schatten. Und das passiert im Prinzip auch in den Böden.
15: Rot, in Österreich hat es heuer um 28% weniger geregnet als im Durchschnitt und dieser Sommer ist jetzt die 5. Jahreszeit in Folge, in der es zu trocken ist. Wie hängt diese Trockenheit mit der Klimaerwärmung zusammen?
16: Die Klimaerwärmung macht nicht nur lange und heiße Hitzewellen deutlich wahrscheinlicher, sondern verstärkt auch die Verdunstung erheblich. Das können die Forscher aus zahlreichen Daten und Modellen herauslesen. Wenn man jetzt konkret in die Landwirtschaft zum Beispiel schaut, die Böden sind dort so trocken, dass Mais, Kartoffel und andere Pflanzen kaum wachsen. Und laut Forschung sind solche extrem trockenen Böden mit dem Klimawandel mittlerweile 5 bis 11 Mal wahrscheinlicher geworden. Je nachdem, wo man in Europa gerade ist.
15: Und wie es beim Wetter weitergeht, diesen Ausblick hat gleich unser Meteorologe Simon Kühldorfer. Kinder und Jugendliche, die nicht ausreichend Deutsch können, um dem Unterricht zu folgen, werden als außerordentliche Schülerinnen und Schüler in separaten Deutschförderklassen oder Kursen unterrichtet. Zuletzt waren das österreichweit etwa 48.000 Kinder und Jugendliche. Im Schuljahr 2022/2023 waren es noch etwa halb so viele. Jetzt zeigt sich, viele aus diesem Jahrgang sind mindestens einmal sitzen geblieben. Mit Reporterin Viktoria Waldhäusl.
17: Rund 22% aller Kinder und Jugendlichen, die wegen mangelnder Deutschkenntnisse separate Förderklassen oder Kurse zusätzlich zum regulären Unterricht besucht haben, mussten die Schulstufe wiederholen. Fast jede vierte Schülerin bzw. jeder vierte Schüler mit außerordentlichem Status fällt also durch, wie die Austria Presseagentur berichtet. Dazu Bildungsforscherin Susanne Schwab von der Uni Wien.
18: Ich denke, die Zahlen zeigen einfach deutlich, dass wir ein Problem mit Sprachförderung in Österreich haben. Deutschförderklassen sind nicht der richtige Weg zu einer effektiven Förderung.
17: Das von den NEOS geführte Bildungsministerium plant für das kommende Schuljahr, den Aufstieg mit nur mangelhaften Deutschkenntnissen zu erleichtern. Außerdem sollen Schulen selbst entscheiden können, ob sie jene mit Förderbedarf in separaten Klassen oder auf integrativere Art unterrichten.
15: Unter Protesten hat das US-Repräsentantenhaus für das bislang größte Militärbudget der US-Geschichte gestimmt. In den USA, ÖDRA-Korrespondent Markus Müller.
19: 1,15 Billionen US-Dollar sind für das nächste Jahr vorgesehen. Ein Plus von gut einem Viertel gegenüber dem, was im heurigen Budget eingeplant war. Das Militär brauche eine Investition von historischem Ausmaß, erklärt Verteidigungsminister Pete Hegseth.
20: The military requires a generational investment to deliver on peace through strength.
19: So könne Frieden durch Stärke geschaffen werden, sagt er. Bei der Anhörung hat Hegseth auch die bisherigen Kosten des Krieges gegen den Iran bekannt gegeben. Sie liegen demnach bei 37,5 Milliarden Dollar. Jetzt muss noch der Senat zustimmen. Dort dürfte die Abstimmung allerdings äußerst knapp werden.
15: Und dass Vogelbeobachter ihre Fotos zum Teil mit KI verbessern wollen, damit haben jetzt Forscher zu kämpfen. Denn die künstliche Intelligenz verfälscht die Bilder und damit auch die Ergebnisse, berichtet Maximilian Handel vom ORF-Verifikationsteam de facto.
21: Weil plötzlich Vögel an Orten auftauchen, wo sie zuvor noch nie gesehen wurden. In Zentralbrasilien ist kürzlich ein Rotflügelsterling hochgeladen worden. Das ist eine kleine Sensation gewesen, weil der Vogel von seiner Heimat Nordamerika bis ins heiße Brasilien geflogen wäre. Tatsächlich scheint der Vogel aber gar nicht echt zu sein. Manchmal reicht schon eine andere Färbung der Federn, um die Wissenschaft zu verunsichern, sagt Norbert Teufelbauer von der Vogelschutzorganisation BirdLife Österreich.
22: Es ist so, dass wir ein System von ehrenamtlichen Mitarbeiterinnen haben, die sich sehr, sehr gut auskennen. Aber wir wissen ja, die KI kann sehr, sehr gut arbeiten und wir sind sicher nicht in der Lage, alle diese Fälle selber zu erkennen.
21: Für die Community der Vogelbeobachter heißt das also, besser weniger scharfe Bilder hochladen, statt KI-verbesserte Versionen.
15: Jetzt zu Simon Köldorfer.
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24: Ein paar Regentropfen fallen jetzt auf die ausgetrockneten Böden in Mattersburg, in Puchberg am Schneeberg und Frankenmarkt. Die unergiebigen Schauer, die heute in der Osthälfte durchziehen, ändern aber nichts an der Trockenheit. Dafür ist es einfach zu wenig und viele Regionen bleiben wieder trocken. Zwischen den Schauern scheint für einige Stunden die Sonne. Am meisten Sonne bekommen wir heute in Vorarlberg, im Außerfern und im Tiroler Oberland. Es wird außerdem windig am Nachmittag und die Temperaturen erreichen 19 bis 27 Grad. 30 Grad gehen sich wieder ab Samstag aus.
25: Was geht sich beim Verkehrsservice aus, Gabi?
26: Ja, viel. Ihr kommt pünktlich in die Arbeit. Es sind uns nämlich keine groben Störungen gemeldet worden. Also weiterhin eine gute Fahrt.
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29: Guten Morgen, Österreich.
30: Ja, schönen guten Morgen, da ist der Patrick von der Feuerwehr Tünz. Normalerweise sieht man bei uns Wassermarsch. Für einen schönen guten Morgen ans ganze Land. Kaffee, Marsch!
31: Guten Morgen, Österreich!
30: Bravo!
32: Hansa und das Wecker-Team.
30: Danke, Patrick. Von unseren. Guten Morgen. Los geht's.

0: Guten Morgen von der Katrin,
1: Christina, Tesi.
0: Wir gehen jetzt aufs Partyboot. Mama, uns geht's gut. Und drum hörst du jetzt in Ö3 Wecker. Zur Beruhigung.
2: Ja, die drei Oberösterreicherinnen.
3: Schlau, das so zu machen.
2: Ja, nur ich glaube, als Mutter würde ich mir jetzt viel mehr Sorgen machen, weil das haben sie abgelesen.
3: Wieso? Partyboot oder was? Tausende feiern ja gerade. Guten Morgen, ihr mit drei Wecker. In Kroatien bei Austria Gus Sritsche. Unser Festival-Reporter Flo Strohhofer vom Ö3 Wecker-Team ist natürlich auch dort. Mhm. Er ist überall dort, wo Party ist. So, Flo, nach so vielen Tagen feiern, geht da überhaupt noch was?
4: Ja, durchaus. Guten Morgen aus Ritsche. Gestern war zum Beispiel das Partyboot unterwegs. Das hat sich so angehört.
5: Alle gemeinsam. 1, 2.
4: Ja, das war gestern das Partyboot, aber Austria Gus Sritsche ist ja nicht nur Party, Party, Party, sondern soll ja auch ein bisschen Urlaub sein, ein bisschen Erholung. Darum auch jetzt gemeinsam mit einer Gruppe aus Oberösterreich, aus dem Müllviertel, im Apartment im Pool ein bisschen Wasser-Aerobic.
6: Ja. Genau, guten Morgen Österreich. Ich bin der Philipp, ich bin da der Coach quasi in dem Pool. Da werden wir heute ein bisschen Water-Aerobic machen. Ich zeige euch jetzt da ein bisschen ein paar Übungen. Also die erste Übung ist wirklich anspruchsvoll. Die kann man auch in einem Pool machen, als auch in einer Badewanne zu Hause. Alle, die was gerade in Urlaub sind, liebe Grüße. Macht's mit, seid dabei und hauen wir rein.
4: Okay, wir machen jetzt Wasser-Aerobic. Philipp, kannst du uns kurz ein bisschen Musik drunter legen?
2: Klar.
4: Perfekt, danke.
6: Also die erste Übung ist Clap Your Hands. Ist ganz einfach. Man geht ein paar Schritte nach links. Hey! Hey! Hey! Die kann man so circa 25 Sekunden machen.
4: Ja. Dreiviertel Stunde genau,
6: aber 25 Sekunden tut es. Und die zweite Übung ist eigentlich nur mal ein bisschen anspruchsvoller. Das ist nämlich der Kurmöcker. Der geht ganz einfach, nämlich so. Ein bisschen in die Knie gehen und dabei vorstellen, wie man die Kur mögt.
4: Also die Hände nach vorne und dann...
6: Genau, die Hände nach vorne und dann Party.
4: Und dann ist man tief entspannt?
6: Da kann man richtig runterkommen. Das ist wirklich befreiend. Kann man das auf jeden Fall empfehlen.
2: Ganz befreiend.
3: Sehr gut. So, das sieht man auch übrigens alles auf dem Ö3 Instagram-Kanal.
2: Mhm. Ich frage mich, weil ich kann mir an die Sitzung erinnern, wo wir darüber geredet haben, wer soll hinfahren. Und der Flo hat... Die Wirbelsäule ausgerenkt beim Aufzeigen. Aber weil er wahrscheinlich gewusst hat, dass bei der Wasser-Aerobic der Kurmaker am Start ist.
3: Ja.
2: Weißt du, was ich meine? Das ist sein Ding.
3: Es ist 7.15 Uhr. Hey, schönen guten Morgen an diesem Donnerstag. Startet's gut rein.

0: Ihr habt euch jetzt den richtigen Moment ausgesucht, um Radio zu hören, weil wir wollen mit dem, was jetzt kommt, unseren Algorithmus da oben im Gehirn neu programmieren. Ja? Mhm. Und zwar mit positiven Dingen.
1: Ja, hey, ich finde das so cool, was ich mache.
2: Hey, danke schön für die guten Nachrichten.
3: Also, gute Nachrichten gehen immer.
0: Und zwar erzählt uns jetzt die Gabi, dass wahrscheinlich bald ein neuer Snoop Doggy Dogg Film aus dem Kino rauchen wird.
4: Das findest du gute Nachrichten?
0: Nein, okay. Freunde, mich
4: ja,
0: schon.
4: Ja, okay. 2027 kommt ein Film über Snoop Dogg. Eh auch nett, aber das finde ich viel besser. Diese Geschichte haben wir für euch gefunden und ist auf jeden Fall erzählenswert. Das St. Anna Kinderspital erweitert nämlich sein medizinisches Angebot um eine der innovativsten Therapieformen. Da geht es um genetisch bedingte Erkrankungen der Blutbildung. Die ersten Kinder und Jugendliche können dann bereits im Herbst behandelt werden, und zwar in Wien und in Innsbruck.
0: Cool. Und süße, gute Nachrichten gibt es aus Oberösterreich. Nach zwei eher ein bisschen mageren, sehr mageren Jahren dürfen sich die Imkerinnen und Imker, guten Morgen, über eine außergewöhnlich gute Honigernte freuen.
5: Ja, das ist absolut richtig. Die Honigtöpfe sind voll und die Bienen waren extrem fleißig heuer. Besonders positiv war einfach, dass die Wetterbedingungen und die Flugbedingungen sehr gut zusammengespielt haben, dass trotz wenig Niederschlag und trotz Trockenheit wirklich die Wurzeln der Blütenpflanzen haben halt wirklich noch die Restfeuchte gut erreicht und dadurch halt wurde sehr viel Nektar produziert.
0: Sagt Theresa Frühwirt vom Bienenzentrum Oberösterreich. Und wenn es den Bienen gut geht, weißt du, hat die Oma schon gesagt, wenn es den Bienen gut geht, geht es der Wirtschaft gut. Nein, uns Menschen.
4: Ah.
0: 7.23 Uhr.

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18: Wunderschönen guten Morgen, der Dreiwecker ist hier am Donnerstag, jetzt mal Verkehrsservice. Gabi.
19: Ja, also der Weg in diesen Donnerstag schaut gut aus für euch. Es sind uns aktuell keine groben Störungen gemeldet worden, also weiterhin eine gute Fahrt. Kleine Erinnerung nur für euch, Reiseverkehr, Villacher Kirchtag und der Grand Prix in Ungarn. Also da wird einiges los sein ab heute dann auf Österreichs Straßen. Verkehrsprognose haben wir wie immer für euch zusammengefasst auf der Ö3 Homepage. Vignette nicht vergessen, in Ungarn gibt es zum Beispiel nur digitale Vignetten. Und damit gleich weiter zu Christian Huber.
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21: Tausende Urlauber sind derzeit auf der Flucht vor einem Waldbrand an Frankreichs Atlantikküste bei Bordeaux. Auch 6 Campingplätze und ein FKK-Strand nördlich von Kap Ferret sind geräumt worden. Die Ukraine beantragt eine Dringlichkeitssitzung am Montag im UNO-Sicherheitsrat, weil Russland mindestens 3 zivile Frachtschiffe bombardiert haben soll. Und der Wiener ÖFB-Teamspieler und Innenverteidiger Maximilian Wöber wechselt nach Deutschland mit einem Einjahresvertrag beim Bundesliga-Aufsteiger Schalke. Jetzt zu Simon Köldorfer.
22: In den Landeshauptstädten messen wir aktuell um 16 Grad. Die Höchstwerte liegen heute ähnlich wie gestern bei 19 bis 27 Grad. Dazu gibt's wechselhaftes Wetter heute. Vom Flachgau bis zum Mittelburgenland zieht jetzt schon ein dünnes Regenband durch. Ein bisschen weiter nördlich im Mühlviertel und im Waldviertel ist es dagegen aktuell strahlend sonnig. Im weiteren Tagesverlauf treibt kräftiger Wind immer wieder Wolken vor die Sonne und in der Osthälfte sind teils gewittrige Regenschauer dabei bis zum Nachmittag. Vorarlberg ist anders. Hier gibt es auch heute einen super freundlichen Sonnerstag, sowie auch im Außerfern und im Oberland.
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0: Und wie ist die Motivation?
1: Guten Morgen Österreich, hier spricht die Damenwettkampfgruppe aus Maria Reisenmarkt und unser Leitspruch lautet Attacke! Bitte drückt uns die Daumen, wir geben unser Bestes und hoffen, dass wir da als Österreicher natürlich gut ausgehen.
0: Ja klar.
2: Da ist gerade ordentlich was los in Eisenstadt bei der Feuerwehr-WM. Das sind ja 17 Länder, Teams aus 17 Ländern sind da dabei, Finnland, Belgien, Polen und natürlich auch Österreich. Passend dazu fragen wir heute mit Rebecca, was war euer kuriosester Feuerwehreinsatz?
3: Guten Morgen, das ist der Notar Marco von der Feuerwehr Siljan. Und mein kuriosester Feuerwehreinsatz war eigentlich einmal, wo wir einmal mit der Großraumpumpe, was wir im Ort haben, den Fäkalienkanal ausgepumpt haben. Das war so, dass bei uns Bauarbeiten waren und da haben sie den Hauptstrang abgeschlagen. Und dann ist das ganze Dorf fast übergegangen mit Scheiße. Und dann sind wir gekommen und haben mit der Großraumpumpe die Scheiße weitergepumpt.
4: Kann man sagen, es war ein Scheißeinsatz?
3: Das war ein ziemlicher Scheißeinsatz, vor allem, weil es auch Vollgas geschifft hat.
4: Das hat sich zumindest ein bisschen verdünnt, oder?
3: Ja, es ist viel dünner geworden, ja.
4: Hat der Regen das dann noch mehr verteilt?
3: Nein, verteilt hat das nicht, aber uns hat es ein bisschen übergewaschen.
4: Also ist jeder Tag, wo man sowas nicht machen muss, eigentlich kein Scheißtag, ne?
3: Nein, das ist ein gewonnener Tag, ja.
0: Investigativer Journalismus von unserem Lucky vom Wecker-Team. Aber ja, was heißt, natürlich ist es ein bisschen grauslich in der Früh, jetzt um 7:41, aber das ist halt der Alltag, die Lebensrealität von vielen Feuerwehren. Na, boom.

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0: Wo sind wir? Na, Ruhe! So, steh mal auf. Was machen wir dann?
1: Ich drehe das Handy auf mit dem Radio und dann die Kaffeemaschine. Genau so ist die Reihenfolge jeden Tag.
2: Okay, sehr gut. Du hörst den Wecker über die Ö3-App.
1: Ganz genau, ja. Das ist am bequemsten, kann man es mitnehmen.
2: Also du brauchst auf jeden Fall Musik in der Früh.
1: Ja, wir haben eigentlich zu Hause dauernd Musik. Grundsätzlich immer, wenn wir ausmisten gehen im Stall, läuft da die ganze Zeit ein Radio und da immer Ö3.
2: Ah.
1: Liegt ja daran, dass man ein Radio nicht mehr umstellen kann, weil er schon so alt ist. Er ist nur auf B3 eingestellt und das spielt es dann.
2: Na, die werden sich freuen.
1: Kann man nicht fragen, aber sie wirken zufrieden.
2: Okay, das heißt, ihr habt einen Bauernhof und da gibt es auch Pferde oder was habt ihr sonst noch für Tiere?
1: Genau, Pferde, Schafe, Hund, Katzen.
2: Alles.
1: Das war's.
2: Gut.
1: Dass uns nicht fad wird.
2: Und damit uns allen jetzt auch nicht fad wird, spielen wir mit dir unser Hit-Quiz hier im Wecker.
1: Alles klar.
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2: Das Spiel für alle, die Musik lieben. Andreas Berger-Jäger aus der obersteirischen Metropole Bruck an der Mur ist dran. Jede Runde eine Sekunde. Je schneller du bist, desto mehr Kohle bleibt übrig.
1: Okay.
2: Welcher Song ist das?
1: Sie klassen dich, ne? Ja. Das haben wir gestern erst gehört auf Ö3.
2: Ja.
1: Wie heißt denn die Gruppe? Mir fällt es nicht ein. Das ist nicht so einfach, wie man glaubt.
2: Ja, versuch dich zu erinnern.
1: Ballbeat.
2: Ja, welcher Song?
1: Eh noch ein Wort. Ist das jetzt Ballen? Nein.
2: Ja.
1: Das war eine schwere Geburt.
2: Ja, Herrschaftszeiten erst, wenn du den eh kennst.
1: Ja, hilft ja nichts ab und zu.
2: Wenn man dann wirklich dran ist, ist es gar nicht so leicht.
1: Ja, ein bisschen nervös ist man ja auch, wenn man schon mal telefoniert mit Ö3.
2: Aber du hast absolut recht, das ist Fallen von Volbeat. Und du, mein Lieber, hast 5 weitere Songsekunden gebraucht. Bleiben 50 Euro übrig für dich.
1: Passt ja, perfekt, der erste Gewinn.
2: Immerhin. Danke. Dann einen wunderschönen guten Morgen an alle, die jetzt zuhören, alle Menschen und alle Pferde, Hunde, Katzen, was auch immer du da noch so auf deinem Bauernhof hast. Und danke fürs Mitmachen.
1: Gerne, schönen Tag noch. Baba.
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16: Ö3 Wecker, guten Morgen. Verschwind aus meinen Träumen, verschwind aus meinem Auto, singt gleich Billy Ocean. Auf Englisch klingt es halt cooler. Und Lady Gaga haben wir auch noch.
17: Es ist jetzt 8 Uhr, hier ist Christian Huber. Schönen guten Morgen.
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19: Tausende Urlauber sind derzeit auf der Flucht vor den Flammen bei einem Waldbrand in der Nähe von Bordeaux im Südwesten Frankreichs. Ö3-Reporterin Laura Graf.
3: 7.000 Menschen sind in der Nacht in Sicherheit gebracht worden. 6 Campingplätze und eine FKK-Siedlung mussten geräumt werden. Damit sind es insgesamt schon 12.000 Einwohner und Urlauberinnen, die das Gebiet nördlich von Cap Ferret verlassen mussten. Die Region ist ein beliebtes Reiseziel. Opfer gibt es laut Behörden nicht. Es ist mittlerweile aber eine Fläche so groß wie der Wörthersee abgebrannt. Das Feuer ist vorgestern ausgebrochen. Laut dem Bürgermeister der Gemeinde Le Porche durch ein Reinigungsfahrzeug auf einem Waldweg. Das hat die Feuerwehr aber noch nicht bestätigt. Die Behörden im Departement Gironde haben trotzdem alle Arbeiten im Wald verboten, bei denen Verbrennungsmotoren zum Einsatz kommen. Frankreich kämpft dieses Jahr mit besonders heftigen Bränden. 44.000 Hektar sind heuer schon abgebrannt. Das ist eine Fläche größer als Wien.
19: Eine falsche Schönheitsärztin steht heute in Wien vor Gericht, unter anderem wegen schwerer Körperverletzung. Details hat Reporter Rainer Hans.
17: Die 45-jährige Frau soll ohne entsprechende Ausbildung in großem Stil Botox und Hyaluron gespritzt haben und sehr oft ist bei diesen Behandlungen etwas schiefgegangen. Patientinnen und Patienten haben zum Beispiel über Infektionen und Schwellungen geklagt, bei anderen haben sich Narben gebildet, sie haben Blutergüsse bekommen oder starke Kopfschmerzen. Die Angeklagte soll außerdem mehr als 300.000 Euro veruntreut und das Geld für private Zwecke verwendet haben, etwa um ihr Luxusleben zu finanzieren. Ähnlich aufwendig wie ihr Lifestyle war auch ihre Flucht. Sie hatte sich ins Ausland abgesetzt. Ende Mai ist sie aber in Paris per europäischem Haftbefehl festgenommen und nach Wien ausgeliefert worden. Dort wartet sie seither in der Justizanstalt Josefstadt auf ihren Prozess wegen Untreue, schweren gewerbsmäßigen Betrugs, schwerer Körperverletzung und Kurpfuscherei könnte sie heute bis zu 10 Jahre Gefängnis bekommen.
19: Seit dem Vorjahr sind in Wien, Niederösterreich und Salzburg übrigens mehr als 10 illegale Schönheitskliniken aufgeflogen. Kinder und Jugendliche, die nicht ausreichend Deutsch können, um dem Unterricht zu folgen, werden als außerordentliche Schülerinnen und Schüler in separaten Deutschförderklassen oder Kursen unterrichtet. Reporterin Viktoria Waldhäusler, jetzt zeigt sich, dass viele von ihnen mindestens einmal sitzen bleiben.
13: Genau, also fast jeder vierte Schüler bzw. jede vierte Schülerin mit außerordentlichem Status fällt durch. Das berichtet die Austria Presseagentur mit Blick auf den Jahrgang 2022-23. Damals gab es fast 23.000 außerordentliche Schülerinnen und Schüler und viele davon werden eben getrennt von den anderen unterrichtet. Und diese Deutschförderklassen stehen seit Jahren stark in der Kritik, die sich durch diese hohe Durchfallquote zumindest teilweise bestätigt sieht.
19: Viktoria, was sagen denn Expertinnen und Experten? Wie kann man die Deutschförderung verbessern?
13: Vor allem sollten die Kinder nicht getrennt von den anderen unterrichtet werden, weil das einfach nicht als so effizient gilt. Da gibt das Bildungsministerium den Schulen ab Herbst jetzt auch mehr Gestaltungsspielraum. Sie können dann selbst entscheiden, ob sie die Kinder nicht doch integrativer fördern wollen. Und außerordentliche Schülerinnen und Schüler sollen auch leichter in die nächste Klasse aufsteigen können, wenn ihnen nur mangelhafte Deutschkenntnisse attestiert werden.
19: Eine Waschmaschine, einen Kühlschrank oder einen Geschirrspüler reparieren lassen, das soll mit dem Recht auf Reparatur ab Herbst einfacher werden. Wie das funktioniert, das berichtet für Ö3 Gerhard Janse aus der Konkretredaktion.
20: Reparieren statt wegwerfen, dafür soll es ab 1. Oktober Anreize geben, denn das Recht auf Reparatur tritt in Kraft. Hersteller sind dann verpflichtet, Haushaltsgeräte auch nach Ablauf der gesetzlichen Gewährleistung zu reparieren. Und zwar zu einem angemessenen Preis, heißt es aus den Werkstätten.
21: Außerhalb der Gewährleistung müssen Hersteller zukünftig 7 bis 10 Jahre lang reparieren. Hersteller müssen über diese Reparaturmöglichkeiten informieren. Sie müssen auch Richtpreise zukünftig für Reparaturen anbieten.
20: Dafür gibt es ein Reparaturformular, aus dem Mangel und Preis hervorgehen sollen. Das Recht auf Reparatur gilt künftig für Waschmaschinen, Kühlschränke oder Geschirrspüler, nicht aber für Kleingeräte wie Kaffeemaschinen oder Toaster.
19: Jetzt zu Simon Kühldorfer. 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
22: 10 Grad hat es nach dem kurzen Regenschauer in Afflens, strahlender Sonnenschein und 20 Grad aktuell dagegen in Krems. In Österreich erwartet uns heute ein wechselhafter, aprilliger Wettercharakter mit einzelnen weiteren Regenschauern. Am Vormittag brauchen wir den Regenschirm hier und da zwischen Salzburg und dem Burgenland. Am Nachmittag regnet es auch in Kärnten und in der südlichen Steiermark hier und da. Trocken und sonnig ist es dagegen heute in Vorarlberg und die Höchstwerte liegen bei 19 bis 27 Grad.
17: Wo staut's, Gabi?
23: Ah, ich liebe meinen Job heute. Weil wenn ich wenig zu sagen habe, habt ihr viel freie Fahrt. Es sind uns aktuell keine Störungen gemeldet worden.
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17: Grüß Gott. Und guten Morgen.

0: Hier ist der Rebecca und bei unserem Spiel Wer gegen wen quizzen wir gleich wieder. Aber das Tolle ist ja auch, wenn ihr zu uns ins Studio kommt, dann lernen wir auch euch vor allem persönlich erkennen. Und dann auch das, was ihr macht. Roman, guten Morgen.
1: Morgen.
0: Servus. Magst du mal sagen, du kommst aus Oberpetersdorf. Was ist dein Job?
1: Als Kommissionierer in einer Fleischerei.
2: Mm.
1: Wir produzieren Würstel, Streichwürste und dann Fleisch zerlegen.
0: Aber das heißt, du bist jetzt nicht der Fleischer?
1: Ich bin nicht der Fleischer, ich bin in der Kommissionierung zuständig.
0: Was heißt das konkret?
1: Verpacken, etikettieren, vorbereiten fürs Ausliefern.
0: Ah, okay. Du bist quasi der letzte Handgriff, bevor es mehr oder weniger an den Kunden kommt oder in den Supermarkt.
1: Genau,
0: ja. Okay.
2: Aktuell müssen wir wahrscheinlich am meisten Würstel einpacken, oder?
1: Ja,
2: Berner Würstel, Käsekreiner.
1: Und Grünfleisch.
2: Was ist dein Lieblingswürstel?
0: Ah, gute Frage.
1: Scharfer Käsekreiner.
0: Ein scharfer Käsekreiner? Was ist mit dem Berner klassisch? Ein kleines?
1: Nein, nicht so. Ja, der scharfen Käsekreiner.
0: Aber der Speck?
1: Ja.
0: Mann, ja, okay.
2: So, darum geht es jetzt aber nicht. Du darfst dir jetzt aussuchen. Willkommen in unserem Wecker-Quiz, gegen wen du heute antreten möchtest.
1: Bauchgefühl gegen die Gabi.
0: Okay, ich schaue mir jetzt die Fragen an, die kriege ich in diesem Moment und dann spielen Roman gegen Gabi.
2: Oder 1,93 gegen 1,65.
0: Wirklich?
2: Ja, 1,93 bist du, gell?
0: Pff, wahrscheinlich.

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1: Es ist mittlerweile eh schon Donnerstag.
2: Du hast gerade Urlaub, Roman.
3: Oh, okay.
2: Und den verbringst du hier bei uns im Weckerstudio?
3: Ja.
2: Was ist dann noch der Plan?
3: Therme fahren und Tierpark vielleicht.
2: Okay.
4: Sehr gut.
2: Das könnte man mit einem Hund oder mehr am Konto spur leichter. Hier kommen die Fragen, wer die Antwort weiß, bitte Namen rausrufen und dann schnell die Antwort geben. Erste Kategorie, Allgemeinwissen. Welche ist die häufigste Muttersprache in der EU?
3: Roman.
2: Gerade Luft geholt. Du sagst Englisch? Englisch ist falsch. Die Auswahlmöglichkeiten wären gewesen Französisch, Deutsch oder Englisch?
4: In der EU. Englisch ist es nicht. Ich habe schon eine Tendenz, aber Französisch, na, was ist Französisch? Schweiz, Frankreich? Na, ich sag Deutsch.
2: Ist richtig. Englisch war es bis zum Brexit. Da wäre Englisch richtig gewesen, aber EU... Brexit, ja. Überraschung. Jetzt ist es Deutsch mit knapp 19%, Französisch ca. 15%. Essen und Trinken, nächste Kategorie. Eine gelernte Kochkellnerin, nämlich die Gabi. Jetzt ging einen kommissionierten Fleischer.
4: Wow.
2: Das ist spannend. Aber es geht um ganz was anderes, nämlich um ein vegetarisches Lebensmittel. Mhm. Fusilli oder Farfalle? Welche dieser Nudelsorten sind spiralförmig?
4: Gabi, Fusilli.
2: Das ist ihr ganzer Name. So heißt sie. Das ist die Gabi Fusilli.
4: Naja, ich ernähre also, mich sehr gerne von Nudeln.
2: Du magst genau. Nudeln.
4: Ich mag Nudeln.
2: Nudeln. Mal schauen, Nudeln. Da bleibe ich jetzt stehen, schau die Nudeln an. Du musst wissen, Roman, das war ab dem Moment, wo ich gesehen habe, dass es um Nudeln geht, gemachte Wiesen für die Gabi. Sie gewinnt 2-0.
4: Okay. Frag mich noch was.
2: Okay. Buchstabier Oberpetersdorf, wo der Roman herkommt.
4: Sagt man da nicht Oberbeidersdorf?
3: Ja, genau.
4: Na, sechs
2: ja, dann musst du das mit SCH, mit SCH musst du bestimmt. Okay, du nein, Roman, danke dir vielmals. Wem willst du noch was loswerden, anwenden?
3: Ja, ich wollte der volle recht, also grüßen, wo sie kennen.
2: Und vor allem die dich kennen.
3: Die mich kennen, ja.
2: Genau.
4: Schön, dass du da warst und wir wünschen dir noch einen schönen Urlaub.
3: Danke.
4: Wenn ihr auch mal wollt, anmelden über die Ö3 Homepage.

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0: 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Es ist Donnerstag, 8.21 Uhr. Stimmt das überhaupt, was Sie da in diesem Internet schreiben? Also vielleicht ist es das schon aufgefallen. In meinem Feed zum Beispiel kommt das sehr oft vor. Dieses, oh mein Gott, die nächste Hitzewelle. Heat Dome Deluxe, 43 Grad, gefühlt 49. Wir wissen's. Wir haben einen studierten Meteorologen hier im Studio. Simon, was hat's da auf sich? Stimmt das wirklich?
1: Also nächste Hitzewelle, ja, die läuft nächste Woche an. Allerdings diese Prognosen mit über 40 Grad, die sind doch noch relativ weit hergeholt, nämlich im wahrsten Sinne des Wortes. Da geht es um übernächste Woche erstens. Und zweitens, diese Wetter-Apps greifen auf ein Modell zurück, das da ein bisschen eine Schwäche hat mit den Höchstwerten im Sommer. Also das ist wahrscheinlich...
0: Das übertreibt gern, das gell, dieses Modell.
1: Ist wahrscheinlich übertrieben. Das bessere Modell bei den Temperaturen gibt so Höchstwerte zwischen 35 und 40 Grad, das ist dann wahrscheinlich. Aber es wird auf jeden Fall sehr heiß ab nächster Woche.
2: Warte mal ganz kurz, Simon. Du behauptest gerade, es stimmt etwas nicht, was im Internet steht?
1: Ja, das passiert manchmal. Traut sich was.
2: Aber du meinst, man sollte es sogar überprüfen?
1: Das wäre überhaupt ganz genial.
2: Gleich, Billy Ocean.
3: Ja, schönen guten Morgen aus dem hitzewenden Singapur. Also bei uns ist 365 Tage Hitzewelle, darum, wenn jemand Tipps braucht, bitte bei mir melden. Also, liebe Ö3-Gemeinde, ganz liebe Grüße aus Singapur und bis bald. Lieber Grüße, Michael aus Kindberg.
0: Cool, der hört uns in Singapur. Hey.

0: Gabriela, du rufst schon an, was ist los?
1: Ich wollte nur sagen, ich habe ein tolles Gegenstück zu Singapur.
0: Ja.
1: Ich wohne teilweise in Neuberg an der Mürz. Da regnet es und es hat 9 Grad.
0: Da ist die Abkühlung.
1: Okay. Ja, wunderbar. Für die Natur herrlich und es wachsen die Schwammerl.
0: Das stimmt wohl, die Schwammerl wachsen. Alles Gute, danke dir, Gabriela. Es ist Donnerstag, gleich halb 9.
2: Oh, ja, ja, ja, ja, ja, genau der Lieblingssong, ja, ah, ja. 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
0: Mit dem Dreieck und den aktuellen Schlagzeilen Wetter und Verkehr geht's jetzt rein in diesen 23. Juli. Wie schaut's aus, verkehrstechnisch, glaube ich?
2: Der Stefan, da sehe ich jetzt gerade, Entschuldige, auf WhatsApp hat uns geschrieben, ich war heute sogar zu früh in der Arbeit, weil nichts los ist. Ja, richtig. Es
0: Was
2: sind
0: machen
2: uns
0: wir jetzt mit der Zeit? Jetzt
2: noch einen Kaffee trinken. Ja, es sind uns aktuell wirklich keine Störungen gemeldet worden. Ihr kommt also gut voran. Falls wir irgendwas übersehen haben, falls wir was vergessen haben, einfach Stern 300 ins Handy tippen und schon seid ihr bei uns. Und damit gleich weiter zu Christian Huber.
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12: Ein 18-Jähriger ist bei einer Bergtour auf der Innsbrucker Nordkette etwa 200 Meter in den Tod gestürzt. Laut Polizei dürfte sich die Gruppe bestehen aus drei Ungarn, zuvor mit einer Auto-App in das felsdurchsetzte Gelände verirrt haben. Das US-Militär hat im Iran die mittlerweile 12. nächtliche Angriffswelle beendet. Die USA sollen jetzt auch weitere Truppen in die Region verlegen. Und der Google-Mutterkonzern Alphabet übertrifft an den Börsen alle Erwartungen. Das Cloud-Geschäft ist um 82% gestiegen auf fast 25 Milliarden Dollar. Jetzt zu Simon Köldorfer.
15: Der Donnerstag wird wechselhaft. Mal scheint die Sonne, dann ziehen wieder dichte Wolken durch. Die dichtesten Wolken halten sich heute vom Salzburger Land und von Kärnten bis ganz in den Osten. Hier geht im Tagesverlauf auch der eine oder andere Regenschauer nieder. Vereinzelt kann es auch blitzen und donnern. Trocken und überwiegend sonnig bleibt es dagegen heute in Vorarlberg. Die Höchstwerte liegen bei 19 bis 27 Grad. Durch den kräftigen Wind am Nachmittag fühlt es sich aber nach ein paar Grad weniger an. Morgen der Freitag bringt uns ähnliche Temperaturen, aber schon mehr Sonne. Der Samstag bringt uns dann in ganz Österreich Badewetter.
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1: Cabrio-Song. Ich habe kein Cabrio, aber ich glaube, wenn ich eins hätte, dann würde ich mir das rauf und runter anhören.
0: Ich will keins, ich habe keins, aber ich glaube, wenn ich beides mit Ja beantworten würde, würde ich mir das anhören wahrscheinlich.
1: Okay. Okay.
0: Was war euer kuriosester Feuerwehreinsatz? Es ist 7 Uhr. Es ist 8.39 Uhr, schönen guten Morgen.
1: Hat keiner gehört.
0: Und wir sind wieder bei der Feuerwehr-WM im Burgenland und haben gefragt, was euer kuriosester Feuerwehreinsatz ist. Da gibt es ja paar in ganz Österreich.
2: Guten Morgen, Ödre. Hallo, Österreich. Wir haben einen Einsatz gehabt in Dresmoor Stadt. Ein Unfall mit einem Bier-LKW. Der Bier-LKW war auf der Hauptstraße unterwegs und bei einer Linkskurve hat der ein gutes Teil von seiner Ladung verloren und diese Ladung an Bierflaschel und Zeug ist frontal in den Herrenausstatter eingerauscht. Da hat es gestunken nach Bier, das möchtest du nicht erleben.
0: Markus, schad um das schöne Quant.

0: bist du gescheit, oder?
1: Ja, das ist ein guter Song.
0: Also ich, vor allem, ich glaube es ja.
1: Ja.
0: Weißt du, was ich meine? Manchmal gibt es so einen Plastikpop, da denke ich mir, die Liste singt
1: irgendwas. Ah, zum Beispiel, sag, wer gefällt dir das?
0: Boah, ich habe so viele Namen im Kopf. Okay, nein. Aber da haben wir ein positives Beispiel.
1: Feig.
0: Also, die, wo ich mir wirklich die ganze Zeit denke...

0: Die Three Doors Down hier Without You auf so ein extrem guter Song. Es ist in 11 Minuten 9 Uhr.
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2: Aufgepasst, alle Fans von Cowboy Woody und Captain Buzz Lightyear. Ja, wir sind im Toy Story-Universum. Guten Morgen mit Dreiwecker. Ja, Captain Buzz Lightyear schon.
0: Buzz Lightyear to the rescue.
2: Ja, der ist halt cool. Den fünften Film gibt es ja jetzt schon, bekommt 8 Punkte. Max Bauer, guten Morgen nochmal.
3: Ja, hat mir super gut gefallen. Ist emotional und lustig und genau das will ich von einem Animationsfilm. Und es gibt übrigens einen kleinen Gastauftritt von jemandem, den ihr kennt.
2: Echt?
4: Liebe Welt da draußen, mein Name ist Gary Seidel, ich bin der Dr. Nutcase beim Film Toy Story 5 und heute im Ö3-Wecker lade ich ein, es ist ein wunderschöner Film, Kinder mitnehmen und mitnehmen, was er uns erzählen will.
2: Der spricht einen?
3: Eine kleine philosophische Nuss.
0: Also,
3: klingt komisch, ist es auch.
0: Einfach nur ein kleines verbales Seil.
3: Genau, eine kleine Rolle wirklich. Und im Teil 5 jetzt von Toy Story geht es darum, dass die Tablets ins Kinderzimmer kommen. Große Konkurrenz für die Puppen, für andere Toys. Und deswegen habe ich Gary Seidel auch gefragt, wie das bei ihm so ist mit der Bildschirmzeit.
4: Über jede Botschaft und Nachricht und Snapchat und Instagram, die ich mir nicht anschauen muss, bin ich sehr dankbar.
2: Okay, also ich halte fest, Gary Seidel spielt lieber mit Cowboys und Puppen.
3: Genau. Und ich halte fest, 8 Punkte gibt's für Toy Story.
2: Sehr gut.

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15: 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Egal, was ihr gerade macht, den Arbeitslaptop hochfahren oder ein Kaffeechen am Balkon trinken, mit einer halben Stunde Musik nonstop wird's gleich noch viel besser. Lenny Kravitz und Tampa City. Jetzt zu Christian Huber. Es ist 9 Uhr.
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17: Vorsicht jetzt vor extrem hohen Behandlungskosten bei Krankheit oder Unfall im Ausland. So ein Spitalsaufenthalt im Urlaub kann bis zu 20.000 Euro pro Tag kosten, berichtet für Ö3 Sascha Stefanakis.
18: Wer eine E-Card oder die europäische Krankenversicherungskarte besitzt, kann die Kosten eines Spitalsaufenthalts im Ausland direkt mit dem zuständigen Sozialversicherungsträger in Österreich verrechnen. Diese Regelung gilt innerhalb der EU, zudem im europäischen Wirtschaftsraum, in Großbritannien, in einigen Balkanstaaten und in der Türkei. Doch nur Leistungen in öffentlichen, aber nicht in privaten Krankeneinrichtungen werden übernommen. Und das kann teuer werden, warnt Axel Gimborn vom Versicherungsmakler Ring.
19: Werden sie intensivmedizinisch in ein Privatkrankenhaus behandelt, belaufen sich die Kosten schnell einmal auf 10, 15, 20.000 Euro, bitte pro Tag.
18: Es gibt zwar Schutzbriefe oder Kreditkartenversicherungen, doch nicht für jeden Fall. Eigene Jahresreiseversicherungen decken das Kostenrisiko in der Höhe von 1 Million Euro und mehr, hingegen zu 100% ab, so der Versicherungsmakler.
17: Die USA haben die 12. Nacht in Folge den Iran bombardiert und es werden jetzt weitere US-Truppen in die Region verlegt. Aktuell deutet vieles hin auf eine Ausweitung des Iran-Kriegs. Ö3-Korrespondentin Rosa Lyon hat Ismail Baghai, den Sprecher des iranischen Außenministeriums in Teheran, gefragt, ob der Iran bereit wäre zu verhandeln.
20: Damit Dialog stattfinden kann, braucht es eine Grundlage. Die Vereinigten Staaten haben diese Grundlage zerstört. Vergessen wir nicht, es ist das dritte Mal im vergangenen Jahr, dass wir von den Vereinigten Staaten und Israel angegriffen werden, während wir Verhandlungen führen. Diesmal, nachdem die Absichtserklärung unterzeichnet worden war, persönlich vom Präsidenten der Vereinigten Staaten. Dennoch schließt der Sprecher des iranischen Außenministeriums Verhandlungen nicht aus. Die Botschaft, die Ismail Barai nicht müde wird zu wiederholen, bevor der Iran angegriffen wurde, gab es kein Chaos in der Straße von Hormuz. Die Aggression stamme aus den USA und Israel. Der Iran wäre immer nur auf zivile Nutzung von Atomkraft ausgewiesen und verteidige lediglich seine Souveränität.
17: Engpässe aktuell bei neuen Feuerlöschern. Aufgrund neuer EU-Regeln dürfen ältere Feuerlöscher mit der Ewigkeitschemikalie PFAS ab Oktober nicht mehr verkauft werden, berichtet in der Steiermark unsere Reporterin Bettina Zagatsch.
15: Diese gesundheitsschädlichen Kohlenstoff-Fluorsubstanzen belasten ähnlich wie Mikroplastik Luft, Wasser, Erdreich und auch unser Blut. Solche Feuerlöscher dürfen ab Oktober 2026 nicht mehr verkauft werden, sagt Brandschutzsachverständiger Herbert Hasenbichler.
21: Das Verbot kommt über die EU und es handelt sich hier um eine Übergangsfrist bis zum 31. Dezember 2030.
15: Zu Engpässen komme es schon am Markt, weil vor allem öffentliche Institutionen, aber auch Firmen all ihre Feuerlöscher austauschen müssen. Auch für private Haushalte empfiehlt Hasenbichler, tragbare Feuerlöscher alle 2 Jahre überprüfen zu lassen.
21: Circa 80-90% der Brände werden über tragbare Feuerlöscher gelöscht. Insofern ist es unglaublich wichtig, diese tragbaren Feuerlöscher auch zu Hause zu haben,
15: sagt Brandschutzexperte Hasenbichler.
17: Jetzt zu Simon Kühldorfer.
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22: Windig und wechselhaft geht's durch den Donnerstag. Es regnet momentan in Aigen im Ennstal und teilweise im Südburgenland. Kurze Schauer sind heute generell von Salzburg ostwärts dabei. Am Nachmittag teilweise auch in Kärnten und der südlichen Steiermark. Die Temperaturen liegen momentan zwischen 11 Grad in Rottenmann und 21 Grad in Wolkersdorf. Bis zu 27 Grad bringt der Nachmittag. Am Samstag knacken wir dann wieder die 30 Grad Marke. Und für nächste Woche kündigt sich die nächste Hitzewelle an.
15: 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Klaus, man spürt, dass wir mitten in den Ferien sind.
23: Ja, so angenehm wie heute im Frühverkehr war das schon lange nicht mehr. Es waren bis jetzt keine Störungen gemeldet worden. Aber in Niederösterreich, da ist vor kurzem ein Unfall passiert. Auf der B20 der Maria-Zähler-Straße zwischen St. Pölten-Süd und St. Georgen. Da ist ein PKW gegen einen Laternenmasten geprallt. Driver melden der Stau in beiden Richtungen, etwa 10 Minuten Zeitverlust.
15: Okay, dann sind wir alle gut in der Arbeit angekommen. Oder chillen vielleicht zu Hause. Koffer packen. Alles geht besser mit Musik.
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15: Und Harry Styles. Hey, Anna Kratke hier.

Auto komplett bis oben hin vollgestopft. Coffee-to-go-Häferl in der Hand, dass ich es rausbekomme. Und ihr seid am Weg Richtung Urlaub. Unbesiegbares Gefühl. Und genauso klingt auch der Song. Tampa City auf die 3.

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18: 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Klaus, wir sehen gerade über die Asfinag Verkehrskameras, dass da etwas liegt im Burgenland auf der A3.
21: Da liegt ein Kotflügel, bitte Vorsicht, auf der A3 Richtung Eisenstadt, kurz vorm Knoten Eisenstadt. Da liegt dieser Kotflügel am rechten Fahrstreifen. Der Streckendienst der Asfinag, der ist bereits unterwegs.
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0: Du bringst nur geschwind einen Packerl auf die Post. Und plötzlich hängt da ein Akrobat in der Luft und nach 10 Rückwärtssaltos, 2 Meter weiter, spielt da eine Megaband und daneben steht einfach ein Clown in der Menschenmenge. Ja, genau das ist das Pflasterspektakel in Linz. Heute Startschuss.
1: Es ist einfach das Schöne, dass man durch die Straßen spazieren kann und überall was anderes sieht und man einfach dann stehen bleiben kann, wo man möchte. Und dass man einfach Akrobaten sieht, die einfach unglaubliche Dinge vollbringen, ist einfach immer spannend.
2: Diese Energie, die da fließt in Linz, also dieses Lustige, dieses Neues ausprobieren und einfach einzutauchen in eine neue Welt, in eine andere Welt und den Alltag einmal hinter sich zu lassen. Also wirklich zu staunen wie ein Kind, weil ich glaube, das darf man viel zu wenig.

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10: Ö3 ist hier am Donnerstag. Schön, dass wir auch heute wieder gemeinsam den Vormittag verbringen. Ich habe wieder super viel gute Musik mit. Sabrina Carpenter im Mix mit Genesis. Jetzt zu Christian Huber. Es ist 10 Uhr.
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12: Ein EU-weites Social-Media-Verbot für Kinder und Jugendliche sei sinnvoll, sagt EU-Kommissar Magnus Brunner, aber die Umsetzung sei schwierig.
13: 27 Mitgliedstaaten, 27 unterschiedliche Zugänge auf 27 Herausforderungen natürlich. Und dort alle unter einen Hut zu bringen, einen Kompromiss zu finden, ist nicht so leicht. Aber wir bemühen uns weiter, weil das Thema sehr wichtig ist. Unsere Kinder und Jugendlichen werden ganz stark auch von der organisierten Kriminalität online immer mehr angegangen. Und das zu verhindern, dem dagegen zu halten, glaube ich, ist durchaus notwendig.
12: Als erstes EU-Land hat Frankreich bereits ein Social-Media-Verbot für unter 15-Jährige beschlossen. In Österreich ist ein Social-Media-Verbot für unter 14-Jährige geplant. Die Europäische Union verhängt neue Sanktionen gegen Russland als Reaktion auf den russischen Angriffskrieg gegen die Ukraine. Das haben EU-Diplomaten jetzt mitgeteilt. Es ist das bereits 21. Sanktionspaket und zielt unter anderem auf Banken und Krypto-Plattformen ab, mit denen Russland Sanktionen umgeht. Von mehr als 1.000 Toten sprechen afrikanische Gesundheitsbehörden jetzt nach dem jüngsten Ebola-Ausbruch in der Demokratischen Republik Kongo. Experten warnen davor, dass sich die Ebola-Krise weiter verschärft. Und die anhaltende Trockenheit beeinträchtigt jetzt auch die Donauschifffahrt und bremst etwa Kreuzfahrt und Frachtschiffe aus. Adi Eigner von der Donau in Niederösterreich Tourismus GmbH.
14: Beginnt von Anpassung der Fahrpläne bis hin zu Tausch der Schiffe, also dass man Schiffe nimmt, die weniger Tiefgang haben, bis hin zu Anpassen der Landpläne, das heißt die Schiffe liegen dann länger in einzelnen Häfen oder auf einzelnen Stationen und machen dann die Landausflüge mit den Bussen.
12: Jetzt zu Simon Köldorfer.
15: Das Ö3-Wetter. Heute ist der vierte Tag hintereinander mit durchschnittlichen Juli-Temperaturen. Das bedeutet heute Höchstwerte von 19 bis 27 Grad. Die 27 Grad gehen sich stellenweise in Kärnten aus. Dazu gibt es eine wechselhafte Mischung aus Sonne und Wolken. In der Osthälfte sind auch hier und da kurze Regenschauer dabei. Außerdem ist es relativ windig. Morgen wird es noch einmal ähnlich warm, aber ab dem Wochenende zeigt dann die Temperaturkurve wieder nach oben.
10: 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Bei uns in Österreich gibt es ganz viele Sommerbaustellen, die nerven, aber zumindest kein Stau.
16: Sind notwendig, ja.
10: Sind notwendig, genau. Dafür in Bayern ein Stau.
16: Und zwar auf der Autobahn A93 Richtung Kufstein. Da verliert ihr aktuell zwischen Brandenburg und Kiefersfelden eine Viertelstunde, eben auch wegen einer Sommerbaustelle.
10: Ja, also Sommerbaustellen, sie sind notwendig. Aber halt auch nervig.
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10: Mit Anna Kratzky. Aber Musik, die macht's auf jeden Fall wieder gut. Holly Humberstone, To Love Somebody, hier bei uns auf Ö3. Richtig feine Nummer.

gestern ein ganz großer Moment für meinen Neffen und mich. Er hat nämlich sein erstes Handy bekommen zum 10. Geburtstag und wir haben gemeinsam videotelefoniert. Und das hat mich dann schon ein bisschen neidisch gemacht, muss ich sagen. Ich meine, unser Handy, unser erstes, Nokia 3310, das höchste der Gefühle war Snake, die 10 SMS, die man ganz strategisch einsetzen musste, an wen man die schickt. Und wenn man dann auf diesen Internet-Button raufgekommen ist, ja, da hat man Angst gehabt, dass Mama und Papa einfach alles verkaufen müssen, oder? Ach ja, verrückt, wie schnell die Zeit vergeht. Shawn Mendes versprüht gleich ganz, ganz viel Lebensenergie. Aber davor noch Dermot Kennedy hier bei uns auf B3. Hallo, happy Donnerstagvormittag. Ui, ui.

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17: 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Klaus, wir sind bei euch in Bayern.
18: Am großen deutschen Eck auf der Autobahn A93 gibt es Richtung Kufstein zwischen Brandenburg und Kiefersfelden Stau auf einer Baustelle mit derzeit einem Plus von 25 Minuten. Und in der Gegenrichtung in Tirol gibt es Stau vom Autobahngrenzübergang Kufstein mit 10 Minuten Wartezeit bei der Ausreise nach Deutschland.
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12: Hier ist Ö3. Schönen Donnerstagvormittag. Wir starten gleich wieder rein mit einer halben Stunde Musik nonstop. Robbie Williams und Rihanna davor zu Nina Valli. Es ist 11 Uhr.
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14: Ein KI-Modell, das sich selbstständig macht und eine Art Hackerangriff startet, was zuletzt während eines Sicherheitstests bei OpenAI passiert ist, bezeichnet Sebastian Schrittwieser, KI-Experte der Uni Wien, als bemerkenswert, aber auch als beängstigend. Derzeit werde intensiv geforscht, wie man der KI Grenzen aufzeigen kann, beziehungsweise welche Befugnisse sie haben soll, sagt Schrittwieser.
15: Auf der einen Seite, ich möchte, dass die KI etwas Sinnvolles tut. Also in dem Fall zum Beispiel, dass sie sich Informationen aus dem Internet beschaffen kann. Auf der anderen Seite bedeutet das aber wieder, wenn ich ihr Zugang zum Internet gebe, dass sie dort natürlich alles machen kann. Und gerade bei dieser Fragestellung, wie viel Möglichkeiten und Rechte soll ich einer KI geben bei der Durchführung von Aktionen, sind wir noch nicht an einem Punkt, wo wir da klare Regeln definiert haben.
14: So der KI-Experte. Die Polizei in Kärnten hat nach einem anonymen Hinweis und durch Videoaufnahmen einen 19-jährigen Wiener als einen der drei mutmaßlichen Trainsurfer ausgeforscht. Der Bursch und zwei weitere junge Männer, sie sind noch flüchtig, sollen am Samstag am Bahnhof Kühnsdorf auf einen Zug geklettert sein, der dann im Choralmtunnel schließlich angehalten wurde. Die Männer erwarten mehrere Anzeigen und eine saftige Rechnung. Der neue britische Premier Annie Burnham kündigt weitere Maßnahmen an, um wie versprochen die Lebenserhaltungskosten zu senken. So soll die Gewerbesteuer für Pubs und Clubs ab kommenden April um 20% gesenkt werden. Burnham kündigt außerdem für Privathaushalte die Mehrwertsteuer auf Energierechnungen abzuschaffen und er will eine Preisobergrenze für Bustickets in England einführen. Und jetzt zu Katrin Ladstätter.
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16: Ja, windig und fast aprillig heute. Einmal scheint die Sonne, dann sind die Wolken wieder dicht und sie bringen auch ein paar, teilweise sogar gewittrige Regenschauer. Derzeit zieht so ein kurzer Schauer über Wien. Länger sonnig heute von Vorarlberg bis Kärnten und die Temperaturen, die erreichen ähnlich wie gestern um die 25 Grad am Nachmittag. Aktuell sind es um die 20 in den Landeshauptstädten. Morgen der Freitag überwiegend sonnig, noch einmal ähnlich warm wie heute. Wärmer wird das Wochenende.
12: 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Wir sind bei euch in Kärnten, Klaus.
17: Da gibt es Stau am Geiltal-Zubringer auf der B111 in beiden Richtungen zwischen Feistritz und der Autobahnanschlussstelle Hermagor mit einem Plus von 20 Minuten wegen Bauarbeiten. In Tirol gibt es Stau vor dem Autobahngrenzübergang Kufstein-Kiefersfelden bei der Ausreise nach Deutschland. Da braucht ihr eine Viertelstunde länger und 20 Minuten länger dauert es auf den Stadteinfahrten von Kitzbühel bzw. am Weg durch Kitzbühel in beiden Richtungen. Viele sind da am Weg zum Tennisturnier. Bayern, Autobahn A93 Richtung Kufstein. Zwischen Brandenburg und Kiefersfelden derzeit plus 30 Minuten, ebenfalls wegen Bauarbeiten.
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12: Und da ist wieder so viel Gutes dabei. One Republic, Mr. Big mit Wild World, schon ewig nicht mehr gehört. Alvaro Soler und die großartige Taylor Swift darf natürlich auch nicht fehlen. Hi, Anna Kratke hier. Aha.

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16: 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Es ist ein Unfall passiert in Niederösterreich, Klaus.
17: Auf der Westautobahn Richtung Salzburg ist zwischen Losdorf und Melk nach einem LKW-Unfall derzeit nur die linke Fahrspur frei und Stau baut sich auf. Tirol, vorm Autobahngrenzübergang Kufstein-Kiefersfelden derzeit 15 Minuten Wartezeit Richtung Deutschland und eine Viertelstunde länger braucht ihr auch auf den Stadteinfahrten von Kitzbühel. Da sind nach wie vor viele am Weg zum Tennisturnier. Und Bayern, Autobahn A93 Richtung Kufstein zwischen Brandenburg und Kiefersfelden dauert es vor einer Baustelle eine Dreiviertelstunde länger.
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8: Kirsto 3, es ist gleich 12.
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8: Kirsto 3, es ist Donnerstagmittag, Zeit für die Happy Hour. Eine Stunde lang freuen wir uns über eure großen und kleinen Glücksmomente und dazu gibt es Songs, die gute Laune machen. Es ist 12 Uhr, hier ist Nina Walli.
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8: Kinderbetreuung ist in den Sommerferien für viele berufstätige Eltern eine Herausforderung. Da sind Feriencamps oft eine große Unterstützung. Allerdings, einheitliche Qualitätsstandards gibt es für solche Sommercamps nicht. Ö3-Reporterin Viktoria Waldhäusl, warum denn nicht?
10: Das liegt wie so oft daran, dass hier nicht der Bund, sondern die Länder zuständig sind. Die Grünen haben trotzdem eine Anfrage an die Familienministerin gestellt und warnen vor, Zitat, esoterischen, freikirchlichen und sozial-utopischen Angeboten. Die Familienministerin Claudia Bauer von der ÖVP verweist da jetzt unter anderem auf ein österreichweites Gütesiegel, das an Organisationen, die Ferienbetreuung anbieten, vergeben werden kann.
8: Und ist dieses Gütesiegel verpflichtend?
10: Eben nicht. Dieses Gütesiegel wird für Kinderschutzkonzepte vergeben, die die Organisationen freiwillig machen können. Mit Stand heute wurden da 12 Organisationen zertifiziert und zumindest vorerst wird das aber auch freiwillig bleiben, denn schon zu Beginn der Sommerferien haben mehrere Jugendorganisationen, darunter die Kinderfreunde, Pfadfinder und Jungschar, verpflichtende Kinderschutzkonzepte gefordert. Von der Familienministerin wurde das aber abgelehnt mit dem Argument, dass der bürokratische Aufwand für kleinere Vereine zu groß sei.
8: Postenschacher, Freundelwirtschaft und sexistische Aussagen. Die Kritik am Wiener Wirtschaftskammerpräsidenten Walter Ruck wächst. Ö3-Reporter Volker Obermeier, auch der Ruf nach Konsequenzen wird lauter.
13: Im Fall Ruck hat sich nun auch SPÖ-Chef Vizekanzler Andreas Babler geäußert. Sein Parteifreund, der Wiener Bürgermeister Ludwig, steht weiter zum Wiener Wirtschaftskammerchef. Ludwigs Position wollte Babler nicht kommentieren. Inhaltlich schließe er sich den Aussagen von SPÖ-Frauenchefin und Ministerin Holzleitner an.
20: Seit der Herrenrunden, wo nicht auf Augenhöhe diskutiert wird, gleichberechtigt, die sind vorbei. Alle anderen Konsequenzen soll man dort fragen, wo sie hingehören, in die ÖVP Wien und in die Wirtschaftskammer Wien und nicht auf der Bundesebene.
13: Aus den Reihen der Volkspartei hat Markus Wallner Ruck kritisiert, wenn auch nicht zum Rücktritt aufgefordert. Der Landeshauptmann von Vorarlberg und derzeit Chef der ÖVP-dominierten Landeshauptleutekonferenz sagte gegenüber mehreren Zeitungen, die Causa helfe der Partei nicht. Es wirke alles miteinander sehr chaotisch.
8: Die Feuerwehren in der Stadt Salzburg müssen ihre gesamte Atemschutztechnik erneuern. Grund ist ein technischer Defekt in der Füllanlage. Kostenpunkt für die Stadt fast 900.000 Euro. Sorge besteht auch um die Gesundheit der Feuerwehrleute, berichtet aus Salzburg Ö3-Reporter Peter Obermüller.
21: Bei einem Zimmerbrand in der Stadt Salzburg bemerken Berufsfeuerwehrmänner öligen Geschmack in der Atemluft. Auch Feuerwehrmänner und Feuerwehrfrauen der Freiwilligen Wachen berichten darüber. 360 Atemluftflaschen, 172 Atemschutzgeräte und 386 Atemschutzmasken müssen umgehend aus dem Verkehr gezogen werden und vorerst durch Leihgeräte der Landesfeuerwehrverbände Salzburg und Kärnten sowie der Berufsfeuerwehr Linz ersetzt werden. Magistratsdirektor Maximilian Tischler fordert die betroffenen Atemschutzträger der städtischen Berufsfeuerwehr und der 4 freiwilligen Wachen auf, vorsorglich zum Arzt zu gehen.
22: Dass sie sich zum Lungenfacharzt begeben und dass sie den Gurt nochmal untersuchen lassen. Es ist auch unser großes Anliegen, dass sie keinen Schaden davontragen.
21: Die Stadt Salzburg klärt auch Schadenersatzansprüche. Die Neuanschaffung der Atemschutzgeräte kostet 880.000 Euro.
8: Die Krise in der deutschen Autoindustrie spüren auch die Zulieferer in Österreich deutlich. Bei Magna in Graz versucht man daher, ausbleibende Aufträge aus Deutschland mit Partnern aus China auszugleichen. Statt VW, Mercedes und BMW werden in der Steiermark derzeit 4 Modelle von GAC und XPeng gebaut. Ein 5. Modell aus China soll noch heuer folgen. Dass damit jedoch Arbeitsplätze auf lange Sicht gerettet werden können, sieht Heinz Hollerweger, lange Zeit Entwicklungschef bei Audi, skeptisch.
23: Man wird sicherlich einige Arbeitsplätze erhalten können. Aber wir brauchen nicht glauben, dass wir mit nur Montage und den europäischen relativ hohen Löhnen in irgendwie glauben, wettbewerbsfähig zu sein. Wir müssen versuchen, wieder mit kreativen, neuen Ideen, mit europäischen Stärken auch wieder führend zu werden.
8: So der Experte. Ö3 bleibt weiterhin das mit Abstand meistgehörte Radio in Österreich. Das zeigen die aktuellen Zahlen des Radiotests, berichtet für Ö3 Inkapi.
24: Mehr als 2,4 Millionen Menschen hören jeden Tag Hitradio Ö3. Damit behauptet Ö3 seine klare Nummer 1 Position und das in einem zunehmend umkämpften Radiomarkt mit mittlerweile 86 inländischen Privatradios. Auch in der für die Werbewirtschaft besonders wichtigen Zielgruppe der 14- bis 49-Jährigen liegt Ö3 deutlich voran. Fast jede und jeder Dritte in dieser Altersgruppe hört täglich Ö3. Insgesamt erreicht der ORF mit seinen Radioprogrammen täglich fast 4,5 Millionen Menschen und die hören auch besonders lange zu. Knapp 6 von 10 gehörten Radiominuten entfallen auf ORF-Angebote. Der Radiotest ist eine gemeinsame Erhebung der Privatradios und des ORF.
8: Vor der Küste Puerto Ricos ist jetzt jenes Flugzeugwrack gefunden worden, dessen Absturz dazu geführt hat, dass auf Flügen überhaupt erst verpflichtende Sicherheitsanweisungen eingeführt wurden. Jahrzehntelang war nach dem Wrack gesucht worden, berichtet Ötrau-Reporter Lorenz Wildner.
0: 1952 musste das Flugzeug der mittlerweile eingestellten Pan Am Fluglinie kurz nach dem Start wegen mehrerer ausgefallener Triebwerke im Atlantik notlanden. Mehr als 70 Jahre später ist die Passagiermaschine Anfang Juni geortet worden. Warner Bros. Discovery und die ARC Heritage Foundation haben die jahrelange Suche koordiniert. Den Aufprall im Atlantik überlebten demnach noch alle Insassen, da es damals aber weder Sicherheitseinweisungen noch koordinierte Evakuierungspläne gab, brach an Bord Chaos aus. Das Flugzeug sank in weniger als 3 Minuten. 52 Menschen kamen ums Leben, nur 17 konnten gerettet werden. Die Katastrophe hat aber zu wichtigen Reformen geführt. Sie war der Grund für die Einführung der Sicherheitshinweise, die wir heute vor jedem Flug hören.
8: Und jetzt zu Katrin Ladstätter.
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1: Die zwei Hauptwetterthemen in diesem Sommer bisher: Hitze und Trockenheit. Und die Hitze gibt in der nächsten Woche, vor allem so zum Monatswechsel herum, ein ordentliches Comeback. Flächendeckender, giebiger Regen, der gegen die Trockenheit ankommen würde, ist weiterhin nicht in Sicht. Allerdings kündigen sich vor allem für Sonntag und den kommenden Montag doch relativ verbreitet Regenschauer und Gewitter an. Weitgehend trocken ist der Freitagmorgen und der Samstag. Und heute sind es nur einzelne gewittrige Schauer, die mit dem kräftigen Nordwestwind durchziehen. Derzeit sind sie vor allem im Nordniederösterreichs und im Raum Wien unterwegs. Und 20 bis 27 Grad die Höchstwerte heute. Im Westen die meiste Sonne.
3: 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Zu der schauen wir gleich. Jetzt zu der Unfallstelle nach Niederösterreich, Nina.
4: Auf die A1, die Westautobahn Richtung Salzburg. Zwischen Losdorf und Melk ist dann nach einem Unfall mit einem LKW nur die linke Fahrspur frei. 25 Minuten Zeitverlust sind schon, Tendenz steigend. Und die Feuerwehr, die ist gerade auf der Zufahrt, deshalb unbedingt die Rettungsgasse bilden. Gerade reingekommen in der Steiermark, B72 Weizerstraße, Sperre zwischen Hartbuch und Weiz nach einem Unfall. Da die Dauer der Sperre am besten vorerst abwarten. Der Blick zum großen deutschen Eck, Autobahn A93 Richtung Kufstein zwischen Brandenburg und Kiefersfelden, 40 Minuten plus vor einer Baustelle, und vor dem Autobahngrenzübergang Kiefersfelden in Richtung Deutschland 15 Minuten plus. Und jetzt zur Bahn, da ist die Weststrecke wegen eines Polizeieinsatzes zwischen Schwarz und Brixlack bis voraussichtlich 12.30 Uhr unterbrochen.
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0: Das ist neu im Ö3 Supersommer. 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
1: Jetzt gerade so richtig glücklich macht mich, wenn ich in der Natur unterwegs bin, irgendwo an einem See bin und einfach fischen gehe. Also einfach Zeit mit mir selber verbringen, das Handy weglegen, mich nicht vergleichen mit irgendwas oder irgendwem, sondern einfach sein.
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0: Willkommen in der Ö3 Happy Hour. Jetzt mit Alina Burchsa aus Stockerau. Wann warst du zum letzten Mal so richtig happy?
1: Beim DCS-Wochenende in München am 11. und 12. Juli.
0: Du warst bei beiden Konzerten?
1: Ich war bei beiden.
0: Wow, bitte.
1: Ich hatte extrem viel Glück beim Ticketkauf.
0: Wahnsinn, ich glaube, da sind sehr viele neidisch gerade.
1: Ja, ich weiß, es tut mir auch sehr leid, aber ich bin mir sicher, sie gehen wieder auf Tour.
0: Was war denn das absolute Highlight?
1: Ich würde sagen, dass dort wirklich alle dort waren. Also im Alter von 8 bis 80 habe ich alles gesehen, Männer, Frauen, alle Nationalitäten. Mhm. Über 70.000 Menschen an beiden Tagen und alle singen gemeinsam, alle singen koreanisch. BTS hat ein Lied, es heißt Body to Body und darin gibt es einen koreanischen Volkssong. Mhm. Und da gibt es eine Textstelle, wo wirklich dann die Band aufhört zu singen, es kommt dieser Volkssong und dann hat die ganze Arena gesungen. Und dieser Moment, wo einfach alle singen und diese Zusammengehörigkeit und dieses Gefühl, das kann man einfach gar nicht beschreiben.
0: Und diesen Moment teilen wir jetzt mit der Ö3-Gemeinde. Das sind BTS, Body to Body. Der

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0: Ö3-Verkehrsservice, der schnellste Österreichs für Straße, Bus und Bahn, zu der gleich jetzt in die Steiermark, Nina.
14: Die B72 ist weiterhin gesperrt zwischen Hartbuch und Weiz nach einem Unfall. Eine lokale Umleitung über die Kickhoffstraße ist da jetzt aber eingerichtet. In Niederösterreich A1 Richtung Salzburg, weiterhin zwischen Losdorf und Melk nach einem Unfall mit einem LKW nur die linke Fahrspur frei. Die Feuerwehr ist da inzwischen eingetroffen und arbeitet, trotzdem 45 Minuten Zeitverlust. Und am großen deutschen Eck Autobahn A93 Richtung Kufstein zwischen Brandenburg und Kiefersfelden eine Stunde Zeitverlust vor einer Baustelle in die Gegenrichtung am Autobahn-Grenzübergang Kiefersfelden, 15 Minuten Wartezeit Richtung Deutschland. Und bei der Bahn, da ist die Weststrecke zwischen Schwarz und Brixlek jetzt wieder frei. Der Polizeieinsatz ist beendet.
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0: Jetzt mit Sabine aus Klagenfurt, die mit uns ihren Happy Moment aus ihrem Italienurlaub teilt.
1: Ja, hallo. Und zwar im 7. Stock kam ein Tier uns besuchen durch die Schiebetüre. So, was sind hier wo? Ich habe mir gedacht, eine Spinne oder Gäste, keine Ahnung. Und dann sitzt er da, schau, unterm Bett. So, bitte wo? Und da ist so, ja, die war so einen halben Meter Nacktkatze rausgekommen und ist dann wie ein Tiger in unser Zimmer herumspaziert. Und dann haben wir aber eh schon am Nebenbalkon Donner, Donner rufen gehört und das war von den Nachbarn, die ist über zwei Balkone zu uns reingekommen. Ja, das war ganz witzig.

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1: Ich glaube, man muss gar nicht großartig irgendwo was finden oder was suchen, sondern das Glück auch im Alltag. Sich selber bescheren und dann passt die ganze Geschichte.
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0: im Ö3 Supersommer, das ist neu bei uns, die Happy Hour und die Good Vibes, eine Stunde lang. Karin Gutmann aus Langau hat uns geschrieben, dass sie nach langer Zeit wieder mit ihren Mädels einen Abend fort war und die Zeit ist wie im Flug vergangen. Das hat sie zum letzten Mal happy gemacht. Und bei euch? Sagt es uns via Sprachnachricht 0800 600 600.
1: Hallo, liebe Shader.
0: Hallo.
1: Liesl aus Wien. Nur gerade nicht in Wien, sondern auf Urlaub im wunderschönen Italien.
0: Oh,
1: und
0: toll.
1: Während ich mit meiner Family hier bin, in der Küche vom Ferienhaus und Schnitzel, höre ich Ö3 und da wäre es super, den Song Sarah Perquet, Ti amo. Alles Liebe, Baba.
0: Oh, schönen Urlaub und buon appetito.
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0: Radio 3 Happy Hour mit euren großen und kleinen Glücksmomenten. Gibt's etwas, worauf ihr euch schon besonders freut? Dann sagt es uns. Unter 0800 600 600. Die Dani ist dran.
1: Ja, und zwar bin ich nämlich gerade am Weg zur Mama. Und jetzt gehen wir zuerst so ein bisschen shoppen und dann gemeinsam essen. Und ich freue mich schon ganz doll und Happy Birthday, Mama, und ich bin ganz doll lieb.
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0: Hier ist der 3 und wir sagen Dankeschön. Ihr habt uns wieder zur Nummer 1 aller Radios in Österreich gewählt. Mehr als 2,4 Millionen von euch hören uns täglich. Das sagt der aktuelle Radiotest. Wir hören euch übrigens auch und wissen, dass ihr viel von der besten Musik mögt und deshalb spielen wir gleich eine halbe Stunde durch. Aber zuerst zu Nina Wally. Es ist 13 Uhr.
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17: Jetzt ist es fix, die EU verhängt gegen Google eine Strafe von knapp 900 Millionen Euro. Und zwar wegen unfairer Geschäftspraktiken und Verstößen gegen europäische Digitalregeln. In Brüssel Ö3-Korrespondentin Verena Sophie Meyer, worum geht es konkret bei der Strafe?
18: Bei der Strafe für Google geht es konkret um zwei Bereiche, in denen Google seine Marktmacht im Internet missbraucht. Erstens bevorzugt Google in seiner Suchmaschine die eigenen Ergebnisse und hebt sie im Vergleich zur Konkurrenz hervor. Wer zum Beispiel nach Hotels oder Flügen sucht, findet recht weit oben eine Box von Google Flights, während andere Reiseplattformen wie Expedia oder Booking keine extra Box bekommen. Das ist nicht erlaubt. Dafür gibt es eine Strafe von 460 Millionen Euro. Und beim zweiten Verstoß geht es um den Play Store. Da hat Google nicht erlaubt, dass App-Entwickler ihre User informieren, ob sie die Apps oder andere Dinge wie Ausrüstung in Games zum Beispiel woanders billiger bekommen. Dafür gibt es eine Strafe von 430 Millionen. Hier hat Google bereits nachgeschärft, muss man sagen, im Play Store Änderungen durchgeführt. Also insgesamt landen wir bei der Strafe bei 890 Millionen Euro.
17: In Wien-Simmering ist die erste sogenannte Auszeit-WG in Betrieb gegangen. Hier können Intensivtäter unter 14 Jahren bis zu 12 Wochen festgehalten werden. Als erster ist hier nun ein 13-jähriger Bub eingezogen. Im Gespräch mit Ö3-Reporterin Beate Tomasowitsch erklärt die zuständige Vizebürgermeisterin Bettina Emmerling von den NEOS das Konzept dieser Einrichtung.
2: Es ist ein Haus, das angemietet wurde, das aber auch natürlich sicherheitstechnisch gut ausgestattet ist, also auch mit bruchsicheren Fenstern und Scheiben. Es ist natürlich versperrbar. Es wird dort sehr intensiv betreut. Und im Prinzip geht es vor allem darum, dieses Kind aus seiner negativen Umgebung wegzubekommen und neue Perspektiven aufzuzeigen.
6: Ich gehe davon aus, dass das Personal dort speziell geschult ist, aber wozu braucht das Personal Selbstverteidigungskurse?
2: Naja, wir haben es mit Kindern zu tun, die schon eine gewisse kriminelle Laufbahn hinter sich haben, die auch vor Gewalt prinzipiell nicht zurückschrecken. Und deswegen ist es wichtig, dass wir hier auch Personal einsetzen, das Anhaltetechniken, aber auch Deeskalation und Selbstverteidigung besonders geschult ist.
17: So die Wiener Vizebürgermeisterin im Ö3-Interview. In Kärnten hat die Polizei jetzt alle drei mutmaßlichen Trainsurfer ausgeforscht, die vor 4 Tagen außen auf einem ICE-Zug der Kuralmbahn mitgefahren sind. Die jungen Burschen stammen alle drei aus Wien und sind bereits einvernommen worden, berichtet Ö3-Reporterin Lisa Nadmesning.
13: Die drei jungen Burschen, 17, 19 und 20 Jahre alt, werden derzeit als Beschuldigte geführt. Ermittelt wird in dem Fall wegen des Verdachts der Gefährdung der körperlichen Sicherheit. Wegen der Aktion musste die Choralmbahn vergangenen Samstag für mehrere Stunden gesperrt werden. Es kam zu großen Verspätungen des Bahnverkehrs. Ein Abschlussbericht zu den Einvernahmen der drei Täter liegt noch nicht vor. Ihnen drohen nicht nur Anzeigen, sondern auch saftige Rechnungen. Nicht nur die Kosten des Polizeieinsatzes müssen übernommen werden, auch die ÖBB behalten sich rechtliche Schritte vor, wie es heißt.
17: Und im Iran-Krieg tut sich offenbar eine neue Front auf, und zwar am Roten Meer. Die mit dem Iran verbündeten Houthi-Rebellen im Jemen haben hier zuletzt 2 saudische Tanker angegriffen. Aus Saudi-Arabien heißt es, ein Schiff sei getroffen worden und es sei Feuer an Bord ausgebrochen. Unterdessen hat die US-Armee die 12. Nacht in Folge Ziele im Iran angegriffen. Und jetzt zu Katrin Ladstätter.
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0: Vom Waldviertel bis Wien hat sich eine Schauerstraße gebildet. Das heißt, in diesen Regionen regnet es in den nächsten Stunden mehrmals und auch Blitz und Donner sind dabei, so wie jetzt bei Pressbaum. Auch im Bergland von Salzburg ostwärts und im Süden kann es vereinzelt regnen oder gewittern. Vor Arlberg und Tirol bleiben dagegen weitgehend trocken und hier gibt es die meiste Sonne. Es ist windig heute und im Moment hat es zwischen 16 Grad mit Regen in Lunz am See und 26 mit Sonne in Landeck. Morgen Freitag ähnliche Temperaturen, aber meist trocken. Und insgesamt mehr Sonne. Der Samstag bringt dann sehr warmes Bade- und Bergwetter.
19: Auf die Straßen jetzt. Der 30er mit dem schnellsten Verkehrsservice Österreichs an der Unfallstelle in Niederösterreich. Da wird noch gearbeitet, Nina.
20: Auf der Westautobahn Richtung Salzburg zwischen Lustdorf und Melk. Deshalb weiterhin nur die linke Fahrspur frei. Und für die Arbeiten der Feuerwehr wird der Verkehr auch immer wieder kurz angehalten. 7 Kilometer Stau und 45 Minuten Zeitverlust. Eine Dreiviertelstunde länger dauert es auch am großen deutschen Eck. Autobahn A93 Richtung Kufstein zwischen Brandenburg und Kiefersfelden vor einer Baustelle. In Tirol vor dem Autobahngrenzübergang, da dauert es 10 Minuten länger Richtung Deutschland.
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19: Deshalb nonstop die beste Musik jetzt im Hitstorm auf Ö3. Schönen Donnerstag.

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17: 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Um kurz nach 2:30 Nina, es tut sich schon was in Niederösterreich.
20: Auf der A1 Richtung Salzburg zwischen Lustdorf und Melk ist nach einem Unfall mit einem LKW zwar weiterhin nur die linke Fahrspur frei, inzwischen steht der LKW aber als Ganzes wieder auf der Spur und nicht mehr im Graben. Für die Bergungsarbeiten wird der Verkehr deshalb immer wieder angehalten, weiter 7 Kilometer Stau und eine Stunde Zeitverlust. Und am großen deutschen Eck, Autobahn A93 Richtung Kufstein, zwischen Brandenburg und Kiefersfelden, weiter 45 Minuten Zeitverlust vor einer Baustelle.
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Sie sind über 80, aber noch bluesiger, gitarrenlastiger und full of energy. Die Rolling Stones mit ihrem neuen Album Foreign Tongues, ihr 15. Nummer 1 Album und das vollkommen zu Recht. Falls ihr noch nicht reingehört habt, kein Problem. Wir spielen jetzt, wie ich finde, ja, den besten Song daraus. Absoluter Ohrwurm, Mr. Charm, Mr. Charm. Das sind die Rolling Stones auf Ö3.

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24: Hier ist der 3 mit einem riesengroßen Dankeschön. Ihr habt uns wieder zum beliebtesten Radiosender Österreichs gemacht. Mehr als 2,4 Millionen von euch hören uns täglich. Das sagt der aktuelle Radiotest. Und wir von Ö3 hören euch auch. Ihr habt uns gesagt, dass ihr die 90er sehr mögt, deshalb gleich Teenage Dirtbag im Hitstorm. Und natürlich gibt's auch aktuellen Sound. Shabuzi nach Nina Wally, es ist 14 Uhr.
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0: Mit einem neuen Sicherheitskonzept startet am Sonntag in Villach der 81. Kirchtag. Ö3-Reporter Gerhard Petscher, fast 500.000 Menschen und Besucher werden erwartet.
1: Erstmals gibt es heuer durch ein neues Sicherheitskonzept einen ständig besetzten Einsatzstab in der Villacher Innenstadt. Dort sollen dann auch per Videoüberwachung die Besucherströme des Kirchtages besser gelenkt werden, denn die gesamte Innenstadt wird nämlich zum Veranstaltungsgelände mit 55.000 Quadratmeter. Mit seiner rund 500.000 Besucher ist der Kirchtag aber auch ein wichtiger Wirtschaftsfaktor. 10.000 zusätzliche Übernachtungen bringen der Stadt und auch den Umlandgemeinden einen Umsatz von rund 35 Millionen Euro. Höhepunkt des Villacher Kirchtages ist am Samstag der große Trachtenfestumzug mit rund 2.500 Teilnehmern.
0: Die EU-Staaten haben sich auf ein neues Sanktionspaket gegen Russland verständigt. Vorgesehen sind unter anderem weitere Maßnahmen gegen den russischen Finanz- und Energiesektor sowie ein Einreiseverbot für russische Soldaten, heißt es aus Brüssel. Vier Frauen und zwei Männer haben sich heute in New York der Debatte für die Nachfolge von UNO-Generalsekretär Antonio Guterres gestellt. Die besten Chancen dürften diesmal lateinamerikanische Kandidatinnen aus Guyana, Ecuador und Chile haben. Speerwurf-Europameisterin Victoria Hudson legt eine Babypause ein und wird ihren EM-Titel in dieser Saison nicht verteidigen können. An ein Karriereende denkt die 30-jährige Niederösterreicherin nach der Babypause aber nicht und will auch bei den Olympischen Spielen 2028 in Los Angeles dabei sein.
16: Ich freue mich schon total auf diese Veränderung und auf mein privates Glück. Aber ich bin total motiviert, auch dann danach und wenn das Baby dann da ist, wieder bei Wettkämpfen am Start zu stehen und hoffe, dass ich in Los Angeles auch an den Start gehen kann. Das wären meine dritten Olympischen Spiele und das ist ein Riesenziel von mir, das mich total antreibt.
0: So die Speerwurf-Europameisterin Victoria Hudson. Und jetzt zu Katrin Ladstätter.
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22: Es geht in einen windigen und wechselhaften Nachmittag. Dabei bleibt es im Westen meist trocken und hier geht sich die meiste Sonne aus. Von Salzburg Ost und südwärts ziehen ein paar Regenschauer und einzelne Gewitter durch. Derzeit blitzt und donnert es zum Beispiel in und rund um Mödling. Im Brunnumgebirge hat es mit dem Gewitterregen von 23 auf 14 Grad abgekühlt. Jetzt für eure Wochenendplanung. Der Freitagmorgen von den Temperaturen her ähnlich wie heute, aber ohne Regen und meist sonnig. Sonnig auch der Samstag und um ca. 5 Grad wärmer. Der Sonntag wird dann verbreitet gewittrig, bleibt aber warm und schwül.
24: Alles wieder frei in Niederösterreich. Ihr dreist hier mit dem schnellsten Verkehrsservice Österreichs und Nina Salzburger.
25: Auf der A1 der Westautobahn Richtung Salzburg ist die Unfallstelle zwischen Lohsdorf und Melk geräumt. Alle Fahrspuren frei. Noch gibt es 6 Kilometer Stau, der löst sich jetzt aber auf. Und am großen deutschen Eck, Autobahn A93 Richtung Kufstein, zwischen Brandenburg und Kiefersfelden, 30 Minuten Zeitverlust vor einer Baustelle.
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24: Hallo und schönen Donnerstagnachmittag mit der besten Musik.

0: Willkommen im Ö3 Nachmittagshoch. Hallo im Hitstorm auf Ö3 und jetzt wird wieder gehitbattelt. Wir ehren, feiern und gedenken einer Ausnahmekünstlerin, die heute vor 15 Jahren gestorben ist. Amy Winehouse.
1: I don't write songs because
0: ich schreibe keine Songs, um berühmt zu werden. Ich schreibe über meine Probleme, um aus etwas Schlechtem was Gutes zu machen.

Deshalb stehen heute im Hit-Battle zwei Amy Winehouse-Songs zur Wahl. Und ihr entscheidet, welchen wir spielen in einer halben Stunde hier im Hitstorm auf Ö3. Wollt ihr Back to Black hören? Oder Valerie. Jetzt anrufen und abstimmen. Sprachnachricht geht natürlich auch. 0800 600 600. Siegersong gibt's gleich und das ist Parov Stella.

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16: Ö3-Verkehrsservice, der schnellste Österreichs. Jetzt in Niederösterreich. Bitte aufpassen, ein Ast auf der Fahrbahn.
17: Achtung, auf der A2 Richtung Wien liegt der Ast nach Wöllersdorf. Die Asphenag ist schon auf der Zufahrt. In Salzburg auf der Tauernautobahn Richtung Villach bei Flachau-Winkel, da ist der Tauerntunnel gesperrt. Eine Unfallstelle hinter dem Tunnel wird geräumt. Laut Asphenag wird es ca. 30 Minuten dauern. Am besten abwarten. Und in Wien, Tangente Richtung Kagran, zwischen der Hansenkurve und dem Knoten Praterstau und 15 Minuten Zeitverlust vor einer inzwischen schon wieder geräumten Unfallstelle. Und noch der Blick zu den Öffis. Da ist die Weststrecke wegen einer Oberleitungsstörung zwischen St. Pölten und Prinzersdorf gesperrt. Noch ist die Dauer der Sperre nicht abzusehen. Die Züge warten vorerst ab.
16: Der Club 27 hat vor 15 Jahren leider ein neues Mitglied bekommen. Heute ist der Todestag von Amy Winehouse und wir feiern sie im Hitstorm auf Ö3 nur mit welchem Song? Ihr entscheidet.

0: Wollt ihr Back to Black hören? Oder? Valerie, was sagt die Julia?
1: Also wir sind Team Valerie, weil unsere Tochter Valerie heißt. Ah, okay. Und das natürlich eins unserer Lieblingslieder ist.
0: Okay, und was sagt ihr? 0800 600 600. Ihr habt noch eine Viertelstunde Zeit, um abzustimmen, anrufen oder Sprachnachricht schicken. Und das sind Handtricks mit Golden.

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0: Sie war die mit der Bienenstockfrisur und dieser außergewöhnlichen Stimme. Amy Winehouse ist heute vor 15 Jahren gestorben.
1: I love the 60s thing just
0: ich liebe dieses 60er-Jahre-Ding, weil es so naiv und unschuldig und dramatisch ist und diese Mentalität hat von ich liebe diesen Jungen mit den schmutzigen Haaren, der Motorrad fährt und selbst wenn er mich nicht zurückliebt, stehe ich trotzdem am Straßenrand für ihn, um ihn zu lieben.
1: It's very all or nothing. I like that, you know.
0: Wir feiern sie jetzt im Hitstorm auf Ö3 mit Back to Black oder Valerie. Danke fürs Abstimmen. Christoph.
2: Wir haben halt im Fitnessstudio, wo wir hingehen, einen Kurs und da wird gerade immer Valerie gespielt von der Amy Winehouse und das wäre schön, wenn ich das schon vorher höre, weil wir haben erst um 18 Uhr Kurs und in diesem Sinn möchte ich auch gleich den Trainer, unseren Christian, grüßen lassen. Vielleicht hört er mich ja.
3: Hallo, ich darf gerne für Back to Black stimmen, weil wenn ich traurig bin oder so, dann höre ich sehr gerne das Lied auch.
0: Online ist die Mehrheit auch für Back to Black mit 67%. Das ist Amy Winehouse, 1983 bis 2011.

0: Hier ist E3 mit einer Geisterfahrermeldung für Niederösterreich auf der A2 der Südautobahn. Da kommt im Raum Wiener Neustadt ein Geisterfahrer entgegen. Vorsicht in beiden Richtungen und nicht überholen. Ich wiederhole, Achtung in Niederösterreich. Auf der A2 der Südautobahn, da kommt im Raum Wiener Neustadt ein Geisterfahrer entgegen. Wir geben Entwarnung, sobald der Geisterfahrer die Autobahn verlassen hat.
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0: Piste 3 mit der Wiederholung der Geisterfahrerwarnung für Niederösterreich.
1: Achtung, auf der A2 der Südautobahn, da kommt im Raum Wiener Neustadt ein Geisterfahrer entgegen. Vorsicht in beiden Richtungen und nicht überholen. Wir geben Entwarnung, sobald der Geisterfahrer die Autobahn verlassen hat.
0: Piste 3 um 4 vor 3.
2: Ist es Sheda mit dem schlechten Gag oder Sheda, die da am Regler dreht? Ist es Sheda, die da ins Mikro rät? Ja klar, aber freitags ist sie wieder.
0: Am Montag wieder. Habt noch einen schönen Nachmittag. Gleich mit dem Fabian.
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22: Wir starten in diesem Donnerstagnachmittag gleich mit eurer Musik in eurem Hitradio. Da ist Holly Humberstone mit dabei und auch die Pet Shop Boys. Davor zu Nina Valli. Es ist 15 Uhr.
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24: Nach der Zinserhöhung im Juni dreht die Europäische Zentralbank vorerst nicht weiter an der Zinsschraube. Sie belässt den Einlagensatz bei 2,25%. Die vom Iran-Konflikt angetriebene Inflation im Euroraum war zuletzt zwar auf 2,8% zurückgegangen, bleibt aber hoch. In einem Einkaufszentrum in Stuttgart hat ein Mann eine Frau mit einem Messer angegriffen und angezündet. Die Polizei hat einen 54-jährigen Deutschen als Tatverdächtigen festgenommen. Die 47-Jährige ist lebensgefährlich verletzt. Die Hintergründe der Tat sind noch unklar. Fest steht laut Stuttgarter Polizei aber, dass der Verdächtige eine Beziehung mit dem Opfer hatte. Die Die Linzer Innenstadt wird in einer Stunde wieder zur Bühne für Straßenkunst beim sogenannten Pflasterspektakel treten. Bis Samstagabend mehr als 100 Truppen und Solokünstler aus 44 Ländern auf, berichtet aus Linz Ötrei-Reporter Jürgen Freimuth.
1: Bei den 40 Spielorten in der Stadt ist heuer erstmals das Areal rund um das Schlossmuseum dabei, wo unter anderem das Kinderspektakel stattfindet. Neu sind außerdem Shows to go.
2: Das ist das Publikum zieht mit den Künstlerinnen durch die Straßen und Gassen. Wir haben eine Clown-Gruppe, ein Duo, das zum Stadtspaziergang einlädt und man die Stadt wirklich neu entdecken kann.
1: Sagt Festivalleiterin Katrin Böhm. Erweitert wird auch das Angebot an Spektakeloasen mit Sitzgelegenheiten für das Publikum. Mehr als die Hälfte der Darbietungen feiert heuer beim Pflasterspektakel. Premiere.
24: Die Waldbrände im Süden Europas breiten sich weiter aus. Neben Spanien und Italien ist vor allem die Region um Bordeaux im Westen Frankreichs betroffen. Bis zu 20.000 Bewohner und Touristen sind inzwischen in Sicherheit gebracht worden. Auf Sizilien werden zahlreiche Waldbrände derzeit durch den starken Scirocco-Wind immer wieder angefacht. Und jetzt zu Katrin Ladstätter.
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4: Regenschauer oder auch kurze Gewitter wischen euch derzeit am ehesten in Kärnten, in der Obersteiermark, im Nordburgenland, in Niederösterreich oder in Wien. Und manche Regionen, zum Beispiel das Wiener Becken, hat es heute schon mehrmals erwischt. Weiterhin trocken bleibt es ganz im Westen und am wärmsten im Moment in Ferlach-Lienz oder Güssing mit 27 Grad. Nur 14 Grad sind es dagegen im Regen in Klausen-Leopoldsdorf. Gegen die extreme Trockenheit kommen die Schauer heute nicht an. Immerhin, der Sonntag wird der nächste Tag mit Regenschauern und Gewittern und da sind sie dann auch im Westen dabei. Der wärmste Tag der Woche wird der Samstag mit bis zu 32 Grad.
22: Okay, Ö3 ist hier mit der Wiederholung der Geisterfahrerwarnung für Niederösterreich, Bernhard.
16: Ja, Achtung, der Geisterfahrer, der ist jetzt auf der S4 der Mattersburger Schnellstraße im Raum Wiener Neustadt gesichtet worden. Hier also in beiden Richtungen vorsichtig fahren und nicht überholen. Achtung, ein Geisterfahrer auf der S4 im Raum Wiener Neustadt. Wir geben natürlich Entwarnung, sobald der Geisterfahrer die Schnellstraße verlassen hat. Dann Salzburger 10-Tauern-Autobahn Richtung Villach. Vor dem Tauerntunnel wird der Verkehr weiterhin angehalten. Das wird noch mindestens eine weitere halbe Stunde dauern. Nach dem Tunnel steht nämlich ein Fahrzeug mit einer Panne und das muss geborgen werden. Hier die Dauer der Sperre am besten auf der Autobahn abwarten, denn Ausweichen geht da nur sehr großräumig. In Wien Stau auf der Tangente Richtung Kagran ab der Hansenkurve 20 Minuten mehr. Richtung Süden Stau ab Stadlau bis zum Knoten Prater. Außerdem jetzt ein Unfall auf der Rossauer Lände bei der Maria-Theresien-Straße, wie uns Ö3er melden. Auch da baut sich Stau auf. Und dann noch die Weststrecke im Bahnverkehr zwischen St. Pölten und Prinzersdorf. Die ist seit kurzem nach einem Oberleitungsschaden wieder eingleisig befahrbar. Demnächst wird auch ein zweites Gleis freigegeben. Das heißt, die Züge können hier mit Verspätungen wieder fahren.
22: Okay, dann gute Fahrt und nicht vergessen, nicht zu fest aufs Lenkrad schmeißen jetzt. Nicht trommeln.
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22: Geht einfach nicht anders. Fabian Kotsch war hier.

0: Donnerstagnachmittag hier auf Ö3. Wir können noch nicht entwarnen, deswegen die Wiederholung der Geisterfahrermeldung für Niederösterreich, Bernhard.
1: Ja, Achtung, auf der S4 der Mattersburger Schnellstraße kommt im Raum Wiener Neustadt ein Geisterfahrer entgegen. Die Polizei ist gerade dabei, diesen Abschnitt abzufahren. Wir geben natürlich Entwarnung, sobald der Geisterfahrer die Autobahn verlassen hat.

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3: Ö3 hier um 3:30 jetzt mit der Geisterfahrer. Endwarnung für Niederösterreich, Bernhard.
4: S4 Mattersburger Schnellstraße im Raum Wiener Neustadt. Der Geisterfahrer hat die Schnellstraße verlassen. Wir sind jetzt im Burgenland. Da gibt es einen Stau auf der Umfahrung von Eisenstadt auf der S31 Richtung B50 wegen einer defekten Schrankenanlage. Kurz vor der B50, da ist der Schranken herunten. Also da könnt ihr momentan nicht fahren. Die Polizei empfiehlt hier, über Eisenstadt Süd und über das Stadtgebiet auszuweichen. Im Wiener Nachmittagsverkehr auch schon Stau. Vor allem auf der Tangente Richtung Kagran, ab der Hansenkurve Richtung Graz, ab Hirstetten jeweils 20 Minuten mehr bis zum Knoten Prater. Salzburg, A10 Tornautobahn Richtung Villach, da wird es jetzt besser bei flacher Winkel, denn der Tauertunnel ist wieder frei, der defekte LKW nach dem Tunnel ist entfernt und der Stau, der löst sich jetzt nach und nach auf. Oberösterreich noch B147 zwischen Burgkirchen und Uttendorf, Sperre und auch Stau nach einem Unfall. Hier wird der Verkehr über Mauerkirchen umgeleitet und in Tirol dauert es eine halbe Stunde länger wegen Überlastung auf der B79 der Fernbahnstraße Richtung Deutschland vor dem Grenztunnel Füssen.
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0: Genau, morgen in 5 Monaten ist es wieder soweit. Ö3 hier am 23. Juli. Es sind noch genau 154 Tage bis Weihnachten. Aber keine Sorge, in Eggenburg braucht eigentlich gar nicht mal so lange warten. Das Mondscheinkino geht heute in die 30. Saison. Und der 500. Film mitten im Hochsommer wird ein Weihnachtsfilm sein. Stefan Jungwirth, warum bitte?
1: Wir haben bis jetzt immer Glück gehabt mit dem Wetter. Voriges Jahr leider nicht. Und da war es wirklich eisig kalt und hat geregnet. Und da ist irgendwie der Konsens oder der Tenor gekommen, dass wir gesagt haben, okay, dann spielen wir einen Weihnachtsfilm das nächste Mal. Ja? Und so ist es entstanden. Und dann hat sich wirklich ergeben, dass der Gary Seidel den Film Aufputzt ist, gedreht hat. Mhm. Und das bietet sich natürlich super toll an.
0: Ja, warum nicht jetzt schon ein bisschen Weihnachtsstimmung aufkommen lassen?
1: Muss richtig, immer... es sind nur mehr 154 Tage.
0: Schnell hast du da gezählt und gerechnet.
1: Ja, schon. Ja.
0: Aber es ist ja nicht nur das Besondere, dass ein Weihnachtsfilm läuft, sondern ihr habt auch eine Aktion quasi noch dazu.
1: Richtig, genau. Und zwar jede Person, die zur Abendkasse heute kommt und eine Christbaumkugel mit hat, erhält den Eintritt statt um 12 um 10 Euro. Und dieser Christbaum soll natürlich am Abend schön geschmückt dann sein. Und wir wünschen uns auch wirklich heute weihnachtliche Stimmung. Es wird halt auch Weihnachtslieder und Weihnachtsmusik gespielt. Es wird Kekse geben. Also wir feiern in Eggenburg heuer zweimal Weihnachten.
0: Für die, die es gar nicht mehr erwarten können.
1: Richtig.
0: Punsch auch?
1: Punsch ist gerade im Machen.
0: Genial. Na gut, na, dann passend dazu. Na, also sicher nicht. Also wenn ihr Weihnachtssongs haben wollt, dann ab nach Eggenburg, aber nicht hier.

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16: Hier ist Ö3 und gleich vorneweg einmal. Danke. Ihr habt uns wieder zum beliebtesten Radiosender Österreichs gemacht. Der aktuelle Radiotest zeigt, mehr als 2,4 Millionen von euch hören uns täglich. Und wir hören euch, welche Musik ihr mögt. Rock zum Beispiel. Deswegen spielen wir gleich Linkin Park und auch Volbeat. Noch Taylor Swift gibt's gleich. Jetzt aber mal zu Nina Walli. Es ist 16 Uhr.
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20: Rund um die Vorwürfe gegen den Präsidenten der Wiener Wirtschaftskammer, Walter Ruck, mehren sich die kritischen Stimmen aus der eigenen Partei. So fordert Salzburgs Landeshauptfrau und ÖVP-Chefin Caroline Edtstadler den Rücktritt Rucks. Im Ö3-Interview kritisiert Edtstadler vor allem den Machtmissbrauch und das mutmaßliche Verhalten Rucks gegenüber Frauen.
21: Wenn das stimmt, was kolportiert wird an Meldungen, dann sage ich ganz klar, das hat im 21. Jahrhundert in einer Politik in Österreich nichts verloren und da sind auch die entsprechenden Konsequenzen zu ziehen. Aus meiner Sicht, das müsste eigentlich jedem klar sein.
22: Entsprechende Konsequenz heißt Rücktritt.
21: Ja.
20: So die Salzburger Landeshauptfrau. Jetzt ist es fix, die Polizei hat eine für Samstag geplante Demonstration der rechtsextremen Identitären in der Wiener Innenstadt untersagt. Der Grund: auf der geplanten Route sei bereits eine Gegendemonstration angemeldet worden. Trotz der Absage will die Polizei mit einem größeren Aufgebot vor Ort sein. Die EU-Kommission gibt grünes Licht für eine neue Abnehmpille auf dem europäischen Markt. Der Wirkstoff Semaglutid, der bisher nur über sogenannte Abnehmspritzen verabreicht wurde, soll nun erstmals in Tablettenform in die Apotheken kommen, allerdings verschreibungspflichtig und nur mit ärztlicher Begleitung. Wann genau die Abnehmpille in Österreich verfügbar sein wird, ist noch nicht bekannt. Und im internationalen Fußball gibt es den nächsten Vereinswechsel eines österreichischen Teamspielers. Xaver Schlager verlässt wie erwartet RB Leipzig und wechselt in die englische Premier League zu Nottingham Forest. Dort spielt der Mittelfeldspieler unter dem österreichischen Trainer Oliver Glasner. Und jetzt zu Katrin Ladstätter.
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10: Recht kräftig waren die Gewitter da in der letzten Stunde im Weinviertel in Bad Deutsch-Altenburg-Kanuntum. Zum Beispiel hat es an die 20 Liter auf den Quadratmeter geschüttet und von 25 auf 14 Grad abgekühlt. Nach den Schauern und Gewittern, die heute vor allem noch so von Salzburg Ost und südwärts durchziehen, lockert es aber auch rasch wieder auf. Es ist windig heute und Innsbruck mit 27 Grad aktuell die wärmste Landeshauptstadt. Eisenstadt mit 19 Grad die kühlste im Moment. Noch kurz für die Wochenende. Planung: der Freitagmorgen meist trocken und sonnig, sonnig dann auch der Samstag und der bringt Badetemperaturen. Der Sonntag wird verbreitet gewittrig, bleibt aber sehr warm.
16: Straße, Bus und Bahn und auch Bahnübergänge bzw. Schranken haben wir im Blick im schnellsten Verkehrsservice Österreichs hier auf Ö3 in Eisenstadt. Will ein Schrankennehmer, Bernhard.
14: Ja, und deshalb auf der S31 der Burgenland-Schnellstraße bei Eisenstadt Ost die Fahrbahn derzeit in beiden Richtungen gesperrt. Da wird an diesem Defekt schon gearbeitet. Das ist kurz vor der B50. Ausweichen ist möglich über Eisenstadt Süd und das Stadtgebiet. Aber wie gesagt, in Eisenstadt gibt es dadurch jede Menge Staus momentan. In Wien auf der Tangente Richtung Kagran 15 Minuten mehr ab der Hansunkurve und Richtung Graz ab Stadlau ebenfalls eine Viertelstunde mehr bis zum Knoten Prater. Wir wechseln ins Montafon nach Vorarlberg, L188 bei Schruns, eine Baustelle, wo der Verkehr händisch geregelt wird und taleinwärts bedeutet das 20 Minuten mehr Fahrzeit, dauert voraussichtlich noch bis 17 Uhr. In Tirol 30 Minuten mehr auf der B179 Richtung Deutschland vor dem Grenztunnel Füssen und in Oberösterreich, da ist jetzt die Unfallstelle geräumt auf der B147 Braunauer Straße zwischen Burgkirchen und Uttendorf. Die Sperre ist aufgehoben.
16: Gute Fahrt.
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16: Fabian Kotschow hier und mit Volbeat geht's Vollgas durch den Nachmittag.

Die Imagine Dragons hier auf Ö3. Habt ihr gewusst, dass die eigentlich anders heißen? Ja, ich bin auch ein bisschen aus allen Wolken gefallen. Ich habe so ein Video gesehen, da Dan Reynolds, also der Sänger, auf der Bühne erzählt, dass er eigentlich erstens mal gar keine Drachen mag und zweitens, dass die Imagine Dragons nur ein Anagramm vom eigentlichen Bandnamen ist. Also es sind quasi dieselben Buchstaben, aber in einer anderen Reihenfolge. Ja, jetzt könnt ihr natürlich herumbasteln und probieren, was der eigentliche Bandname sein könnte. Es weiß aber niemand, außer die Bandmitglieder selbst. Angeblich, weil der Name so schlecht ist. Aber gut, das mit dem Bandnamen ändern, das kennen die auch. Xero war nämlich ihr erster Name, dann Hybrid Theory und seit 1999 kennt ihr sie alle unter Linkin Park.

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16: Drei Donnerstagnachmittag, es ist gleich 16:30 Uhr, der schnellste Verkehrsservice Österreichs. Da ist in Tirol, da sehen wir über die Verkehrskameras,

0: ein Unfall passiert, Bernhard.
1: Auf der A12 der Inntal-Autobahn Richtung Bregenz, daher zwischen Jenbach und Vomp, 7 Kilometer Stau und über eine halbe Stunde mehr Fahrzeit. An der Unfallstelle steht noch ein LKW da, mitten auf der Fahrbahn, und ein PKW quer am Mittelstreifen. Der Verkehr wird links am Pannenstreifen vorbeigeleitet hier. Also wie gesagt, noch Geduld. Auf der B179 der Fernpassstraße Richtung Deutschland, von Reute bis zum Grenztunnel Füssen, dauert es 20 Minuten länger wegen Überlastung. Oberösterreich, hier melden Ö3er Staus und über eine halbe Stunde mehr Fahrzeit im Raum Mauthausen auf der B3 in beiden Richtungen vor einer Baustelle bei der Donaubrücke. Stau daher auch auf der Umfahrung Püburg Richtung Mauthausen. Im Burgenland immer noch gesperrt, DS31 bei Eisenstadt Ost wegen einer defekten Schrankenanlage. Der Schranken geht nicht auf. In diesen Minuten trifft ein Techniker der ÖBB ein. Und dann werden wir schauen, wie lange der braucht, um diesen Schaden zu beheben. Der Verkehr wird jedenfalls über das Stadtgebiet von Eisenstadt bei Eisenstadt Süd umgeleitet, aber auf der Ausweichstrecke natürlich jede Menge Staus durch Eisenstadt. Und in Wien dauert es auch länger im Nachmittagsverkehr auf der Tangente in beiden Richtungen, 20 Minuten plus vor dem Knotenbreiter.
0: Gute Fahrt.
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0: spontaner Rave im Auto? Kann man schon mal machen. Sam Smith am Donnerstagnachmittag hier auf Ö3. Ich hoffe nur, euer Heimweg schaut ein bisschen anders aus als der von Elias Schwärzler. Was hat der Vorarlberger bitte mit seinem Rad und einem Heißluftballon aufgeführt, Christoph Ott?
1: Der wurde draußen an den Heißluftballon drangehängt. Der Heißluftballon ist auf eine Höhe von 950 Metern aufgestiegen. Mhm. Er hat sich losgelöst, ist mit seinem Fahrrad auf der Außenwand des Heißluftballons runtergefahren, hat zwei Frontflips gemacht, also zwei Vorwärtssaltos, hat dann das Fahrrad weggestoßen und seinen Fallschirm geöffnet und ist dann in seinem Van gelandet. Du musst dir vorstellen, die Kofferraumtüren waren offen und er ist in seinem Auto gelandet. Geplanterweise natürlich, ihm geht's gut. Und es hat ihm offensichtlich auch getaugt.
2: Man hätte sich's nicht geiler vorstellen können. Wetter war geil, die Flips waren crazy. Ich habe genau lösen können, wie ich gedacht habe. Die Landung war perfekt. Es war einfach absolut geil, Alter.
0: Der klingt ja richtig entspannt, das hätte es mir einfach taugt.
1: Aber es war gar nicht so einfach, weil du musst erst mal einen Ort finden, wo du das Ganze machen darfst. Und ja, aus Österreich kam eine Absage. Die haben alle gesagt, Wahnsinn, der spielt.
2: Die Antwort war ernüchternd. Spinnt ihr komplett. Also das heißt, in Österreich keine Chance, das irgendwie zu machen. Und dann sind wir in die Recherche gegangen, haben 20, 30 Länder angefragt, rausgesucht und haben tatsächlich ein Land gefunden, in dem wir es dürfen. So sind wir auf Bulgarien gekommen.
0: In Bulgarien haben sie gesagt, okay, ist mir wurscht, was du aufführst. Hauptsache, Helm auf, gell? Aber wisst ihr jetzt, wieso ich hoffe, dass euer Heimweg ein bisschen anders ausschaut?
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21: Hier ist Ö3, es gibt jetzt gleich einmal eine halbe Stunde beste Ö3-Musik nonstop und da ist der Dresscode eher schwarz. Bon Jovi ist nämlich mit dabei und auch Avril Lavigne. Was Alex Warren so trägt, weiß ich noch nicht, aber werden wir gleich herausfinden. Jetzt Nina Walli, es ist 17 Uhr.
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23: Aktuelle Untersuchungen zeigen, viele Supermärkte haben die Senkung der Mehrwertsteuer von 10 auf 4,9% auf ausgewählte Grundnahrungsmittel vollständig an die Konsumentinnen und Konsumenten weitergegeben. Für Ö3 Vanessa Gruber.
24: Milch, Joghurt sowie ausgewählte Obst- und Gemüsesorten sind seit Juli günstiger. Das zeigen Untersuchungen der Arbeiterkammern Wien und Steiermark. Demnach haben viele Supermärkte die Steuersenkung an ihre Kundinnen und Kunden weitergegeben. Die günstigeren Preise seien aber nur von kurzer Dauer, sagt WIFO-Ökonom Josef Baumgartner.
0: aufgrund der Effekte durch den Iran-Krieg. Die Nahrungsmittelproduktion in Österreich ist sehr energie-, also maschinenintensiv und damit energieintensiv. Damit werden sich die höheren Treibstoffkosten auch bei den Endproduktpreisen wiederfinden.
24: Die hohen Treibstoffpreise würden erst mit einer gewissen Verzögerung in den Supermärkten ankommen, also ab Herbst. Daher rechnen Fachleute wieder mit steigenden Lebensmittelpreisen.
23: Einzelheiten gibt es nach dem tödlichen Absturz auf der Innsbrucker Nordkette. Ein 18-jähriger Ungar ist dort ja gestern 200 Meter in die Tiefe gestürzt. Er und seine beiden Begleiter, ebenfalls aus Ungarn, haben bei der Tour auf eine Outdoor-App vertraut, die dann allerdings ausgefallen ist. Für Ö3 Reingard Diermeier.
1: Die drei jungen Männer hatten bereits eine stundenlange Wanderung von Innsbruck aus auf die Nordkette und über 1000 Höhenmeter hinter sich. Den Weg durch steiles, wegloses Gelände zeigte ihnen eine Outdoor-App, die fiel dann allerdings aus. Verena Ehgartner, Leiterin der alpinen Einsatzgruppe Innsbruckland, verweist auf gute Tourenplanung, die bereits zu Hause beginnen sollte.
2: Die Jungs haben nicht gewusst, welchen Gipfel sie eigentlich nehmen wollen und dann haben sie sich ausschließlich an der App orientiert und diese ist dann ausgefallen.
1: Am Rückweg rutschte ein 18-Jähriger aus und stürzte 150 Meter ab. Er verstarb an der Unfallstelle.
23: Der Verfassungsgerichtshof hat jetzt entschieden, die Familie jener geflüchteten selbsternannten Schamanin aus Niederösterreich, die ihre Opfer um Millionen gebracht hat, sieht ihr beschlagnahmtes Millionenvermögen nicht wieder. Die Beschwerde der verurteilten Angehörigen wurde abgewiesen, berichtet für Ö3 Verena Broha.
15: Konkret geht es um knapp 6 Millionen Euro an Bargeld und Wertsachen. Die Familie der gesuchten 45-jährigen mutmaßlichen Haupttäterin hat sich beim Verfassungsgerichtshof gegen die Beschlagnahmung gewehrt. Doch der VfGH hat jetzt klargestellt, die Maßnahme ist verfassungskonform. Wenn eine illegale Herkunft überwiegend wahrscheinlich ist, darf der Staat verdächtiges Vermögen rechtmäßig einziehen. Die selbsternannte Schamanin soll ihren Opfern Millionen für angebliche Reinigungsrituale abgeknöpft haben. Die Frau befindet sich nach wie vor auf der Flucht. Ihr Ex-Mann und ihr Sohn sind im vergangenen Dezember zu jeweils 3 Jahren Haft verurteilt worden, der Großteil davon bedingt. Die Schwiegertochter, die ebenfalls als angebliche Schamanin tätig war, ist zu 4 Jahren unbedingter Haft verurteilt worden.
23: Die EU-Kommission verhängt gegen Google eine millionenschwere Strafe. Der Grund: durch unfaire Geschäftspraktiken habe Google EU-Wettbewerbsregeln verletzt und Konkurrenten benachteiligt. Aus Brüssel Ö3-Korrespondent Tim Kuppal.
18: Google muss Strafe zahlen, 890 Millionen Euro, das bestätigt EU-Kommissionssprecher Thomas Regnier hier in Brüssel zu Mittag.
25: Google has just been fined 890 million.
18: Erstens habe die Google-Suchmaschine in Bereichen wie Shopping, Hotels oder Transport immer eigene Ergebnisse in den Vordergrund gestellt.
25: Google is displaying its own services more prominently.
18: Zweitens hindere der Online-Riese App-Entwickler im Google Play Store daran, günstigere Angebote auf anderen Plattformen zu bewerben.
25: Outside of Google Play.
18: Google hat jetzt 60 Tage Zeit, Änderungen umzusetzen.
25: Google has now 60 days.
18: Andernfalls drohen dem US-Konzern regelmäßige Strafen von bis zu 5% des weltweiten Umsatzes.
23: Österreichs größtes Tennistalent Lili Tager steht beim WTA-Turnier in Prag im Viertelfinale. Die Osttirolerin besiegt Mai Hontama aus Japan in 2 Sätzen 6:4 und 6:4. Ö3 bleibt weiterhin das mit Abstand meistgehörte Radio in Österreich. Das zeigen die Zahlen des aktuellen Radiotests, berichtet für Ö3 Inka Pi.
26: Mehr als 2,4 Millionen Menschen hören jeden Tag Hitradio Ö3. Damit behauptet Ö3 seine klare Nummer 1 Position und das in einem zunehmend umkämpften Radiomarkt mit mittlerweile 86 inländischen Privatradios. Auch in der für die Werbewirtschaft besonders wichtigen Zielgruppe der 14- bis 49-Jährigen liegt Ö3 deutlich voran. Fast jede und jeder Dritte in dieser Altersgruppe hört täglich Ö3. Insgesamt erreicht der ORF mit seinen Radioprogrammen täglich fast 4,5 Millionen Menschen und die hören auch besonders lange zu. Knapp 6 von 10 gehörten Radiominuten entfallen auf ORF-Angebote. Der Radiotest ist eine gemeinsame Erhebung der Privatradios und des ORF.
23: Und jetzt zu Thomas Wasthal.
27: Das Ö3-Wetter. In den nächsten 1-2 Stunden sind noch stellenweise kurze Schauer oder auch Gewitter unterwegs, wie demnächst zum Beispiel im Gebiet von Baden und Bad Fürstlau und auch südlich von Graz. Morgen am Freitag scheint überall in Österreich für einige Stunden die Sonne, am längsten im Westen und im Süden. Im Norden und im Osten, da ziehen ab und zu mit lebhaftem Wind auch Wolken durch, eventuell sind ein paar Regentropfen dabei. Die Temperaturen steigen morgen auf 20 bis 28 Grad, am wärmsten wird es dabei im Westen und im Süden, da wo es die meiste Sonne gibt. Am Samstag viel Sonne und sehr warm bis heiß, am Sonntag von Westen her gewitterig, durchwegs trocken, am Sonntag am ehesten so vom Weinviertel über Wien bis zum Nordburgenland.
21: Ein Hoch auf den ÖBB-Techniker. Der Schranken in Eisenstadt funktioniert nämlich wieder, Bernhard.
3: Genau, und damit ist die Sperre der S31 zwischen Eisenstadt Süd und Ost aufgehoben. Noch aber gibt es in Eisenstadt ungewöhnlich heftige Staus derzeit im Nachmittagsverkehr. Aber die Situation, die wird sich jetzt nach und nach bessern. Gebessert hat sich die Situation auch in Tirol auf der A12 Richtung Bregenz. Die Unfallstelle im Baustellenbereich nach Schwarz ist geräumt. Der Stau zurück bis Wiesing, der löst sich jetzt auf. In Vorarlberg im Montafon auf der L188 bei Schrunstal einwärts noch eine halbe Stunde plus vor einer Baustelle. Oberösterreich, neu hereingekommenen Unfall auf der A25 Richtung Linz, kurz vor dem Knoten Haid. Der linke Fahrstreifen gesperrt, schon 3 Kilometer Stau und 20 Minuten mehr. Im Raum Mauthausen, da melden Ö3er jede Menge Staus wegen Bauarbeiten und eine halbe Stunde Zeitverlust auf der B3 und auch auf der B123. Und in Wien überlastet vor allem die Tangente Richtung Kagran, plus 40 Minuten von Inzersdorf bis zur Praterbrücke.
21: Ja, viel Geduld und gute Fahrt.
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21: Ich habe jetzt extra nochmal nachgeschaut. Alex Warren trägt gern Pullis und Jacken in allen verschiedenen Farben. Steht ihm gut.

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22: Halb sechs ist es und wir sind gleich in Tirol bei einem Unfall, Bernhard.
24: Neuer Unfall auf der A12 der Interlautobahn Richtung Kufstein zwischen Innsbruck Mitte und Amras. Der linke Fahrstreifen gesperrt. Hier Stau und schon 20 Minuten mehr Fahrzeit einplanen. In Oberösterreich überlastet vor allem die Straßen rund um Mauthausen wegen Bauarbeiten. Also auf der B3 und auch auf der B23 geht es nur sehr langsam weiter. Hier eine halbe Stunde mehr einplanen. Besser wird es dafür auf der A25 der Welser Autobahn Richtung Linz. Die Unfallstelle kurz vor dem Knoten Heid ist geräumt. Und in Wien auch noch einige Staubereiche, vor allem auf der Tangente Richtung Kagran, plus 25 Minuten von

0: Enzersdorf bis zur Praterbrücke. Staus gibt es aber unter anderem auch auf der Grünbergstraße, stadteinwärts wegen Bauarbeiten oder auch auf der Brigittenauerlände.
1: Da überall viel Geduld. Wir schauen jetzt nach Lettland. Ja, da beginnt das Abenteuer Conference League für die Wiener Austria in der zweiten Qualifikationsrunde gegen Liepāja. Und Wolfi Eichinger, wie soll ich sagen, das Stadion in Jūrmala, kann man das überhaupt Stadion nennen?
2: Eher weniger. Das ist nicht wirklich kein Stadion. Das ist ein Trainingsplatz mit einer Laufbahn. Aber warum wird in Jūrmala gespielt? Wunderschöner Badeort an der Ostsee. Denn das Stadion von Liepāja, das ist nach einem Rockkonzert ramponiert. Der Rasen ist nicht bespielbar. 30 Minuten sind gespielt und vor wenigen Augenblicken hat die Austria mit einem tollen Schuss aus 12 Metern ins Kreuzeck von Wustinger, Florian Wustinger, den 1:0 Treffer erzielt. Also die Austria führt mit 1:0. Keine leichte Aufgabe. Die lettische Mannschaft ist durchaus gefährlich, derzeit aber für die Austria alles perfekt.

0: zum Wochenende. Ein absolutes Highlight für alle Motorsportfans. Der große Preis von Ungarn. Wenn euch die Formel 1 egal ist, ist trotzdem eine wichtige Info, weil wenn ihr im Osten unterwegs seid, da kann einiges los sein. Bernhard Walter aus der Ö3 Verkehrsredaktion.
1: Ja, Staugefahr besteht schon mal in Wien. Da gibt es ja die Baustelle auf der A4 zwischen Wien und Schwechat und die sorgt auch jetzt gerade wieder für Staus auf der Tangente vor dem Knoten Prater. Und dann gibt es auch einige Baustellenbereiche auf der M1 in Ungarn, vor allem auf den letzten 50 Kilometern vor Budapest ab Tatabánya. Aktuell zum Beispiel hier über eine halbe Stunde Zeitverlust im Stau. Und am Samstag, da mischt sich ja dann auch noch der normale Reiseverkehr dazu. Also auf jeden Fall auf dem Weg zur Formel 1 genug Zeit einplanen.
0: Ja, und wenn ihr auf der Autobahn unterwegs seid, nicht vergessen auf die Vignette, gell?
1: So ist es. Wir empfehlen die digitale Mautvignette für Ungarn schon vor Reiseantritt, also online zu kaufen. Und zwar am besten die 10-Tages-Vignette, wenn ihr schon heute oder morgen anreist. Dann erspart man sich nämlich auch zusätzliche Wartezeiten, zum Beispiel am Grenzübergang Nickelsdorf, wo es ohnehin die nächsten Tage sicher immer wieder staunen wird. Wir halten euch natürlich im Ö3 Verkehrsservice das ganze Wochenende über am Laufenden und alle Prognosetipps haben wir auch online.
0: Ja, danke dafür schon jetzt einmal. Und wenn ihr da zum Beispiel zufällig morgen früh unterwegs seid, macht euch bereit für Urlaubsfeelings und Sommersounds. Was da im Freaky Friday morgen im Ö3 Wecker von 8 bis 9 passieren wird, naja, das passiert da. Ja, also zum Beispiel. Luis Fonsi könnte vorkommen.
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14: Hier ist der 3 gleich mal mit einem fetten Dankeschön. Ihr habt uns wieder zur Nummer 1 aller Radios in Österreich gewählt. Mit mehr als 2,4 Millionen von euch, die uns täglich zuhören. Und wir hören euch auch. Zum Beispiel, wenn es um euren Musikgeschmack geht. Deshalb gibt es gleich One Republic oder auch Avec. Davor noch zu Rainer Honz. Es ist 18 Uhr.
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16: Die Polizei hat die Demo der rechtsextremen Identitären am kommenden Samstag verboten. Die Polizei begründet das Verbot damit, dass für die Route schon eine Gegendemo angemeldet war. Ö3-Reporterin Barbara Ganzfuß.
17: Seit heute Nachmittag ist es fix, die Demo der Identitären darf nicht stattfinden. Denn die Route hätte durch die Schutzzone der Gegendemo geführt und laut Versammlungsgesetz gibt es rund um eine angemeldete Versammlung einen gesetzlichen Schutzbereich, in dem keine anderen Versammlungen stattfinden dürfen. Laut Polizei haben die Identitären allerdings auf diese erste Route bestanden. Das Verbot sei die Folge gewesen. Diese Demo findet jeden Sommer in Wien statt. Laut Dokumentationsarchiv des österreichischen Widerstands ist sie ein Tummelplatz der Rechtsextremisten. Im Vorjahr gab es Sitzblockaden von Gegendemonstranten und 56 Festnahmen und mehr als 200 Anzeigen. Trotz der Absage heuer will die Polizei mit einem größeren Aufgebot präsent sein.
16: In die gefühlt ewige Debatte um die Wehrdienstreform dürfte jetzt aber wirklich Bewegung kommen. Die Dreierkoalition soll bei der Verlängerung des Wehrdienstes kurz vor einer Einigung stehen. Beim Zivildienst dürfte es allerdings weiterhin Gesprächsbedarf geben. Ob sich bis zur geplanten Präsentation am Montag beim Sommerministerrat eine Einigung ausgeht, bleibt damit fraglich. Aus der Ö3 Innenpolitikredaktion Niklas Lercher.
18: Beim Wehrdienst stehen die Zeichen auf Verlängerung um 6+3, also 6 Monate Grundwehrdienst wie bisher und 3 Monate Milizübungen. Das ist der Kompromissvorschlag von Kanzler Christian Stocker von der ÖVP. Von den Koalitionspartnern hat die SPÖ bereits durchblicken lassen, dass sie sich damit anfreunden kann. Die Neos waren hier bisher auf der Bremse. Nun dürften sie ebenfalls eingelenkt haben, ist aus Verhandlerkreisen zu hören. Knackpunkt ist allerdings der Zivildienst, den vor allem die Neos bei 9 Monaten belassen und nicht verlängern wollen. Für die ÖVP kommt das wiederum nicht in Frage, weil Wehr und Zivildienst dann gleich lang dauern und sich damit mehr junge Männer gegen das Bundesheer entscheiden würden. Und so wackelt der Zeitplan. Die Regierung will eigentlich am Montag in einer Kaserne in Salzburg die Reform beim Sommerministerrat präsentieren.
16: Wegen einer technischen Störung musste heute ein Railjet auf der Weststrecke bei Prinzersdorf in Niederösterreich evakuiert werden. Der Zug war auf der Strecke stehen geblieben wegen eines Defekts am Stromabnehmer. Die Feuerwehr hat die Fahrgäste zum Bahnhof Prinzersdorf gebracht. Dort haben nachfolgende Züge dann außerplanmäßig Halt gemacht. In der zweiten Qualifikationsrunde für die Fußball-Conference League spielt die Wiener Austria in Lettland gegen Liepāja. Ö3-Reporter Wolfgang Eichinger, die Austria ist knapp in Führung.
19: Mit 1:0 und zur Pause. Und es ist ein bisschen das Kontrastprogramm zur Weltmeisterschaft. Ein Stadion, das aussieht wie ein Trainingsplatz mit einer Tribüne. Also keine 60.000 Zuseher, dazu kein Hydration Break und auch keine Halftime-Show. Ganz einfach Fußball pur. Und das gefällt, wenn die Austria auch zur Pause mit 1:0 führt. In der 31. Minute ist es Florian Wustinger, der den Ball aus 12 Metern ins Kreuzeck hineinschießt. 200 mitgereiste Fans hier im Stadion nach Jūrmala in Lettland. Die sind natürlich glücklich, Austria-Fans. In Kürze beginnt die zweite Hälfte, ist einmal eine gute Ausgangsposition für den Aufstieg.
16: Und jetzt zu Thomas Wasthal.
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20: Mit Sonnenschein geht es im Großteil von Österreich in den Abend und zum Teil warm. 26 Grad zum Beispiel jetzt in Pörtschach, noch 25 in Innsbruck, 24 in Dornbirn. Kurze Schauer oder Gewitter ziehen in den nächsten Stunden und in der nächsten Stunde im südlichen Wiener Becken durch, so von Mödling über Dreiskirchen bis Ebrechtsdorf und dann weiter im Burgenland von Eisenstadt über Rust bis Ilmitz. Morgen am Freitag ist es überall in Österreich recht sonnig, am längsten im Westen und im Süden. Im Norden und im Osten, da ziehen ab und zu mit dem lebhaften Wind noch Wolken durch. Es sind aber höchstens nur mal ein paar Regentropfen für kurze Zeit dabei. Die Temperaturen morgen 22 bis 28 Grad. Am Wochenende, am Samstag noch etwas wärmer und viel Sonne. Am Sonntag von Westen her gewitterig, durchwegs trocken, wahrscheinlich im Osten.
14: Dankeschön. Weiter zum schnellsten Verkehrsservice Österreichs. Und da sind in Kärnten viele von euch zum Ö3-Konzert von Seiler und Speer unterwegs, Bernhard.
21: Ja, heute Abend bei Moosburg und das sorgt für Stau. 20 Minuten mehr Fahrzeit auf der B95 der Turracher Straße vor Moosburg von Klagenfurt kommend. In Vorarlberg L188 Montafoner Straße bei Schruns Sperre wegen Bauarbeiten. Da gibt es zwar eine lokale Umleitung, aber vor allem taleinwärts immer noch Stau und 20 Minuten mehr Fahrzeit. Tirol A12 Richtung Kufstein. Zwischen Innsbruck-Mitte und Innsbruck-Ammarast ein Unfall auf der linken Fahrspur. Hier auch eine Viertelstunde mehr Fahrzeit einplanen. Viel Geduld braucht ihr auch noch in Oberösterreich rund um Mauthausen wegen Bauarbeiten auf der B3 und auch auf der B123 Stau. Auf der B123 gibt es bereits Stau ab der Umfahrung Enns bis Mauthausen. Und in Wien auch noch einige Staubereiche im Abendverkehr, vor allem auf der Tangente Richtung Kagran, plus 20 Minuten ab der Hansumkurve und Stau etwa auch noch auf der Grünbergstraße und auf der linken Wienzeile, jeweils vor der Baustelle bei der Schönbrunner Brücke.
14: Kommt sicher neuer Ziel.
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26: Jetzt eine halbe Stunde
14: nonstop. Haben wir uns abnormal verdient nach diesem langen Tag. Vero hier, start mal rein.

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15: Ö3 ist hier um 6:30 mit dem schnellsten Verkehrsservice Österreichs und etwas länger dauert es im Moment im Vorarlberg, Bernhard.
17: Im Montafon auf der L188 bei Schruns, da gibt es eine Sperre wegen einer Brückenbaustelle. Der Verkehr wird zwar lokal umgeleitet, aber vor allem taleinwärts immer noch Stau und 20 Minuten mehr Fahrzeit. Staus gibt es auch noch im Raum Mauthausen in Oberösterreich auf der B3. Vor einer Baustelle eine Viertelstunde mehr einplanen in beiden Richtungen. Stau auch auf der Umfahrung Piburg von der Umfahrung Enns bis nach Mauthausen. Und gerade kommt noch herein eine Unfallmeldung in Wien auf der Tangente Richtung Graz auf der Praterbrücke. Ein Auffahrunfall, die linke Fahrspur blockiert. Auch hier Verzögerungen.
15: Danke Bernhard, euch eine gute Fahrt und viel Geduld.
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15: Die WM-Arena in Wels. Hatten viele von euch die letzten Wochen als Public Viewing Spot. Jetzt verwandeln sich der Welser Minoritenplatz und sein

0: Umgebung in einen Treffpunkt für Filmfans und Sportbegeisterte. Reporter Jürgen Freimuth in Oberösterreich.
1: Los geht's heute mit dem Filmfestival. Bis Ende August stehen 20 Filme auf dem Programm, von aktuellen Kinohits über Klassiker bis hin zu Musikfilmen und Dokus. Neu ist heuer eine Schlechtwettergarantie. Fällt ein Kinoabend ins Wasser, wird der Film am nächsten Tag im Programmkino gezeigt. Morgen eröffnet dann der City Beach mit Beachvolleyball, Beachsoccer, Kidszone und Sandstrand mitten in der Welser Innenstadt.
0: Also das klingt echt nach einem Place to be diesen Sommer. Und zurück zu den sportlichen Aktivitäten, da bleiben wir gleich. Zweite Runde in der Qualifikation für die Conference League. Die Wiener Austria spielt in Lettland gegen Liepāja. Und Wolf Gleichinger, Austria hat alles im Griff?
2: Ja, die haben alles im Griff, ein Place to be ist Jürmaler für die Austria, 2:0 die Führung, alles klar. In der ersten Hälfte war es der Florian Wustinger, 23 Jahre jung, der getroffen hat. In der zweiten Hälfte war es Moritz Wels, der ist noch ein bisschen jünger, 21 Jahre alt. Also die Jungen haben getroffen, 2:0 Führung und vor kurzem die Riesenmöglichkeit auf das 3:0, fast ein bisschen Slapstick, denn alleine vor dem Tor trifft Schablers seinen eigenen Mitspieler und da geht der Ball nicht ins Tor. Aber die Austria hat alles im Griff, 15 Minuten sind noch zu spielen, 2:0, die dritte Qualifikationsrunde kann kommen.
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Ö3 hier am Donnerstagabend. Ich bin die Vero, hallo. Habt ihr noch was vor heute? Weil manchmal fehlt einem echt die Motivation. Wisst ihr, was ich meine? Also, man hat schon Bock, was zu unternehmen, aber irgendwie, keine Ahnung, müde und aber nichts, was die Musik nicht regeln kann. Michael Jackson pusht uns gleich in der Kombo mit Shawn Mendes und hier sind die Lost Frequencies mit The Feeling.

So und nicht anders geht's durch diesen Abend. Nicht einmal 3 Wochen her, die Ö3-Bühne am Donauinselfest. Und diejenigen von euch, die live dort waren, können sich sicher erinnern an den Moment, als Nico Santos seinen Song Optimist anmoderiert hat. Boah. Er hat dann so aufgerufen, die Liebsten, mit denen man da ist, zu umarmen, den Moment zu genießen und dann dieses Meer an Handylichtern und Taschenlampen dazu. Gänsehaut. Boah. Und jetzt für euch auf Ö3.

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19: Hier ist Ö3. Gemeinsam lassen wir diesen Donnerstag ausklingen und gönnen uns gleich Burn It Down von Linkin Park oder auch Ava Max mit So Am I. Gleich für euch, davor noch zu Rainer Hans. Es ist 19 Uhr.
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21: Besonders innerhalb der ÖVP nimmt die Kritik am Wiener Wirtschaftskammerpräsidenten Walter Ruck zu. Es geht um kolportierte sexistische Äußerungen, um Postenschiebereien und Freundalwirtschaft. Morgen Abend will sich der Bundesparteivorstand der ÖVP mit der Sache befassen. Ein Parteiausschluss wird immer wahrscheinlicher. Auf die Frage, wie er dazu steht, sagt ÖVP-Chef und Bundeskanzler Christian Stocker.
22: Entweder stimmen alle diese veröffentlichten Aussagen nicht, das ist eine Möglichkeit, sollte aber klargestellt werden, dass das so ist. Oder wenn sie stimmen, dann kann es nicht ohne Konsequenzen sein. Jetzt ist eine Woche vergangen. Es ist Zeit, dass man eine Entscheidung trifft. Und morgen wird der Parteivorstand dazu tagen. Ich habe eine klare Meinung, aber die werde ich zuerst den Mitgliedern des Vorstandes unterbreiten.
21: Tödliche Messerattacke in einer Bank in Regensburg. Ein Verdächtiger ist festgenommen worden. Er hatte sich zunächst mit mehreren Menschen in der Bank befunden. Deshalb ist man anfangs von einer Geiselnahme ausgegangen. Mittlerweile wird wegen eines Raubüberfalls und eines Tötungsdelikts ermittelt, sagt die Polizei. Die Hintergründe sind noch völlig unklar. US-Präsident Donald Trump droht den Houthi-Rebellen im Jemen mit militärischer Bestrafung, nachdem die Houthis zwei saudische Öltanker im Roten Meer beschossen haben. Auch gegen den Iran könnte es wieder größere Kampfeinsätze geben. Es hat ihnen noch nicht genug wehgetan, wird Trump im Magazin Axios zitiert. Und in der zweiten Runde der Fußball-Conference League gewinnt die Wiener Austria in Lettland gegen Liepāja mit 2:0. Ö3-Reporter Wolfgang Eichinger.
0: Regen im lettischen Badeort Jūrmala, ein Stadion, das eigentlich ein Trainingsplatz ist und einem Europacup nicht würdig ist. Alles für die Austria kein Problem. Souveräner Sieg durch Treffer von Florian Wustinger in der ersten Hälfte und von Heimkehrer Moritz Wels in den zweiten 45 Minuten. Ein höherer Sieg wäre auf jeden Fall möglich gewesen. Leider kann die Austria einige sehr gute Chancen nicht nützen. Nach diesem 2:0 Auswärtssieg darf der Aufstieg in die dritte Quali-Runde im Heimspiel in einer Woche kein Problem sein. Jetzt startet Rapid in Andorra gegen Santa Coloma. Das Vorhaben Qualifikation für die Conference League.
21: Und jetzt zu Thomas Wasthal.
1: Das Ö3-Wetter. Kurz, aber kräftig regnen kann es in den nächsten ein, zwei Stunden, vor allem noch im südlichen Wiener Becken und im Nordburgenland. Da gibt es jetzt vorerst noch eine richtige Schauer- und Gewitterlinie von Bad Vöslau über Eisenstadt bis in den Seewinkel. Der morgige Freitag wird überall in Österreich recht sonnig. Im Norden und im Osten bringt der lebhafte Wind ab und zu noch dichtere Wolken, aber nur vereinzelt und kurz ein paar Regentropfen. In der Früh ist es morgen frisch, am Nachmittag warm mit 22 bis 28 Grad. Noch wärmer am Samstag und dazu viel Sonne. Der Sonntag bringt von Westen her Regenschauer und Gewitter. Trocken bleibt es am ersten ganz im Osten.
19: Ö3 ist hier mit dem schnellsten Verkehrsservice Österreichs und weiterhin viel Geduld braucht ihr in Kärnten, Bernhard.
11: Da sind viele unterwegs zum Ö3-Konzert von Seiler und Speer in Moosburg auf der B95 der Thurracher Straße. Deshalb melden Ö3er in beiden Richtungen hier bis zu 20 Minuten mehr Fahrzeit. Und in Vorarlberg, da ist die L188, die Montafoner Straße in Schruns, bis nächste Woche gesperrt wegen Bauarbeiten. Da gibt es zwar eine lokale Umleitung, aber taleinwärts immer noch Stau und 20 Minuten mehr.
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19: Heute mit mir, Vero Czerwinski. Richtig schön, dass ihr da seid. Und dass wir wie immer ganz viele sind. Was aber natürlich bedeutet, dass wir auch ganz viele unterschiedliche Ziele haben. Aber wir haben drauf geschaut, dass bei Mix alles dabei ist. Also für die Motivierten von euch zum Beispiel. Park gleich, aber auch Füße hochlegen. Ganz easy. Zum Beispiel jetzt mit Harry Styles und American Girls.

0: It feels richtig gut, gemeinsam mit euch Feierabend zu machen hier auf Ö3. Herzlich willkommen und vor allem das zu hören, was euch am meisten taugt. Wie zum Beispiel Sophie aus Graz, dir?
1: Linkin Park, ja. Die sind einfach geil. Ich bin aufgewachsen mit Rockmusik halt, weil mein Papa hat immer mit uns Rock gehört und ich finde es einfach, ich fühle es voll.
0: Auf den großartigen Musikgeschmack von Sophies Papa. Burn It Down auf Ö3.

versuche gerade durchs Fenster im E3-Studio den Mond zu finden. Also noch den sehr, sehr, sehr hellen Mond. Aber manchmal sieht man ihn ja. Na, na. Aber vielleicht bei euch. Vielleicht seht ihr ihn. Wäre es nämlich eine super Kulisse für diesen Song. Man on the Moon, R.E.M. Für euch auf E3. Das ist der Donnerstagabend.

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3: Hier ist die 3 um 7:30 mit dem verlässlichen Blick auf die Straßen, aber da ist nichts los. Dafür umso mehr los in der Quali für die Conference League.
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3: Austria hat in Lettland gegen Liepāja 2:0 gewonnen. Wolfi Eichinger, jetzt spielt Rapid in Andorra gegen Santa Coloma und da fehlt noch ein Treffer.
5: Ja, da warten die 350 mitgereisten Fans im Nationalstadion von Andorra wirklich noch auf den ersten Treffer, vor allem auf den ersten Rapid-Treffer. Aber da hat es nur ein paar Halbchancen gegeben, nicht mehr dafür für Santa Coloma, für das Team aus Andorra. Die Riesenmöglichkeit auf das 1:0 vor kurzem. Zum Glück hat der Stürmer den Ball 3 Meter vor dem Tor verfehlt. 0:0, 30 Minuten gespielt.
3: Einiges los, gerade auch in den Kinos. Ihr bekommt das sicher mit, alle schauen gerade die Odyssee. Und jetzt kommt am 28. Juli eine Doku über Wham dazu, die ja als erste westliche Popgruppe 1985 in China aufgetreten ist, Sabine.
6: George Michael hatte Stimmprobleme. Eine große Tournee in den USA ging sich dann nicht aus und die Idee für ein paar Auftritte in China ist entstanden. In den 1980er Jahren hat China westliche Musik ja sehr streng kontrolliert. Auch die Auftritte wurden komplett überwacht. Die Doku zeigt uns die Aufmerksamkeit und die offizielle Berichterstattung über die US-Band im Reich der Mitte.
3: Und ganz

0: Breslau zu hören, heute in Moosburg und am Freitag und Sonntag dann auf der Burg Klamm. Die drei Konzerte von Seiler und Speer, komplett ausverkauft. 20.000 Fans werden da kommen. Sabine, da wird ordentlich was los sein auf den Straßen. Wie schaut's denn aus mit der Anreise?
1: Es gibt ein bewährtes Verkehrskonzept mit zwei gebührenpflichtigen Großparkplätzen. Auch für die rund 1000 Camper, die kommen, ist vorgesorgt. Mhm. Wichtig, wenn ihr mit dem Auto kommt, die Donauquerung beim Kraftwerk Walsee ist wegen Bauarbeiten gesperrt. Ausweichen geht über die Donaubrücken Ips, Grein und Mauthausen. Da müsst ihr aber mit Stau rechnen, also rechtzeitig losfahren. Alle Anreisetipps gibt's bei uns auf der Homepage.
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nicht dieses Lied von Taylor Swift zu hören, ohne an diesen einen Meme mit der Ziege zu denken. Lange sowas hängen bleibt, einfach seit 2013 in unseren Köpfen. Aber jetzt zurück zum heutigen Abend. Voll cool, dass ihr da seid. Schön, dass wir ihn gemeinsam genießen mit eurer Musik gleich von Ray Dalton. Und jetzt hört ihr George Ezra mit Paradise. Mala.

Roxette feiern aktuell einen neuen Erfolg. Zwar nicht mit diesem Song, aber mit einem, den ihr auch alle kennt. It Must Have Been Love hat seit neuestem über 1 Milliarde Aufrufe auf YouTube erreicht. Wahnsinn, so cool. Etwas weniger bekannt, aber dafür mit einer unfassbar schönen Message. Dieser Song hier von Sia, Never Give Up, für euren Donnerstagabend auf E3.

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3: 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Immer irgendwas mit Soße ohne Salz.

Office. Ich hab die Arbeit gerade neu für mich entdeckt. 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Ja, die ersten Cocktails sind schon weg. 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Ja, ja, so macht's.

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7: 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Da wird die auch sofort gespielt. Gleich von Bob Marley oder Ed Sheeran. Davor noch zu Rainer Honz. Es ist 20 Uhr.
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9: Grünes Licht gibt es für das 21. EU-Sanktionenpaket gegen Russland. Nach mehreren 10 Verhandlungsrunden haben die EU-Botschafter heute eine Einigung geschafft. Die Strafmaßnahmen richten sich vor allem gegen russische Finanz- und Energieunternehmen. In Brüssel der Korrespondent Tim Kupal.
10: Russisches Öl kann weiter nur unter den Weltmarktpreisen verkauft werden. Der Ölpreisdeckel ist um 12 Monate verlängert worden. Auf der EU-Sanktionenliste finden sich mehr als 100 Banken und Kryptoanbieter, 50 Unternehmen der Rüstungsindustrie sowie 40 Schiffe der russischen Schattenflotte. Allerdings, einzelne Punkte sind stark abgeschwächt worden. Für russische Ex-Soldaten wird es vorerst keine Einreiseverbote in die EU geben. Hier hatten sich Frankreich und Italien quergelegt. Der Patriarch der russisch-orthodoxen Kirche Kyrill ist nach Widerstand Bulgariens von der Sanktionenliste gestrichen worden.
9: Das US-Repräsentantenhaus hat Präsident Trump erneut dazu aufgerufen, den Iran-Krieg zu beenden. 214 Abgeordnete haben für diese Resolution gestimmt, unter ihnen auch 4 von Trumps Republikanern, 208 dagegen. Das Votum ist allerdings vor allem symbolisch. Die Kärntner FPÖ hat den Obmann der Freiheitlichen Jugend Kärnten, Viktor Erdes, aus der Partei ausgeschlossen. Er soll vor 6 Jahren mit einem Wehrmachtsfoto zu einer Veranstaltung eingeladen haben. Und Pause beim Qualifikationsspiel für die Fußball-Conference League zwischen Santa Coloma und Rapid. Ö3-Reporter Wolfgang Eichinger, das Spiel in Andorra hat die Fans noch nicht begeistert.
11: Nein, es steht noch 0:0. Auch die 350 Rapid-Fans, die mitgereist sind, sind nicht von den Sitzen gehüpft. Und sie haben aber ihre Mannschaft richtig gut angefeuert. Eine gute Möglichkeit für Rapid Adams ist es, der den Ball aber knapp am Tor vorbeisetzt. Rapid hat das Spiel unter Kontrolle. Die großen Torschancen fehlen. Vielleicht kommen sie in der zweiten Hälfte, die jetzt beginnt.
9: Und jetzt zu Thomas Wasthal.
12: Das Ö3-Wetter. Langsam atmen alle auf, die heute Freiluftveranstaltungen organisieren oder besuchen. Denn die allerletzten Regenschauer, die klingen jetzt ab und bald ist es in ganz Österreich trocken. Der Wind lässt in den nächsten Stunden nach. Zum morgigen Freitag, der ist überwiegend sonnig. Im Norden und im Osten, da ziehen ab und zu mit dem lebhaften Wind noch dichtere Wolken durch. Aber es gibt höchstens vereinzelt ein paar Regentropfen. In der Früh ist es morgen frisch, am Nachmittag einigermaßen warm. Die Höchstwerte 22 bis 28 Grad. Noch wärmer am Samstag und viel Sonnenschein. Der Sonntag, der wird von Westen her dann gewitterig. Durchwegs trocken sollte es noch im Osten bleiben.
7: Ihr hört den schnellsten Verkehrsservice Österreichs, jetzt mit Bernhard Walter und einer Meldung für die Steiermark.
13: Da ist die B67, die Grazer Straße bei Strass, momentan gesperrt wegen Arbeit nach einem Unfall. Ihr werdet hier über Nebenstraßen umgeleitet. 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
7: Und wenn ihr es bis jetzt noch immer nicht geschafft haben solltet, abzuschalten nach der Arbeit, dann spätestens jetzt. Also mehr Entspannung als Bob Marley geht, glaube ich, echt nicht. Singt gleich für euch und davor noch mindestens genauso relaxed. Holly Humberstone. Ich bin die Vera Czerwinski. Habt einen schönen Donnerstagabend.

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3: 8:30 ist es auf Ö3, jetzt mit dem schnellsten Verkehrsservice Österreichs, und wir schauen zur Unfallstelle in der Steiermark, Bernhard.
4: Die B70, die Packerstraße, ist zwischen Edelschrott und Köflach gesperrt wegen Arbeiten nach einem Unfall. Ausweichen ist hier möglich über die A2, die Südautobahn.
3: Okay, also ihr kommt bitte sicher an euer Ziel, und für die Unterhaltung während der Fahrt, für die sorgen wir jetzt mit.
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3: Beim Conference League Qualifikationsspiel in Andorra zwischen Santa Coloma und Rapid war die erste Hälfte zäh. Wolfgang Eichinger, in der zweiten Hälfte hat es aber schon ein paar Tore gegeben.
6: Ja, Vero, 3 an der Zahl und zum Glück 2 für Rapid. 1:0 nach Eckball von Yusuf Demir. Hart die Lufthoheit, Rojao, und der per Kopf erzielt das 1:0. Dann kurzfristig der Ausgleich für die Mannschaft aus Andorra, die durchaus gefährlich ist. Mhm. Aber Yusuf Demir selbst kann dann den Ball ins Eck zum 2:1 hineinschießen. Also die Rapidler haben das derzeit im Griff. Nur die Mannschaft aus Andorra, Santa Coloma, ist immer wieder gefährlich.
3: Danke fürs Update. Jetzt mal was ganz anderes. Den Schweizern stinkt das Hundepipi in der Stadt, Sabine.
7: Nicht nur das große Geschäft der Hunde muss entfernt werden, im flüssigen Fall muss jetzt mit Wasser nachgespült werden. Gerade in den historischen Fußgängerzonen mit Kopfsteinpflaster und den besonderen Laternenpfählen ist es zum Problem geworden. Es stinkt, verursacht Schäden und Kosten. Also müssen Hundebesitzer jetzt zum Sackerl noch eine Flasche Wasser mitnehmen, sonst droht eine Strafe von umgerechnet etwa 107 Euro. Aber übrigens in Spanien und Italien gibt schon ähnliche Regen.
3: Und wir bleiben auf der Landkarte und schauen rüber zur Arktis. Forscher lassen ihr Schiff nämlich im Meereis einfrieren, um das Ökosystem dort zu studieren, Sabine.
7: Ja, sie müssen sich rechtzeitig einfrieren lassen, weil im arktischen Winter dort sonst niemand mehr hinkommt, auch kein Eisbrecher. Mehrere Monate werden die Forscher dort bei arktischer Kälte und langen Polarnächten festsitzen. Eine Ärztin ist mit dabei und ein Hund, der vor Eisbären warnen soll. Untersucht wird unter anderem der Polarjet und wie er das Wetter in Mitteleuropa beeinflusst. Im August jetzt geht's los, erst nächstes Jahr im Sommer, wenn das Eis zwischen Grönland und Spitzbergen freischmilzt, kommt die Crew zurück.

pure Kunst, dieser Song. Wow. Gigantisch. Aber auch etwas leichtere Kost ist dabei in der Playlist für euren Donnerstagabend mit Ö3. Also im Endeffekt einfach alles, was uns gut tut und das dann ordentlich abgemischt. Gleich Coldplay und BTS und davor noch Alvaro Soler mit Solo Paradis.

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4: Hier ist der 3 gleich mit einer ganz besonderen Stunde vollgepackt mit Musik aus Österreich. Und da sind so viele Perlen dabei, das kann ich euch jetzt schon verraten. Vom Bilderbuch über Wolfgang Ambros und Christina Stürmer. Davor zu Rainer Honz. Es ist 21 Uhr.
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6: Schweden will jetzt PFAS, sogenannte Ewigkeitschemikalien, in Kleidung, Kochgeschirr und Kosmetik verbieten. Dort haben sie nichts zu suchen, wenn es andere wirksame Alternativen gibt, sagt Schwedens Umweltministerin. Das Verbot soll ab 2026 gelten. Frankreich verbietet bereits seit Jänner bestimmte PFAS in Kleidung, Schuhen, Kosmetik und Skiwachs. Auch die EU dürfte nächstes Jahr einen Gesetzesvorschlag dazu vorlegen. Tödlicher Motorradunfall in der Steiermark. Ein 22-jähriger Biker ist zum Mittag auf der Weizerstraße bei Bachel in einer Linkskurve gestürzt und gegen eine Leitplanke geprallt. Eine nachfolgende Motorradfahrerin hat den Unfall beobachtet und erste Hilfe geleistet. Der Notarzt hat aber nur noch den Tod des 22-Jährigen feststellen können. Offene Fenster im Sommer machen es Einbrechern leichter. Die Polizei rät jetzt zu Vorsicht. Etwa im Burgenland, im Bezirk Eisenstadt-Umgebung, hat es so in den vergangenen Wochen immer wieder Einbrüche und Einschleichdiebstähle gegeben. Polizeisprecher Helmut Marban sagt:
7: Tropische Nächte, die uns vielleicht auch jetzt in nächster Zeit wieder bevorstehen, verleiten dazu, Fenster aufzumachen, Türen aufzumachen, Terrassentüren aufzumachen. Natürlich, verständlich. Aber vom Sicherheitsstandpunkt ist es natürlich besser, Fenster, vor allem wenn sie natürlich im Erdgeschoss sind, zuzumachen.
6: Und Auswärtssiege für Rapid und Austria heute in der zweiten Qualifikationsrunde der Fußball-Conference League. Ö3-Reporter Wolfgang Eichinger. Die Austria gewinnt in Lettland und Rapid vor kurzem in Andorra gegen Santa Coloma.
8: 3:1 gewinnt Rapid, im Endeffekt ein verdienter Sieg, aber Rapid hat sich lange schwer getan. Kurz nach der Pause 1:0 per Kopf durch Royao, dann der Ausgleich der Mannschaft aus Andorra, aber Yusuf Demir und Haidara treffen noch zweimal. 3:1 Endstand. Die Austria feiert in Lettland gegen Liepāja einen souveränen 2:0 Erfolg. Damit sollten beide Wiener Mannschaften souverän in die dritte Conference League Qualifikationsrunde aufsteigen. Die Rückspiele nächste Woche.
6: Und jetzt zu Thomas Vastal.
9: Das Ö3-Wetter. Ja, im Laufe der kommenden Woche wird es mit großer Wahrscheinlichkeit heiß. Aber nein, noch lässt sich nicht sagen, wie weit über 30 oder vielleicht sogar über 35 Grad die Temperatur dann steigen wird. Daher zurück in die nahe Zukunft und zum morgigen Freitag. Morgen ist es überwiegend sonnig. Im Norden und im Osten erbringt der lebhafte Nordwestwind vielleicht noch ab und zu dichtere Wolken und da und dort ein paar Regentropfen. In der Früh ist es frisch, morgen am Nachmittag dann einigermaßen warm bei 22 bis 28 Grad. Der Samstag noch etwas wärmer. Viel Sonne. Am Sonntag breiten sich kräftige Schauer und Gewitter von Westen her auf den Großteil Österreichs aus. Trocken bleiben könnte es ganz im Osten.
4: Danke, Thomas. Weiter zum schnellsten Verkehrsservice Österreichs für Straße, Bus und Bahn. In Wien gibt es nämlich eine Schnellbahnunterbrechung, Bernhard.
10: Ja, das ist nur eine von vielen Öffi-Unterbrechungen, die es derzeit wegen Sommerbaustellen in Wien gibt. Aber diese dauert immerhin nur ein paar Stunden. Die sogenannte Vororte-Linie, die Linie S45, ist ab sofort zwischen Hütteldorf und Penzing bis 1 Uhr früh außer Betrieb wegen Nachtarbeiten. Ausweichen geht hier auf die Wiener Linien, auf die Linien U4, U6 oder 52. Und auf den Straßen läuft es wieder, auch wieder in der Steiermark, auf der B70 der Packerstraße. Die Unfallstelle zwischen Edelschrott und Köflach ist geräumt.
4: Gute Fahrt.
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4: Und wir starten direkt mit so einem legendären Song in den Mix hinein. Also wenn ihr die Möglichkeit habt und den Text kennt, und ihr kennt den Text, dann bitte unbedingt mitsingen, weil jetzt ist der Zeitpunkt da, um den Donnerstagabend so richtig zu fühlen und einen ins Leben zu fahren.

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unverwechselbar die Stimme von der Steffi Berger hier im Heimatsound auf Ö3. So, fast schon Ende Juli haben wir. Viele von euch schon wieder aus dem Urlaub zurück. Aber falls ihr erst fahrt, ich hoffe, euer Urlaub wird wild. Also wirklich im positivsten Sinne des Wortes aufregend. Aber auch nicht so aufregend wie in diesem Song von Wanda. Das ist ein bisschen too much.

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Philosophie mit Wolfgang Ambros und das während der Dämmerung. Das kann nur der Ö3 Hammer Sound. Also schön, dass ihr da seid. Hier gibt's Songs aus Österreich, die euch seit Jahren taugen und welche, die euch hoffentlich taugen werden. Ganz neu von Matthäa. Einfach nichts.

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2: Halb zehn ist es, Ö3 mit dem schnellsten Verkehrsservice Österreichs für Straße, Bus und Bahn. Wobei es bei euch auf den Straßen eh läuft. Nur bei den ÖBB gibt es eine Nachtbaustelle, Bernhard.
3: Ja, normalerweise haben wir auf den Autobahnen Nachtsperren. Mhm. Diesmal betrifft es die Schnellbahn in Wien, die sogenannte Vororte-Linie, die Linie S45. Die ist zwischen Hütteldorf und Penzing bis 1 Uhr früh außer Betrieb wegen Bauarbeiten. Ausweichen könnt ihr auf die Wiener Linien, auf die U4, U6 oder die Straßenbahnlinie 52.
2: Danke, Bernhard. Bernhard kommt gut heim. Und hier wacht Malta.
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nur mental auf einer Insel sein und Piña Coladas schlürfen. Philipp Link hier im Ö3 Heimatsound. Und wenn ihr mental noch nicht dort seid, Leute, dann helfe ich sehr, sehr gerne aus. Also ich und Peter Cornelius natürlich. Reif für die Insel, jetzt im Ö3 Heimatsound.

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0: So klingt T3 am Donnerstagabend. Ich bin die Vero und ich sag's euch, ich habe schon so viele gesampelte Songs gehört. Aber ein Stück von Beethoven als Basis für einen Dialekt-Pop-Song zu nehmen, das ist neu. Aber wirklich fantastisch geworden und sehr, sehr lebensnah der Text. Neu im Ö3 Heimat-Sound, Fräulein Peter mit Danke für nix.
1: Hallo?

deshalb heute nur mehr heiße Heidelbeeren. Auch wenn sie mir von euch schon lang verboten werden. Und ein für alle Mal möchte ich jetzt eines klären. Ich verzichte nie und nimmer auf die Heidelbeeren. Denn Wiener Schnitzel möchte ich mich ab heute verwehren. Halleluja, Heidelbeeren, auch wenn sie ihren Kopf jetzt beideln werden. Ja, Bienenrosten, wer kann sich das sehen? Ja, Bienenrosten, wo sind wir denn

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der wahre Trost ist immer in der Wahrheit. Insofern ist der Satz von Ingeborg Bachmann so richtig, die Wahrheit ist dem Menschen zumutbar. Das ist für uns ein sehr schwieriger Weg, in die neue Wahrheit zu gehen. Und daher brauchen wir gewöhnlich auch jemanden, der mit uns geht, der uns an der Hand nimmt, der uns ermutigt, in die neue Wahrheit zu gehen. Und in der neuen Wahrheit, wenn man sich mit ihr befreundet, ist dann der Trost. Und dann erleben wir was ganz Besonderes, dass wir nämlich das vermeintlich Unverzichtbare als verzichtbar erleben. Und das gibt ein ganz, ganz neues Freiheitsgefühl. Musik.

0: Michael Lehofer ist Psychiater, Psychologe, Psychotherapeut, Autor und lebt in der Steiermark.
1: Hier ist der 3 und ihr seid die allerbesten. Vielen, vielen Dank dafür, dass ihr uns wieder einmal zur Nummer 1 aller Radios in Österreich gewählt habt. Laut Radiotest hören uns täglich mehr als 2,4 Millionen Menschen. Und wir hören euch zu und packen eure Musikwünsche direkt in die Playlist. Gleich Fever Dream von Alex Warren und was von Lady Gaga. Davor Rainer Honz, 22 Uhr.
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3: Google muss in der EU 890 Millionen Euro Strafe zahlen, weil es gegen europäische Digitalregeln verstößt, und zwar im Google Play Store und bei der Google Suche. Eine Folge davon ist, dass bestimmte Ergebnisse beim Googlen künftig wohl anders ausschauen werden, berichtet in Brüssel Ö3-Korrespondentin Verena Sophie Meyer.
4: Wer etwa nach Flügen googelt, findet weit oben in der Ergebnisliste eine Box von Google Flights, einem eigenen Google Service, der im Vergleich zu anderen Reiseplattformen hervorgehoben wird, weil man gleich direkt Reisedaten und Preise checken kann. Damit nutzt Google seine Marktmacht im Internet aus und verstößt gegen EU-Digitalgesetze, heißt es heute von der EU-Kommission. Der US-Riese muss jetzt sein Angebot in Europa anpassen und zeigt sich laut Insidern in der Kommission kooperativ. Das heißt, dass andere Reiseservices wie Skyscanner, Booking oder Expedia genauso dargestellt werden können wie Google Flights oder dass das eigene Angebot weniger prominent erscheint. Google wirft in einer Reaktion der EU vor, mit den Digitalregeln Produkte schlechter zu machen, weil beliebte Suchfunktionen wie der sofortige Preischeck für Flüge dadurch in der EU gestrichen werden müssen.
3: Die FPÖ darf das Dokumentationsarchiv des österreichischen Widerstands doch nicht pseudowissenschaftlich nennen. Das hat der Oberste Gerichtshof entschieden. Er hebt damit anderslautende Urteile des Handelsgerichts und des Oberlandesgerichts Wien auf. Für Ö3 Felix Nowak.
5: Der Rechtsstreit geht auf den August 2023 zurück. Anlass war der Rechtsextremismusbericht, den das Dokumentationsarchiv, kurz DÖF, für das Innenministerium erstellen sollte und in dem die Freiheitlichen regelmäßig vorkommen. Die FPÖ hat das DÖF in einer Aussendung damals als ideologisch geprägte pseudowissenschaftliche Institution bezeichnet. Das DÖF hat daraufhin geklagt und in erster und zweiter Instanz vor Gericht verloren. Mit einer außerordentlichen Revision hat sich das DÖF an den Obersten Gerichtshof gewandt und der hat ihm jetzt Recht gegeben. Für die Behauptung bestehe keine schmale Tatsachengrundlage, so die Begründung. Die FPÖ darf die Aussagen nicht wiederholen, sie muss einen Widerruf veröffentlichen und die Verfahrenskosten zahlen.
3: Einen Großeinsatz der Polizei hat es heute in Regensburg in Deutschland gegeben. Ein 20-Jähriger hat in einer Bank einen anderen Mann mit einem Messer attackiert und tödlich verletzt. Zuerst ist befürchtet worden, dass der Täter weitere Menschen in seiner Gewalt hat. Spezialeinheiten sind angerückt und haben den 20-Jährigen festgenommen. US-Präsident Donald Trump droht den Houthi-Rebellen im Jemen mit militärischer Bestrafung, nachdem die Houthis zwei saudische Öltanker im Roten Meer beschossen haben. Aus der Ö3-Auslandsredaktion Raffaella Steinbach.
6: Von der Houthi-Miliz sei er sehr enttäuscht, schreibt Trump auf seiner Online-Plattform. Sollten die pro-iranischen Islamisten erneut Schiffe angreifen, würden sie und auch der Iran militärisch bestraft. Die Houthis hätten sich von den Iranern zu ihren Angriffen im Roten Meer verleiten lassen, meint dazu US-Außenminister Rubio. Zuvor hatten die Houthi-Rebellen den Beschuss von zwei saudi-arabischen Öltankern in der Meerenge von Bab al-Mandab im Roten Meer bekannt gegeben. Neben der Straße von Hormuz ist diese Meerenge eine der wichtigsten Seewege weltweit. Nun droht auch hier die Schifffahrt einzubrechen. Mit der Aktion wollen die Houthis ihren Erzfeind Saudi-Arabien weiter vom Ölexport abschneiden. Für den weltweiten Handel bedeutet das nichts Gutes. Der Ölpreis hat wieder die 100 Dollar Marke erreicht.
3: Und jetzt zu Thomas Bostal.
7: Das Ö3-Wetter. Kühl und gut zum Lüften ist die Nacht mit Tiefstwerten von 7 bis 15 Grad. Morgen geht's mit den Temperaturen rasch wieder bergauf. Der Freitag bringt uns einige Stunden Sonnenschein, die meisten von Vorarlberg über Tirol bis Kärnten. Im Norden und im Osten, da können mit dem lebhaften Wind ab und zu noch dichtere Wolken durchziehen. Vielleicht sind ganz vereinzelt und kurz auch noch ein paar Regentropfen dabei. Am Samstag noch etwas wärmer, viel Sonne, also Badewetter. Am Abend im Westen dann schon teils gewitterig. Am Sonntag breiten sich kräftige Schauer und Gewitter von Westen her auf den Großteil Österreichs aus. Durchwegs trocken bleiben könnte es am Sonntag ganz im Osten.
1: Schnellster Verkehrsservice Österreichs auf Ö3 für Straße, Bus und Bahn. Und Bernhard, bitte aufpassen in Oberösterreich.
8: Auf der A1 der Westautobahn Richtung Salzburg zwischen Asten und dem Knoten Linz, da steht ein defektes Auto am Pannenstreifen und da wechseln Personen ohne Warnweste sehr nahe am rechten Fahrstreifen einen Reifen. Also hier bitte besonders aufpassen, das melden uns Ö3-Wer. Dankeschön dafür. Steiermark A2 Südautobahn Richtung Wien zwischen Parksattel und Modriach. Vor dem Mitterbergtunnel wird der Verkehr für etwa eine Viertelstunde angehalten. Ein Fahrzeug hat die Höhenkontrolle ausgelöst. Am besten die Dauer der Sperre hier abwarten. Auf der Autobahn ausweichen zahlt sich nicht aus. Und bei der Schnellbahn in Wien ist die Vororte-Linie, die Linie S45 zwischen Hütteldorf und Penzing bis 1 Uhr früh außer Betrieb wegen Bauarbeiten. Ausweichen geht zum Beispiel über die U4 und die U6.
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1: Heute mit mir, Vera Czerwinski, und mit einem Song, den ihr so feiern werdet. Ich weiß es einfach. Gaga gibt's gleich und davor noch Teddy Swims mit Lose Control.

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2: Diese Welt wäre ein so viel besserer Ort, wenn wir uns gegenseitig so supporten würden, wie Nere aus Wien Dua Lipa supportet.
3: Die ist eine super Performerin, hat super Lieder, eine super Stimme, eine super Ausstrahlung.
2: Und wir hören sie jetzt super laut hier auf Ö3 Physical.

Und wenn wir schon bei Songs sind, bei denen es sich auszahlt, genauer auf den Text zu hören, hier was Grandioses von Ness. Das Gute gewinnt in eurem Hitradio Ö3.

0: halb elf ist es hier auf Ö3. Schnellster Verkehrsservice Österreichs für Straße, Bus und Bahn. Und das ist good to know, wenn ihr mit den Öffis in Wien unterwegs seid, Bernhard.
1: Ja, zu den vielen Öffisperren wegen Sommerarbeiten kommt heute auch noch eine Nachtbaustelle. Die sogenannte Vorortelinie, die Linie S45, die Schnellbahn, ist zwischen Hütteldorf und Penzing bis 1 Uhr früh außer Betrieb wegen Bauarbeiten. Ausweichen könnt ihr über die Linien U4, U6 und 52.

Mega-Lied von den Kings of Leon auf E3. Aber ein bisschen heavy. Ich würde vorschlagen, wir bringen etwas Leichtigkeit in den Donnerstagabend. Oh yes. Jeder Takt eine Sorge weniger. Ed Sheeran und Shape of You.

0: So unglaublich lässig neigt sich der 23. Juli schon langsam dem Ende zu. Aber Leute, die besten Songs, die liegen erst vor uns. OneRepublic gibt's gleich mit was super Frischem, richtig Sommerlichen. Kleine Kostprobe. Your Love schon unterwegs für euch. Und wir starten den Mix mit einem altbekannten und geliebten Klassiker von The Police.
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0: So ein genialer Vibe für den Donnerstagabend. Wir machen auch gleich weiter mit noch mehr genialen Songs auf Ö3 von Pink, Pharrell Williams oder auch Linkin Park. Davor noch zu Rainer Honz. Es ist 23 Uhr.
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2: Die ÖVP dürfte den Wiener Wirtschaftskammerpräsidenten Walter Ruck aus der Partei ausschließen. Es geht, wie berichtet, um kolportierte sexistische Äußerungen und Freundelwirtschaft. ÖVP-Chef und Bundeskanzler Christian Stocker sagt vorab:
3: Jetzt ist eine Woche vergangen. Es ist Zeit, dass man eine Entscheidung trifft. Und morgen am Freitag wird der Parteivorstand dazu tagen. Ich habe eine klare Meinung, aber die werde ich zuerst den Mitgliedern des Vorstandes unterbreiten.
2: Allerdings kann Ruck trotz eines möglichen Parteiausschlusses Kammerpräsident bleiben. In Kleinwalsertal ist eine Wanderin aus Deutschland tödlich verunglückt. Sie ist auf dem Wanderweg des Fellhorngrats gestürzt und rund 60 Meter durch eine Geröllrinne gefallen. Sie konnte nicht mehr gerettet werden. Wegen eines außer Kontrolle geratenen Waldbrandes westlich von Madrid haben sich 3.500 Menschen in Sicherheit bringen müssen. Die Bewohner von Aldea del Fresno sollen in eine Nachbargemeinde gebracht werden, um sie vom Feuer fernzuhalten. Und die Pariser Kathedrale Notre-Dame bekommt 6 neue Glasfenster. Allerdings sollen sie Fenster ersetzen, die nicht beim Brand 2019 zerstört wurden. Das kritisieren Denkmalschützer. Sie stellen Sinnhaftigkeit und Kosten in Frage. Und jetzt zu Thomas Wasthal.
4: Das Ö3-Wetter. Der Freitag bringt uns überwiegend sonniges Wetter. Im Norden und im Osten, da können mit lebhaftem Nordwestwind noch ab und zu dichtere Wolken durchziehen. Vielleicht gibt es vereinzelt auch noch ein paar Regentropfen. In der Früh ist es frisch, morgen am Nachmittag einigermaßen warm bei 20 bis 28 Grad. Auf den Bergen in 2000 Meter hat es morgen zum Mittag zwischen 5 Grad auf der Rax und 12 im Bereich der Silvretta. Am Samstag noch etwas wärmer und viel Sonne. Am Sonntag breiten sich von Westen her kräftige Regenschauer und Gewitter auf den Großteil Österreichs aus. Trocken bleiben könnte es im Osten.
0: Weiter zum schnellsten Verkehrsservice Österreichs auf Ö3. In Oberösterreich wird in Linz auf der A7 der Mühlkreisautobahn Richtung A1 vor dem Tunnel Niedernhardt der Verkehr wegen Bauarbeiten immer wieder für 15 Minuten angehalten. Das Ganze dauert bis voraussichtlich 3 Uhr früh. Ansonsten schaut es aber gut aus auf den Hauptverbindungen. Kommt sicher ein neuer Ziel.
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0: Und nur weil es dunkel ist, heißt nicht, dass wir jetzt schlafen gehen. Noch lange nicht. Oh ja, also außer ihr wollt, aber wir sind auf jeden Fall da, das will ich damit sagen. Die ganze Nacht für euch. Und jetzt mit der besten Musik gleich Raise Your Glass von Pink, Daft Punk und Pharrell Williams mit Get Lucky. Hört ihr gerade und hört ihr gleich. Und davor noch Thorsten Einersen mit Allee.

eine Powerfrau, die Pink hier auf für drei. Und Katy Perry eigentlich auch, oder? Würde man so einschätzen. Sie selbst sagt aber, dass sie sich viel zu lange zurückgehalten hat. Dass sie immer versucht hat, das allen recht zu machen. Ihre Wut und Enttäuschung so oft unterdrückt hat. Und jetzt reicht's ihr. Jetzt hat sie gesagt, finito, basta, no more. Und lässt alles raus in Form von diesem Song. Ganz neu auf E3, Watch It Burn, Katy Perry.

0: Ö3 ist hier mit dem schnellsten Verkehrsservice Österreichs um 11:30. In Oberösterreich ist auf der A8 der Innkreisautobahn Richtung Voralpenkreuz zwischen Pichl und Knotenwels wegen eines defekten LKWs der rechte Fahrstreifen gesperrt. Ihr könnt aber links vorsichtig vorbeifahren. Und wir bleiben in Oberösterreich. Da wird in Linz auf der A7 der Mühlkreisautobahn Richtung A1 vor dem Tunnel Niedernhardt der Verkehr wegen Bauarbeiten immer wieder für 15 Minuten angehalten. Das Ganze dauert voraussichtlich bis 3 Uhr früh. So, und während ihr bitte sicher an euer Ziel kommt, machen wir hier weiter mit so einem bombastischen Mix. Jawohl, Linkin Park schon unterwegs zu euch und die Rampe legen ihnen ganz elegant Handtricks.
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0: Es ist immer wieder gut, muss man ehrlich sagen. So unfassbar gut. Wir machen gleich genauso weiter. Es gibt alles, was wir zum Wachbleiben brauchen, gibt es bei uns auf Ö3. In der Ö3 Hitnacht, die geht gleich los. Da fahr jetzt mal zu Rainer Hons. Es ist 0 Uhr.
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2: Die Polizei hat den für Samstag geplanten Aufmarsch der rechtsextremen Identitären in Wien verboten, mit der Begründung, dass für die Route schon eine Gegendemo angemeldet war. Eine andere Route wollten die Identitären nicht, heißt es. Trotz Absage will die Polizei am Samstag mit einem Großaufgebot präsent sein. In den USA wird der Mörder der Politikerin Melissa Hartman und ihres Mannes bis zum Ende seines Lebens im Gefängnis bleiben müssen. Er ist zu 2x lebenslang plus 40 Jahren Haft verurteilt worden. Das heißt, eine vorzeitige Entlassung ist ausgeschlossen. Der Mann hatte als Polizist verkleidet am Haus der demokratischen Politikerin geläutet und dann auf das Paar geschossen. Zuvor hat der Abtreibungsgegner versucht, einen anderen demokratischen Politiker und seine Frau zu töten. Sie haben überlebt. Bei einem russischen Bombenangriff auf die ukrainische Region Saporischschja sind 25 Menschen verletzt worden, unter ihnen 6 Minderjährige. Bei dem Angriff sind Wohnhäuser und eine private medizinische Einrichtung beschädigt worden. Und nachdem in der Gemeinde Dunkelsteiner Wald in Niederösterreich verunreinigtes Trinkwasser festgestellt worden ist, kann jetzt großteils Entwarnung gegeben werden. In Niederösterreich für Ö3 Tobias Hollerer.
3: Am Montag wurden in den Orten Himberg, Gansbach, Hessendorf und Krapfenberg Darmbakterien im Trinkwasser festgestellt. Die Bewohnerinnen und Bewohner mussten das Wasser abkochen. Die Gemeinde hat unterdessen an der Behebung des Problems gearbeitet. Jetzt wurde das Trinkwasser erneut getestet und in den Orten Himberg, Gansbach und Hessendorf liegt auch schon das Ergebnis vor. Dort ist laut Bürgermeister Josef Berger keine Verunreinigung mehr festgestellt worden. Das Wasser kann also wieder ganz normal verwendet werden. Ausständig ist noch das Ergebnis für Krapfenberg.
2: Und jetzt zu Thomas Wasthal.
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4: Der Freitag bringt uns einige Stunden Sonnenschein, die meisten von Vorarlberg über Tirol bis Kärnten. Im Norden und im Osten, da ziehen mit lebhaftem Nordwestwind noch ab und zu dichtere Wolken durch, bringen vielleicht vereinzelt und kurz auch noch ein paar Regentropfen. In den nächsten Stunden ist es heute frisch, am Nachmittag dann aber größtenteils warm bei 20 bis 28 Grad. Am Samstag noch wärmer und viel Sonne. Am Sonntag breiten sich von Westen her kräftige Schauer und Gewitter auf den Großteil Österreichs aus. Trocken bleiben könnte es ganz im Osten.
0: Ö3 ist hier mit dem schnellsten Verkehrsservice Österreichs. Es läuft eigentlich sehr, sehr gut. Es gibt nur eine Meldung für Oberösterreich. Linz A7 Mühlkreisautobahn Richtung A1 vor dem Tunnel Niedernhart wird der Verkehr da wegen Bauarbeiten immer wieder für 15 Minuten angehalten. Das Ganze geht noch bis 3 Uhr.
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0: So, jetzt ist er da, der Freitag. Diesen Song fühlen wir, glaube ich, jetzt, wenn wir wissen, okay, es ist jetzt wirklich Freitag, noch ein bisschen mehr. Ja, Kato kommt gleich vorbei nach Michael Schulte hier auf Hitradio.

0: Wie gut fühlt sich der eigentlich an? Wow, wirklich, wirklich herrlich. Das beamt uns fast schon ein bisschen auf die Tanzfläche, vielleicht heute am Abend. Ich wette, ihr habt sie jetzt gerade im Nachtdienst mitgemacht. Zumindest mitgewippt. Ich bin mir eigentlich ziemlich sicher. Oder jetzt.
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So muss danach den's klingen. Ich hoffe, ihr seid super entspannt heute. Ich hoffe, es ist entspannt bei euch im Dienst. Ich hoffe, ihr habt einen Kaffee für euch, vielleicht eine Schoki, sonst aber auch kurz vom Nachbarschreibtisch mal kurz eine holen. Zucker ist wichtig, ja? Also wir brauchen alles, damit wir Power haben. Parov Stellada hilft uns jetzt vielleicht auch ein kleines bisschen.

Linz A7 Mühlkreisautobahn Richtung A1 vor dem Tunnel Niederhart. Da wird der Verkehr wegen Bauarbeiten immer wieder für 15 Minuten angehalten. Das Ganze geht noch circa bis 3 Uhr. Kommt gut an. Jetzt mit Taylor Swift. Das ist

herrlich, dass es Rian auf E3 und das ist Urlaub auf der Autobahn. Wer ist denn gerade von euch unterwegs? Ist vielleicht gerade jemand von euch auf der Autobahn? Vielleicht fahrt ihr gerade nach Hause, vielleicht fahrt ihr gerade wirklich in den Urlaub und habt genau das Feeling gerade gehabt. Oder vielleicht geht's auch ganz woanders hin. David Guetta ist jetzt auf jeden Fall dabei. Und Ascha, der haut sich auch mal hinten so auf die Rückbank. Ich glaube, der ist ein netter Mitfahrer, muss ich ehrlich sagen. Also ich glaube, das gibt was Schlechteres. Das ist Without You, jetzt in der Ö3 Hitnacht und bei euch im Auto.

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1: Am Mikrofon Adam Michalech. Es ist 1 Uhr. Wegen eines außer Kontrolle geratenen Waldbrandes ruft Spanien in der Region Madrid und einer benachbarten Provinz jetzt den nationalen Notstand aus. Mehr als 3.500 Menschen mussten bereits aus einer Gemeinde nahe Madrid in Sicherheit gebracht werden. Zehntausende Hektar Land sind verwüstet worden. Weil nach den Hitzewellen eine enorme Trockenheit herrscht, breiten sich die Flammen derzeit schnell aus. Schweden will jetzt PFAS, also Ewigkeitschemikalien, in Alltagsprodukten wie Kleidung, Geschirr, Make-up oder Skiwachs verbieten lassen, Moritz Strobel.
2: Ewigkeitschemikalien hätten in Alltagsprodukten nichts zu suchen, wenn es wirksame Alternativen gibt, begründet die schwedische Umweltministerin Romina Pourmokhtari das Verbot. Schweden wolle nicht länger akzeptieren, dass sich die Chemikalien in unseren Häusern, in der Natur und in unseren Körpern ausbreiten, so die Ministerin. Das Verbot soll 2028 in Kraft treten. Frankreich verbietet bereits seit Jänner den Einsatz bestimmter PFAS in Kleidung, Kosmetika und Skiwachs. Auch die EU-Kommission dürfte nächstes Jahr einen entsprechenden Vorschlag vorlegen. Wird dieser umgesetzt, soll er das schwedische Verbot ersetzen.
1: In die Debatte um die Wehrdienstreform kommt offenbar Bewegung. Die Dreierkoalition soll bei der Verlängerung des Wehrdienstes kurz vor einer Einigung stehen. Beim Zivildienst dürfte es aber weiterhin Gesprächsbedarf geben. Ob sich damit bis zur geplanten Präsentation am Montag beim Sommerministerrat eine Einigung ausgeht, bleibt fraglich. Niklas Lercher berichtet.
3: Beim Wehrdienst stehen die Zeichen auf Verlängerung um 6+3, also 6 Monate Grundwehrdienst wie bisher und 3 Monate Milizübungen. Das ist der Kompromissvorschlag von Kanzler Christian Stocker von der ÖVP. Von den Koalitionspartnern hat die SPÖ bereits durchblicken lassen, dass sie sich damit anfreunden kann. Die Neos waren hier bisher auf der Bremse. Nun dürften sie ebenfalls eingelenkt haben, ist aus Verhandlerkreisen zu hören. Knackpunkt ist allerdings der Zivildienst, den vor allem die Neos bei 9 Monaten belasten und nicht verlängern wollen. Für die ÖVP kommt das wiederum nicht in Frage, weil Wehr und Zivildienst dann gleich lang dauern und sich damit mehr junge Männer gegen das Bundesheer entscheiden würden. Und so wackelt der Zeitplan. Die Regierung will eigentlich am Montag in einer Kaserne in Salzburg die Reform beim Sommerministerrat präsentieren.
1: In der Nähe des Bahnhofs Prinzersdorf in Niederösterreich musste ein Zug mit mehr als 500 Fahrgästen auf der Weststrecke evakuiert werden. Der Railjet war wegen einer technischen Störung mit dem Stromabnehmer stehen geblieben. Und jetzt zum Wetter mit Thomas Wosthal.
4: Noch ist es relativ kühl, aber heute setzt sich bald überall die Sonne durch und es wird dann warm mit Höchstwerten von 20 bis 28 Grad. Einige dichte Wolken ziehen gelegentlich heute mit dem lebhaften Nordwestwind noch im Norden und im Osten von Österreich durch. Ein paar Regentropfen gibt es aber nur noch vereinzelt und kurz. Am Samstag noch etwas wärmer und viel Sonne, am Abend im Westen dann teils gewitterig und am Sonntag breiten sich von Westen her kräftige Schauer und Gewitter auf den Großteil Österreichs aus. Trocken bleiben könnte es ganz im Osten.
5: Weiter geht's zu euch auf die Straßen. Ö3 hier mit dem schnellsten Verkehrsservice Österreichs. Wir sind da wieder in Oberösterreich, in Linz, auf der A7 der Mühlkreisautobahn. Richtung A1 vor dem Tunnel Niedernhardt wird der Verkehr weiter wegen Bauarbeiten immer wieder für ca. 15 Minuten angehalten. Das Ganze geht noch 2 Stunden, also bis 3 Uhr. Hallo, hallo zu euch in den Nachtdienst. Gehen wir es heute mal ein bisschen ruhiger an, ja? Calma, calma.

0: Heute wird ein guter Tag. Der Nico Santos, der färbt ein bisschen ab mit Optimist. Sind wir mal optimistisch. Ich finde das gar nicht schlecht. Aber hey, es ist Freitag, also es kann eigentlich nur gut werden. Und wir stimmen uns jetzt einfach einmal auf das ein, was vielleicht am Abend kommt. Yes!
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Wir sind bei euch im Nachtdienst. Hallo, hallo, das ist die Ö3-Hitnacht. Ich bin Emma Strobitzer. Wir arbeiten uns heute gemeinsam so ein bisschen durch, hätte ich gesagt. Finde ich gut. So To-Do für To-Do, vielleicht bei euch. Und bei mir Song für Song. Hier auf Ö3.

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2: Genau 2:30 ist es. Ö3 ist hier mit dem schnellsten Verkehrsservice Österreichs. Ihr kommt

So gibt es zumindest ein bisschen Sonne um 1.36 Uhr hier auf Ö3. Wir sind noch wach, aber jetzt mal so ganz kurz unter uns, ja? Wir sind immer ganz fit. Gebt es zu, es ist so. Es ist, finde ich, wie so ein Hypnosezustand, der schon so langsam kommt. Der Song, also das passt gerade so unfassbar gut. Genauso, oder?

0: Happy Beppi, Kamerad auf E3. Ich finde, der tut immer so gut. Batterien vielleicht ein bisschen bei euch aufgeladen. Ich hoff's. Wir geben wirklich unser Bestes. Ja, jetzt hauen wir uns mal rein in die 2000er. Zu Anastasia.
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0: Bah, bitte Vollgas genießen. Sick and Tired.

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1: Im Studio Adam Michalech, es ist 2 Uhr. Ein neues KI-Warnsystem namens Collision Eye soll die Leben von Pannenhelfern und Arbeitskräften schützen, die auf Autobahnen im Einsatz sind. Der Testbetrieb läuft bereits und wird jetzt ausgeweitet, berichtet Bernhard Walter.
2: Das System erkennt mithilfe künstlicher Intelligenz, wenn ein Fahrzeug direkt auf eine Baustellenabsicherung oder eine Panne zurast und schlägt 5 Sekunden vor der Kollision Alarm durch einen lauten Hubton und durch eine Vibration an der Kleidung der Arbeiter und Pannenhelfer, die sich so noch in Sicherheit bringen können. Bei der ASFINAG, die gemeinsam mit dem ÖAMTC diese österreichische Erfindung mitentwickelt hat, ist man stolz auf die bisherigen Testergebnisse, sagt ASFINAG-Sicherheitsexperte Bernhard Lautner.
3: Ja, die Tests verlaufen